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2: August, ganz herzlich willkommen. Eine Ausgabe mit zwei Neueinsteiger. Die einen ganz vorne auf Platz 1 und die anderen, die haben es gerade so reingeschafft. Die sind auf Platz 20 und die hören wir als erstes. Die wohlbekannten Rauschbüble, die sind sonst noch zweimal dabei in dieser Hitwelle mit Zusammenstehen und mit Meitli Tanz. Da kommt ihre neueste Streich. Neu dabei auf dem 20, die Rauschbüble, Ländlerpop.
3: Hurra!

Der Cyril und der Simon Rusch zusammen mit ihrem Vater, dem Roger, die die Musik einfach so schön finden und ihre Musik, die wird auch schön gefunden. Und wie? Sie sind mittlerweile dreimal vertreten in der Hitwelle. Der Neuzugang auf Platz 20, Ländlerpop. Wir haben es ja gerade in den letzten Tagen gehört. Die Rauschbüble, die erste Ländlerformation überhaupt, die das Hallenstadion Zürich füllt. Am 20. November 2027 steigt das Konzert komplett ausverkauft ist es. Schon jetzt. Auf dem 19. in der Hitwelle die ersten von vier Wiedereinsteiger. Das Schweizer Rögle-Quartett Genderbübel. Dankbarkeit.

die was richtig krachen lassen können, das wissen wir. Da sind sie ganz fein unterwegs. Die Genderbübus, sie sind zurück in der Hitwelle auf Platz 19. Dankbarkeit. Auf dem 18, auch dort Schweizer Musik, drei Plätze verlieren sie. Heimweh mit dem Jubiläumsalbum Gold.

Platz 18 diese Woche in der Hitwelle. Heimweh und Gold. Das Gold strahlt also nicht mehr allzu hell, aber wer weiss, vielleicht rappeln sie sich ja wieder auf und sind nächste Woche wieder weiter vorne anzutreffen. Jetzt gibt's ein bisschen Buchhaltung bis führen auf Platz 12, auf dem 17, plus 1, der Gölle Urchig, auf dem 16 wieder dabei, der Rauschbüble Meitli Tanz, auf dem 15 auch wieder dabei, die Stubbedegang Easy Muni, auf dem 14, minus 3, auch die Stubbedegang Hudi Gäckerler, auf dem 13, minus 4, das Schweizer Rögle-Quartett Genderbübel Freundschaft und auf dem 12 die besten Wiedereinsteiger, die Calimeros, Portofino.

0: Calimeros wieder in der Hitwelle mit dem Album Portofino auf Platz 12 und damit platzieren sie sich neben sich selber. Auf Platz 11 sind sie nämlich gerade auch nochmal. Plus 5 für die grosse Jubiläums-Edition.
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0: Genau, und da fragt sich jetzt natürlich, geht das so weiter? Denn es fällt mir gerade auf den Platz 20 bis 11 lauter Schweizer Musik. Ja, geht das so weiter? Ja, im ersten Moment schon. Wir haben nicht lauter Schweizer Musik unter den besten 10, aber bis auf

Das grosse Kompliment von der Beatrice Egli, wie stark du bist, aber im Album «Hör nie auf damit», das ist aktuell auf Platz 10, hier in der Hitwelle. Auf 9-1, die Stube der Gang. Tunen mit der Gang. Los!

Stuben der Gang, der weiter mitmischelt unter den besten 10. Und das ist noch einmal gesehen von Ihnen. Wir hören Sie weiter vorne nochmal. Jetzt aber zu Platz 8. Die verlieren 2 Plätze. Heimatliebe. Ländler Tornado.

Heimatliebe, die der Reigen von der Schweizer Musik fortgesetzt haben, hier in der Hitwelle. Aber jetzt ist wenigstens für ein Moment Schluss damit. Auf dem 7 plus 3, die Maite Kelly, 24-7.

Ja, einmal im Leben die ganz grosse Zeit erleben. Das ist der Traum von der Maite Kelly auf Platz 7 mit dem Album 24-7. Platz 6 gehört denen, die dreimal vertreten sind in dieser Hitwelle. Es sind Rauschbüble, neu dabei auf dem 20 mit Ländlerpop, auf dem 16 wieder dabei mit Maitli Tanz und eben auf dem 6 plus 1 zusammenstehen.

Trauspüble zum dritten, das Album «Zusammenstehen», aktuell auf Platz 6 in der Hitwelle. Und auch dreimal vertreten in dieser Hitwelle sind Schlagersängerinnen. Ganz im Gegensatz zu den Schlagersängern, als Einzelinterpreten glänzen die mit Abwesenheit. Aber nach der Beatrice Segli und der Maite Kelly, hier die dritte grosse Schlagerlady, Helene Fischer auf dem 5, minus 1, Best of.

Helene Fischer 100% ab ihrem Best-of-Album. Ja, 100% Schweizer Musik sind es nicht unter den besten 10, aber immerhin 60%. Die letzten beiden Vertreter, die hören wir jetzt auf den Platz 4 und 3. Auf dem 3 die Stubbedegang mit dem Album Stubbedegang verliert den Platz. Und auch ein Platz zurückgegangen ist für den Traufer vom 3 aufs 4. Heuboden.

Stube der Gang, Vollmond und genau so eine runde Sache. Der Vollmond ist auch ihre Bilanz von dieser Woche hier in der Hitwelle. Viermal sind sie dabei auf den Plätzen 15, 14, 9 und hier auf dem 3 mit dem Album Stube der Gang. Auf dem 2, -1, aber Gold.

0: ABBA Gold diese Woche mit Silber, Platz 2 hier in der Hitwelle.
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2: Platz 10, Beatrice Egli, Hör nie auf damit.

Und zum ersten Mal dabei und das ganz zoberst. Zum ersten Mal dabei mit dieser neuen CD, wohlverstanden, sind eigentlich zwei altbekannte mit einem riesigen Erfolg. Hier ist ihre neue CD. 14 neue Lieder, ein Hitmix und zwei Bonustitel. Das alles zusammen ist ihr neues Album «Cleopatra». Da sind der Karl-Heinz und der Bernd Ulrich. «Damigos».

0: Amigos, neu dabei in der Hitwelle mit Cleopatra. Auf dem Cover von dieser neuen CD sitzen sie am Fuß von einer Pyramide, ganz entspannt, mit ihren beiden Gitarren. Hier in der Hitwelle, wenn man bei diesem Bild bleiben will, sind sie also ganz zoberst auf dem Spitz von der Pyramide anzutreffen. Platz 1 für Cleopatra. Das ist die Hitwelle vom 8.
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0: Lieber Lorenz, wer kennt die?
1: Hallo.
0: Komm mal nicht schnell mit.
1: Was spitzt ihr zusammen?
2: Was soll denn das?
0: Das ist Musik.
2: Wie wir das geprobt haben heute Nachmittag. Wir machen den Einlauf und dann kommst du.
0: Einlauf, hey!
2: Entschuldigung vielmals.
0: Also, du
2: bringst mich schon ganz durcheinander. Also, wir machen den Eingang und dann kommst du. Ja?
0: Ich bin schon da.
3: Jetzt.
2: Du sollst singen.
3: Das ist singen.
2: Nein, bitte. Ivan
3: Rebrov.
2: Nein! Ivan Lorenzberg jetzt.
3: Ivan Lorenzberg.
2: Diedrio et diri ai ho.
3: Da kommen die schönen Mädchen daher.
2: Diedrio et diri.
3: Diri.
2: Jetzt müsst jodeln.
3: Also.
2: Ja, ganz
3: einfach. Da. Aber Mädchen, tanzt's nicht so hoch. Sonst fliegt euch der Stab ins Loch.
2: Na, hallo, bitte, ich weiß schon, was soll das? Bitte, was singst du halt für einen Text? Also, reiß
3: ruhig!
2: Jetzt jodel!
3: Und dann nehmen wir so einen Besen her.
2: Am Besen?
3: Also. Dann fahren wir ein bisschen so hin und her.
2: Nein! Schon wieder!
3: Mir da alle!
2: Beruhig dich jetzt, bitte. Wir müssen das Lied wirklich fertig singen jetzt. Jetzt

0: Ahada, ahada.
1: Bitte, hier ist du.
0: Ahada.
1: Jodeln.
0: Ahada.
1: Was hat er?
0: Du.
1: Was hab ich?
0: Der Vogel.
1: Also bitte. Na, wer hat was jetzt?
0: Ahada.

0: Lekker. Ja, ja, lekker. Aus.
1: Ja, aber jetzt müssen wir wirklich aufhören. Jeglio in Tiria, ho, weil wir schon wieder durchgequert. Jeglio in Tiria.
2: Ja, dann hey, die Lani, halla, da war. Hey, die Lani, halla, zweite Stimme. Nein, zweite Stimme.
3: Was ist denn da los? Sag mal, ist dein Mikrofon kaputt?
2: Ja, kann ja wissen.
3: Ach komm, da war doch nie eines dran. Das Mikrofon ist nicht schuld, ich hab's jetzt gehört. Deine Stimme ist im Eimer.
2: Eimer, ich hab keinen Eimer.
3: Ich hab's ja gehört. Bitte, wir brauchen dringend einen Tee für den Hirsch.
2: Ja, ein Hopfenblütentee.
3: Ein Hopfenblütentee, was ist denn das?
2: Ja, Bier.
3: Ach, du in deinem Zustand ein Bier?
2: Ja.
3: Der Karl Moik, der hat eine Stimme, der kann ein Bier trinken, aber du solltest wirklich einen Tee trinken.
2: Ja, aber der braucht nicht singen.
3: Aber ein Bier hat er.
2: Ja, wo?
3: Hinter dir.
2: Wow! So. Ein Prosit, ein Prosit. Sitz mit! Der Gewürz. Lass es bleiben. Wow! Was geht mir? Wow!
4: Hallo, hallo, hallo, hey! Was ist denn? Ha!
3: Oh, jetzt können wir aufhören.
4: Was ist denn los?
5: Der

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1: Im Studio Holger Dilk, schönen guten Tag. Es muss schleunigst etwas passieren, das ist das Signal aus der Wirtschaft an die Bundesregierung. Wenige Tage vor der Kabinettsklausur fordern allen voran die süddeutschen Autobauer, also BMW beispielsweise oder Mercedes-Benz, schnelle Entlastung, etwa bei den Energiekosten und den Beiträgen zur Sozialversicherung. Auch für das Vertrauen der Menschen wäre entschlossenes Handeln jetzt wichtig, sagt der Politikwissenschaftler Uwe Jun im Zweiten.
2: Die Menschen sind unzufrieden, die Menschen wollen, dass mehr ihr Alltag positiv berührt wird, dass eben sich Lösungen abzeichnen und dass eben hier deutlich auch nach außen gezeigt wird, dass diese Lösungen nicht nur auf dem Papier stehen, sondern sich auch tatsächlich im Alltag der Menschen positiv auswirken.
1: Die neue EU-Verpackungsverordnung sorgt bei vielen kleineren deutschen Händlern für Ärger. Manche haben den Versand in andere EU-Länder bereits eingestellt. Eigentlich soll die Verordnung den Müll eindämmen. Beim internationalen Versand sorgt sie aber für Zusatzkosten und Bürokratie. Moritz John von der IHK Leipzig erwartet, dass die Verordnung noch einmal angepasst wird, um kleinere Händler zu entlasten.
3: Dass man weniger und klare Kernregeln formuliert, dass man am Anfang der Herstellungskette beginnt, dort wo sozusagen diese Kartons produziert werden. Natürlich auch, dass man praktikable Bagatellgrenzen schafft. Also wenn man jetzt als Buchhändler nur 2 Bücher im Monat ins Ausland verschickt, dass man dort für Kleinunternehmer Ausnahmeregelungen schafft.
1: Auf Deutschlands Autobahnen drohen am Wochenende wieder viele Staus, vor allem heute und am Sonntag. Laut ADAC fahren viele Urlauber nach Hause, andere starten erst in die Ferien. Besonders voll kann es Richtung Norden, zu den Alpen und an den Küsten werden. Dazu bremsen rund 1000 Baustellen den Verkehr aus. Der Deutsche Städtetag fordert die Einführung einer Pflegevollversicherung. Die Kommunen stünden aktuell komplett an der Wand, weil sie einspringen müssen, wenn Senioren die Heimplätze nicht mehr selbst bezahlen können, so Städtetagspräsident Jung in der Neuen Osnabrücker Zeitung. Der DFB-Pokal startet heute in die neue Saison. Unter anderem gibt es die Duelle von Oberligist St. Tönnies gegen Frankfurt und Drittligist Rostock gegen den VfB Stuttgart. Titelverteidiger FC Bayern und Dortmund steigen erst in 2 Wochen in den Pokal ein. Sie spielen morgen um den Supercup.
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4: Mit KI-Support. Wolkig ist es heute und ab und zu kommt auch mal ein Schauer runter, teils mit Gewitter. Später am Tag bleibt es insgesamt wechselhaft. Richtung Alpen sind am Nachmittag auch kräftige Gewitter drin. Und die Höchstwerte liegen bei 18 bis 27 Grad. Morgen dann weiter mit Wolken und Schauern, höchstens 23 Grad.

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2: Warum die ukrainische Armee fast täglich Drohnenangriffe auf die Lagerhallen des russischen Logistikunternehmens Wildberries fliegt. Warum das erfolgreiche Berufsbildungssystem der Schweiz in Gefahr ist. Und warum sich die USA um die Prinzipien der UNO futieren und dennoch nicht austreten. Das jetzt bei uns im Info 3. Ich bin Rebecca Villiger. 620 Drohnen sind letzte Nacht aus der Ukraine Richtung Moskau geflogen. Die Ukraine attackiert die russische Hauptstadt zurzeit massiv. Viele dieser Drohnen wurden bereits auf dem Weg oder im Raum Moskau von der russischen Luftverteidigung zerstört. Einige aber trafen ihre Ziele. Unter anderem traf es erneut Lagerhäuser des russischen Logistikunternehmens Wildberries. Seit rund einem Monat nimmt die ukrainische Armee insbesondere dieses Unternehmen ins Visier. Warum? Darüber habe ich mit unserem Russland-Korrespondenten Callum McKenzie gesprochen und ich habe ihn zuerst gefragt, was für ein Unternehmen Wildberries denn genau ist.
3: Wildberries wird oft das russische Amazon genannt. Es ist aber auch mit Schweizer Unternehmen wie Ricardo oder Tutti.ch vergleichbar. Es ist eine Internetplattform, auf der Detailhändler, aber auch Privatpersonen Waren zum Verkauf anbieten können. Wildberries übernimmt dann die Lieferung an die Käufer und in der russischen Wirtschaft und Gesellschaft ist das Unternehmen sehr wichtig. Es deckt einen Zehntel des gesamten Detailhandels in Russland ab und ich sehe oft so gegen Feierabend Schlangen vor diesen Filialen von Menschen, die auf dem Weg nach Hause noch die Artikel abholen, die sie bestellt haben.
2: Also Wildberries ist wichtig für viele Russinnen und Russen. Dennoch die Frage, warum sind genau diese Lagerhallen dieses Online-Händlers im Fokus des ukrainischen Militärs?
3: Der ukrainische Präsident Volodymyr Zelensky sagt, Wildberries vertreibe auch militärisch relevante Waren und das ist nicht falsch. Vor allem zu Beginn des Kriegs hatte das russische Militär Schwierigkeiten, seine Soldaten angemessen auszurüsten und Angehörige der Kämpfer kauften die Schutzwesten oder Nachtsichtgeräte, die gebraucht wurden, dann online. Auf der Wildberries-Webseite gab es eine Zeit lang eine Rubrik mit dem Namen «Alles für die Spezialoperation». Aber letztlich war das nur ein sehr kleiner Teil des Geschäfts von Wildberries. Das Unternehmen ist letztlich für die russische Militärlogistik nicht so relevant. Andere ukrainische Regierungsvertreter sagen aber offen, dass es bei dieser Angriffskampagne um etwas anderes geht, nämlich darum, der russischen Wirtschaft zu schaden.
2: Die ukrainische Militärführung will also der russischen Wirtschaft schaden. Trotzdem greift man ja einfach ein einzelnes Unternehmen an. Wie schadet das denn der russischen Führung im Kreml?
3: Da muss man den Kontext ein bisschen betrachten. Wildberries hat in den letzten Jahren massiv expandieren können und hat viele neue Verteilzentren und Lagerhallen gebaut. Und dafür hat es bei diversen Banken Kredite aufgenommen. Und Stand heute hat Wildberries Schätzungen zufolge Schulden in der Höhe von etwa 13 Milliarden Franken. Und würde das Unternehmen untergehen, würden die Banken auf diesen Schulden sitzen bleiben. Und deswegen spricht man in der Ukraine davon, in Russland so eine Bankenkrise auslösen zu können. Ich denke, das ist unwahrscheinlich, aber auch nur, weil der russische Staat wohl mit einem Rettungspaket einspringen müsste. Das würde die russische Wirtschaft zwar nicht zum Einsturz bringen, aber wäre schmerzhaft für den Kreml, zumal das Haushaltsdefizit schon jetzt wächst. Und zur Kasse gebeten würden aber natürlich wieder einmal die einfachen Leute, die in den letzten Jahren schon mehrere Steuererhöhungen akzeptieren mussten, um den Krieg zu finanzieren.
2: Informationen von Russland-Korrespondent Callum McKenzie. Und jetzt zum neuen Vertragspaket zwischen der Schweiz und der EU. Das Parlament wird voraussichtlich in der Herbstsession darüber diskutieren. Bevor es soweit ist, hat nun die Staatspolitische Kommission des Ständerats ihre Meinung zur Personenfreizügigkeit abgegeben, Lukas Siegfried.
4: Dabei geht es darum, wie die Schweiz mit der Zuwanderung umgeht. Sollte die Zuwanderung in die Schweiz nach Annahme des Vertragspakets zu stark zunehmen, dann soll für Erwerbstätige aus der EU und auch aus Drittstaaten eine Gebühr fällig werden. So will es die Staatspolitische Kommission des Ständerats. Außerdem soll der Bundesrat jedes Jahr prüfen, ob er die sogenannte Schutzklausel aufruft und die Zuwanderung aus der EU beschränkt. Dies dürfte er dann, wenn die Zuwanderung wirtschaftliche oder soziale Probleme mit sich bringt. Als erster Kanton der Schweiz testet der Kanton Thurgau Betreibungsregisterauszüge, die fälschungssicher sind. Betreibungsauszüge wurden immer wieder gefälscht, schreibt der Kanton. Mithilfe eines QR-Codes sollen zum Beispiel Vermieterinnen und Vermieter künftig prüfen können, ob sie einen echten Auszug erhalten haben.
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2: Die Jugendarbeitslosigkeit steigt weltweit, nicht zuletzt in Europa und Nordamerika. Darauf hat die Internationale Arbeitsorganisation, die ILO, kürzlich in einem Bericht hingewiesen. Generell steht die Schweiz im internationalen Vergleich punkto Jugendarbeitslosigkeit zwar gut da, aber auch in der Schweiz ist die Arbeitslosigkeit bei den 15- bis 24-Jährigen jüngst wieder leicht angestiegen, wenn auch auf deutlich tieferem Niveau. Bildungsökonomen machen sich aber gewisse Sorgen um einen der wichtigsten Vorteile der Schweiz. Wirtschaftsredaktorin Susanne Schmucke.
5: Der große Pluspunkt der Schweiz ist das Berufsbildungssystem mit der Berufslehre. Allerdings, die verliert an Zulauf. Der Anteil jener, die nach der obligatorischen Schule eine Lehre machen, ist innerhalb 30 Jahren um 10 Prozentpunkte zurückgegangen. Den Bildungsökonomen Stefan Wolter beunruhigt das.
6: Das macht mir deshalb Sorgen, weil der Rückgang zwar schleichend ist, aber wenn er schleichend ist, dann besteht auch die Gefahr, dass man zu lange nichts dagegen unternimmt.
5: Und kleine Veränderungen mit der Zeit zum großen Problem werden. Dabei hat das Schweizer Berufsbildungssystem diverse Vorteile, vor allem weil es durchlässig ist und Theorie und Praxis ideal verbindet. Wenn nun zunehmend weniger junge Menschen diesen Weg wählen, erodiere das System mit der Zeit.
6: Dann kommt ein Teufelskreis in Gang, bei dem eben dann die Abwanderung zunimmt, weil die verbleiben, das sind die keine anderen Möglichkeiten haben.
5: Auf dem Weg dorthin befinde sich Deutschland, ausgerechnet.
6: Deutschland war lange Zeit das Vorzeigemodell für das duale Berufsbildungswesen, aber die Abiturquote ist so stark angestiegen in Deutschland, dass dort das Berufsbildungswesen jetzt schon seit mehreren Jahren kränkelt und die Zahlen der jungen Leute, die eine Lehre beginnen, ständig rückläufig ist und auch die Zahl der Betriebe, die Lehrstellen anbieten.
5: Und wenn das so weitergehe, sei die Berufsbildung in Deutschland bald Geschichte. Damit es in der Schweiz nicht so weit kommt, will Stefan Wolter gegensteuern. Dabei sieht er die Individuen in der Pflicht, unter anderem die Eltern. Die müssten besser informiert sein über das Berufsbildungssystem, vor allem darüber, wie durchlässig es ist. Denn mit einem Lehrabschluss ist selten wirklich Schluss. Er befähigt auch zu höheren Schulen und Hochschulen. Der Bildungsökonom kritisiert zudem die Doppelrolle der Kantone. Einerseits soll die Politik die Berufsbildung fördern, andererseits betreiben die Kantone die Gymnasien, also die Konkurrenz zur Berufsbildung.
6: Das muss in den Kantonen auch wieder stärker bewusst sein, dass eine Entscheidung, eine vollschulische Ausbildung aufzubauen, häufig eine permanente Entscheidung gegen die Berufsbildung ist.
5: Auch wenn es genug Betriebe gäbe, die Lehrstellen anbieten. Fazit: Die Schweiz hat ihren stärksten Pluspunkt gegen Jugendarbeitslosigkeit immer noch in der Hand. Aber sie müsse mehr tun, damit das so bleibt.
2: Das heiße und trockene Wetter der letzten Wochen und Monate hat der Landwirtschaft in vielen europäischen Ländern stark zugesetzt. Nun sagen die deutschen Bauern, welche Folgen das für die Getreideernte bei ihnen haben wird, Lukas Siegfried.
4: Der Bauernverband in Deutschland geht davon aus, dass dieses Jahr 7% weniger Getreide geerntet werden können als im letzten Jahr. Insgesamt rechnet der Verband mit einer Ernte von knapp 42 Millionen Tonnen. Das ist auch weniger als der 5-Jahres-Durchschnitt in Deutschland. Betroffen ist nicht nur das Getreide, auch bei Kartoffeln und Zuckerrüben zeichnet sich eine unterdurchschnittliche Ernte ab, sagt der Verband. In der südspanischen Stadt Granada hat erneut die Erde gebebt. Beim Beben mit der Stärke von 4,8 sind 3 Menschen leicht verletzt worden. Granada ist bei Touristinnen und Touristen beliebt. Die weltbekannte Stadtburg Alhambra ist teilweise evakuiert worden. In der Stadt gab es erneut Schäden. Schon in der Nacht auf Samstag hat es in Granada ein Erdbeben gegeben.
2: Die USA unter Präsident Donald Trump geben so gar nichts auf die Prinzipien der Vereinten Nationen und mokieren sich über die Weltorganisation. Einen Monat vor der Eröffnung der neuen UNO-Generalversammlung nehmen diese Angriffe aus Washington an Schärfe zu. Häme und Verachtung schwingen mit. Doch austreten aus der UNO werden die USA nicht. Denn Mitglied zu bleiben, das hat für sie große Vorteile, selbst wenn Trump und seine Leute andere Botschaften nach außen tragen. Fredrik Steiger berichtet.
7: Selten lässt US-Präsident Donald Trump eine Gelegenheit verstreichen, die UNO als nutzlos abzuwatschen. Überall auf der Welt müsse er selber Frieden stiften. Die Vereinten Nationen unterstützten ihn leider nirgends.
8: I had to do these things instead of the United Nations doing them.
7: Wenn bald die UNO-Generaldebatte eröffnet wird, wird Trump erneut im großen Saal der Generalversammlung sprechen und diese Bühne nutzen, um von dort aus gegen die UNO auszuteilen. Sein UNO-Botschafter Mike Waltz gibt bereits den Takt vor. Die UNO sei vom Weg abgekommen, nämlich Frieden zu sichern und Frieden zu stiften.
9: The UN has drifted badly from its core mission. We've all seen it.
7: Weil die UNO in weiten Teilen versage, müsse man sie auf Diät setzen, so Waltz weiter.
9: We needed to put the UN on a diet.
7: Die USA haben bisher weder ihre Pflichtbeiträge für 2025 und 2026 für den zentralen UNO-Haushalt noch jene für Blauhelm-Operationen bezahlt. Es fehlen also 4 Milliarden Dollar. Aus Angst, ihren Hauptbeitragszahler ganz zu verprellen, übt die UNO-Führung bloß Verhaltenkritik. Chefsprecher Stéphane Ducharic.
10: We do hope that member states, those who haven't yet paid in full,
7: bezahlen die USA zwei Jahre lang nicht, kann ihnen in der UNO-Generalversammlung das Stimmrecht entzogen werden. Jenes im wichtigeren Sicherheitsrat behielten sie jedoch. Und der UNO ganz den Rücken zu kehren, erwägen sie nicht ernsthaft, macht Botschafter Waltz deutlich. Vielmehr solle der US-Druck die UNO verbessern.
9: With the president's leadership, we are going to reform the UN.
7: Trump will zweierlei. Erstens dem isolationistischen Teil seiner Anhänger signalisieren, dass er als Nationalist nichts von der UNO und vom Multilateralismus hält. Zweitens aber alle Vorteile nützen, welche eine UNO-Mitgliedschaft für die USA hat. Und das sind viele. Am wichtigsten, so Richard Gowan, UNO-Experte bei der Denkfabrik International Crisis Group, sei das Vetorecht.
11: Trump will stay inside the UN for at least one reason.
7: Zudem verfügen die USA, deren Schöpfung die UNO letztlich ist, dort über einen enormen Einfluss. Zögen sie sich zurück, dürfte China diese Führungsrolle erben.
11: That creates space for China.
7: New York verlöre überdies den UNO-Sitz, treten die USA aus. Und sie könnten keinen Einfluss nehmen auf die bevorstehende Neubesetzung des wichtigsten internationalen Spitzenpostens, jenen des UNO-Generalsekretärs. Die US-eigene Lesart, ihre Kritik und ihr Teilrückzug stärke die UNO am Ende, teilt Richard Gowan von der Crisis Group entschieden nicht.
12: Trump has made it harder for the UN to live up to its potential.
7: Das Verhalten von Trump erschwere es für die UNO erst recht, ihre Aufgaben zu erfüllen und ihre Prinzipien hochzuhalten. Ein fruchtbares US-Engagement in der UNO ist also weit weg.
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4: Der Swiss Market Index liegt im Moment bei 14.322 Punkten plus 0,1%. Der Euro wird zu genau 94 Rappen gehandelt und der Dollar zu 81 Rappen 21. Die Daten mitgeteilt von SIX. Und das Wetter, heute Abend ist es trotz Wolken vielerorts sonnig und auch morgen gibt es viel Sonnenschein bei bis zu 30 Grad.
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14: Regionaljournal Bern, Freiburg, Wallis. Im Wallis besser auf die Finger schauen. Diesen Auftrag hat das Bundesamt für Umwelt bekommen. Was der Walliser Staatsrat dazu sagt, von dem haben wir es zuerst. Seit 10 Jahren werden die Böden im Oberwallis saniert, weil es Quecksilber drin hat. Jetzt ist die Hauptsanierung fertig. Wir schauen auf die jahrzehntelange Geschichte zurück und reden auch mit Betroffenen. Und dann treffen sich am Wochenende die Reichler und Scheller im Berner Seeland. Was da genau gemacht wird, über das reden wir im zweiten Teil dieser Sendung. Am Mikrofon Katharina Schwab. Es ist eines der ganz grossen Hochwasserschutzprojekte in der Schweiz. Die Korrektion von Rhone im Kanton Wallis. Der Fluss soll sicherer gemacht, die Natur aufgewertet werden. Das Projekt ist riesig, läuft schon manches Jahr und kostet Milliarden. Der Bund zahlt einen grossen Teil und hat jetzt darum genau hergeschaut, Andrea Appiel.
15: Die Finanzaufsicht vom Bund hat die Zusammenarbeit vom Bund mit dem Kanton Wallis in diesem Projekt untersucht. Und kommt zum Schluss, der Bund muss seine Interessen gegenüber dem Wallis noch hartnäckiger vertreten. Und die zuständige Stelle beim Bund, das Bundesamt für Umwelt, das BAFU, muss auch sicherstellen, dass der Kanton Wallis den Bund darüber informiere, was laufe. Der Kanton Wallis ist nämlich im Moment dran, das Projekt nachträglich anzupassen und zu ändern. Wie reagiert jetzt das Wallis auf diesen Bericht? Von ihm aus gesehen laufe der Informationsfluss gut, sagt der zuständige Walliser Staatsrat, der Franz Ruppen.
16: Also die Zusammenarbeit mit dem BAFU läuft aus unserer Sicht sehr gut. Das ist klar, dass die Eidgenössische Finanzkontrolle sämtliche Bundesstellen auffordert, ihre Interessen wahrzunehmen, so wie der Kanton seine Interessen wahrnehmen muss. Das ist in jedem Dossier klar, dass jeder seine Interessen wahrnimmt. Und dann müssen wir zusammenhocken und gute Lesungen finden. Wir haben auf fachlicher Ebene quasi wöchentlichen Austausch auf Stufe vom Departement oder vom Staatsrat mit der Direktion vom BAFU mehrmals im Jahr einen Austausch. Und das sind harte Diskussionen, aber selbstverständlich immer in einem konstruktiven Rahmen.
15: Was die Finanzaufsicht auch hat geschrieben im Bericht, wenn der Kanton Wallis das RONE-Projekt jetzt total abändere, dann führe das dazu, dass der Bund das Geld, das er schon zugesagt hat, nochmal neu bewilligen müsste. Dass es also noch einmal zum Bundesrat und durch das Parlament müsste. Das sei man sich bewusst, sagt Franz Ruppen dazu.
16: In diesen Diskussionen mit dem BAFU war das immer das Thema gewesen, wenn das zu weit davon abweicht, dass man dann unter Umständen eine neue Botschaft ins Parlament bringen via Bundesrat. Das ist für uns nichts Neues, das war nie das Ziel gewesen. Das Ziel ist immer, im Sinn und Geist von der Botschaft zu arbeiten. Man kann jetzt heute nicht sagen, wie schlussendlich die Revision rauskommt. Unser Ziel ist, in einem Dossier, wo man muss sagen, wo seit bald 25 Jahren am Laufen ist, das Dossier dritte Rohne-Korrektion vorwärts zu bringen.
15: Sagt der Staatsrat Franz Ruppen zum Bericht der Eidgenössischen Finanzaufsicht zur Zusammenarbeit vom Bund mit dem Kanton Wallis bei der dritten RONE-Korrektion.
14: Sollen Berner Unternehmen weiterhin Kirchensteuern müssen zahlen? Soll es freiwillig sein oder sollen sie erst ab einem gewissen Gewinn Kirchensteuern zahlen? Diese Fragen beschäftigen den Kanton Bern schon länger. Jetzt geht die Diskussion in die nächste Runde.
15: Die zuständige Kommission vom Grossen Rat bringt jetzt nämlich nochmal eine neue Variante ins Spiel. Es soll weiterhin eine Kirchensteuer für Firmen geben, gleichzeitig sollen die Unternehmen aber finanziell entlastet werden. Und zwar will die Kommission die Kirchensteuer für alle Firmen senken. So haben alle Firmen etwas davon. Die Kommission stellt sich mit diesem Vorschlag gegen die Berner Regierung. Die setzt sich nämlich dafür ein, dass künftig nur noch Unternehmen Kirchensteuern zahlen müssen, die mehr als 700'000 Franken Gewinn machen. Mit dieser Regelung müssten 97% der Berner Unternehmen keine Kirchensteuer mehr zahlen. Der Grosse Rat beschäftigt sich dann in der Herbstsession wieder mit dem Thema.
14: In die Gemeinde Könitz, genauer auf Wabern.
15: Das historische Gebäude steht gerade unter am Gurtenbändli. Es fällt auf. Farbig, verspielt, dekoriert. Das Haus mit der Kulturinstitution hat eine Fahne drin. Jetzt teilt der Gemeinderat Könitz mit. Die Gemeinde Könitz soll die historische Liegenschaft kaufen und eine Stiftung gründen, für dass der Kulturbetrieb dort langfristig gesichert werden kann. Das Gebäude, das ursprünglich die Brauereiwirtschaft war, vor Gurtenbrauerei, sei in einem schlechten Zustand und muss saniert werden. Und für das können zu machen, brauche ich eine langfristige Lösung. Als nächstes beratet das Parlament über den Vorschlag. Wenn das der Ja sagt, hat das Stimmvolk von Könitz das letzte Wort. Die Bahnstrecke zwischen Saint-Sebault im Berner Jura und Moutier im Kanton Jura steht während einem Jahr still. Sie wird für 100 Millionen Franken umfassend modernisiert, wie die SBB mitteilt. Vom 8. September 2026 an bis im September 2027 werden die

0: als vermeintlich guten Dünger. So ist das Quecksilber weitum verbreitet worden. 2010 hat man anfangs gemerkt, dass die Böden belastet sind. Dann hat es im Regionaljournal so getönt.
1: Zwischen Visp und Niedergesteln im Oberwallis hat es Quecksilber im Boden. Das ist bei Untersuchungen auf der Autobahnbaustelle rausgekommen.
0: Also dann, wo man die Autobahn A9 bei Visp hat angefangen zu bauen. Darauf aber sind die Böden zwischen Visp und Niedergesteln systematisch auf Quecksilberbelastung untersucht worden. Und da hat man herausgefunden, dass auch Spielplätze und Gärten mit Quecksilber belastet sind. 2014 ist die Bevölkerung darüber informiert worden. Oder Josef Kämpfen war dann bei dieser Veranstaltung dabei gewesen. Sein Haus steht zu Raron direkt an diesem Kanal.
2: Wie es da plötzlich um das Zahlen ist gegangen, ist mir eine richtige Angst angekommen. Oder ich habe den Boden im 1979 gekauft. Nachher haben wir hier die drei Häuser nicht gemacht. Mit meinen Bitschwägern zusammen. Keine Ahnung, ob der Boden verseucht ist oder nicht.
0: Auch die Familie Abgottsporn wohnt mit seinem belasteten Gebiet.
3: Im Moment müssen wir das zuerst verarbeiten. Wir sind einfach alle schockiert.
0: Schockiert vor allem, weil es dann noch nicht klar ist, wer die Sanierung zahlt. Und nicht wegen ihrer Gesundheit, sagt die Tochter.
4: Schon meine Eltern haben hier Äpfelbäume und der Garten und alles kommt. Wir hier an der Kanalstrasse weiss niemand, was besonders erkrankt wird. Das muss ich mir die Sorgen machen, dass man kann sagen, ja, es ist von dem.
0: Die Lonza hat rund 4'000 Bodenproben genommen, um herauszufinden, wie schwer der Boden belastet ist, berichtet dann das Regionaljournal.
5: Der Boden ist vor allem auf Parzellen entlang dem Kanal stärker, das ist mit über 2 Milligramm pro Kilo Boden belastet. Betroffen sind rund 70 Parzellen zwischen Raron und Visp. Der Boden muss saniert werden und Lonza hat sich bereit erklärt, die Sanierungen fortzufinanzieren.
0: 2017 ist es jetzt gerecht am Losgegangen mit der Sanierung. 2 Jahre später hat sich auch noch die Geschäftsprüfungskommission vom Walliser Grossen Rat mit der Quecksilberbelastung beschäftigt. Und zwar, weil man hat vermutet, dass die Walliser Regierung schon viel länger davon gewusst hat. Denn 2019 hat es bei uns so getönt.
6: Also uns ist vor allem, dass der Kanton Wallis, also die Behörden vom Kanton, eigentlich schon seit 40 Jahren von diesen Quecksilberverschmutzungen gewusst haben, aber erst vor 10 Jahren reagiert haben und das euch erst dann der Öffentlichkeit gesagt haben. Eben dann, wenn bei der Autobahnbaustelle ist uns gekommen, dass die Verschmutzungen nicht nur unmittelbar das Werksgelände von der Lonza betreffen, sondern weit darüber ausgehen. Das hinterlässt natürlich einen komischen Beigeschmack, aber es ist ein Stück wieder klärbar, sagt einmal die Geschäftsprüfungskommission, die GPK. Sie schreibt in dem Bericht, den man da heute diskutiert hat, dass damals das Bewusstsein einfach noch nicht so gross war für Umweltverschmutzung.
7: Das also die Vorgeschichte von dieser Quecksilberbelastung im Oberwallis. Unterdessen hat man die Böden alle saniert, einmal die in den Siedlungsgebieten. Über das haben die Behörden und die Lonza heute informiert. Was sie dazu sagen und wie es den Betroffenen mittlerweile geht, im Beitrag von Ruth Seeholzer.
8: Und wieder sind wir als erstes mit Josef Kämpfen vorbei. Er, der schon vor über 10 Jahren dem Regionaljournal erzählt hat, wie es ihm geht mit dieser Quecksilberbelastung in seinem Boden. Der Josef Kämpfen steht mit im Gemiesgarten hinter seinem Haus. Tomaten wachsen hier, Bohnen, Zucchetti. Nebendran scharren ein paar Hennen im Boden. Dass hier mal die halbe Welt zu Unterobschung war, von dem merkt man heute nichts mehr. Damals aber, 2014, das sei jetzt erst einmal ein grosser Klub gewesen, sagt er heute.
9: Plötzlich hat es geheißen, sind sie gekommen messen. Aber die haben das auch noch nicht gewusst. Die haben das erst mal so einschicken. Also, danach ist der Posttag schon für die Post ein Brief gekommen. Und dort hat es geheißen, um das Haus herum, dass sie verseucht.
8: Um das Haus herum verseucht. Also vorne der Rasenplatz und hinter dem Haus der Gemiesgarten. Und zwar so stark verseucht, dass man alles sanieren muss. Sanieren, das heisst, weg mit dem kontaminierten Boden. Im Gemiesgarten, 40 cm tief, vorne beim Rasenplatz, ist Chemikalien tiefer drin gewesen. Über 2 Meter tief hat da der Boden weggemessen. Der Josef Kämpfen hat den ersten Moment schon ein bisschen leer geschlickt, als er gesehen hat, dass sein Boden auch betroffen ist.
9: Ja, das Gefühl war schon nicht so gut gewesen, weil, wenn es geheißen hat, wegen den Kindern, aber meine Kinder waren ja schon gewachsen gewesen. Und früher haben ja die hier gespielt und so, und dann hast du gar nichts abgemerkt.
8: Und dann ist die grosse Diskussion losgegangen. Wer ist schuld? Natürlich die Lonza als Verursacherin, als diejenige, die das hochgiftige Metall einfach über einen offenen Abwasserkanal entsorgt hat. Und dann aber auch diejenigen, die der verseuchte Schlamm auf die Felder ausgebrungen haben, die unwissentlich so mitgeholfen haben, das Quecksilber weitläufig zu verteilen. Und dann die Gemeinden und der Kanton, der die Oberaufsichtspflicht hat. Schwierig bei so einer langen industriellen Vergangenheit, historisch alles aufzuschaffen. Das sagt euch Christine Schönele-Leubin. Sie ist heute dort Chefin vom Kantonalen Amt für Umwelt.
10: Ich glaube, hier haben wir eine Lösung gefunden, eine Vereinbarung zwischen den verschiedenen Parteien, zwischen den Gemeinden und dem Kanton. Aber natürlich wissen wir ja, woher das Quecksilber kommt. Ich meine, das ist ja vom Lonza-Areal in den Grossgrundkanal gelangt. Sie sind natürlich auch nicht ausgetragen, oder? Die Lonza hat es nicht ausgetragen. Und darum ist auch in dem Kostenteiler ist der grosse Teil von der Verantwortung bei der Lonza. Natürlich die 93%, die sie bezahlen von der Rechnung. Und der Rest ist auch bei den Gemeinden und beim Kanton.
8: Eine Vereinbarung, wer die Kosten übernimmt. Von diesen gut 50 Millionen Franken, die die Sanierung von denen mit Quecksilber belasteten Bäden gekostet hat, hat die Lonza aber mehr als 90% übernommen, ohne aber damit eine Schuldwelle anerkennen, wie der Renzo Cicilini, der Standortleiter von der Lonza in Visp, sagt. Weil der andere Weg, das wäre der über die Gerichte gewesen.
11: Das hätte man können und das wäre wahrscheinlich bis vor Bundesgericht gegangen und so weiter. Und da gibt es eine rechtliche Seite und es gibt eine moralische Seite. Und darum ist eigentlich auch gut, Herr Lonza, damals auch meinem Verwaltungsratspräsident, haben wir wirklich gemeinsam eine gute Lesung gefunden. Mit Behörden, Gemeinden und Kantonen, dass es einfach vorwärts geht und dass man das abkürzen kann.
8: Das Verfahren abkürzen, dass die betroffenen Bodenbesitzerinnen und Besitzer so bald wie möglich wieder ihre Gärten und Spielplätze nutzen können, ohne Gefahr. Dieser Meinung ist auch Christine Schönele-Leubin vom Kanton.
10: Ja, ich glaube, heute das Wichtige für uns ist auch mal, den Meilenstein zu setzen. Eben die grossflächige Arbeit ist jetzt gemacht und wir können die Zonen wieder, also das Siedlungsgebiet und auch die Landwirtschaftszone wieder zurück der Bevölkerung geben und sie können es nutzen, so wie sie es sollten.
8: Zurück der Bevölkerung geben, also euch zurückgeben, dem Josef Kämpfen. Er ist froh, dass heute alles durch ist. Eine kleine Unsicherheit ist für ihn aber all die Jahre geblieben.
9: Ich habe das Gefühl, wenn ich jetzt Kaiser tue, darum muss ich Quecksilber nicht mehr revieren, dass die Häuser weniger schnell Käufte kommen.
8: Um dann aber doch noch ein bisschen zuversichtlicher anzuheichen.
9: Dass das so in 30 Jahren redet, hat man dem Quecksilber niemand mehr.
8: Das Hoffnung von Josef Kämpfen und sicher von vielen Betroffenen von dem Quecksilberskandal im Oberwallis.
7: Trud Seeholzer hat über die sanierten Böden im Oberwallis berichtet. Und jetzt gehen wir zu denen hier. Die Schöpfen im Berner Seeland laufen am Freitag die Leute mit den grossen Glocken auf. Das zeitgenössische Scheller- und Reichler-Treffen findet nur alle 3 Jahre statt und das mal eben die Schöpfen. Es werden rund 3'000 aktive Reichler und noch viel mehr Showlustige aus der ganzen Schweiz erwartet. Der Hans-Jörg Rätz, Bauunternehmer und Landwirt von Schöpfen, ist ein Gründungsmitglied vom Treichler Club Seeland und auch der Tätschmeister vom eidgenössischen Scheller- und Treichler-Treffen Schöpfen. Der Nick Kriegert hat ihn dort getroffen, wo das Treffen am Freitag startet und anfangs erst die Kirchenglocken hat geläutet.
12: Hans-Jörg Rätz, Sie sind der OK-Präsident vom Scheller- und Treichler-Treffen. Wir stehen jetzt hier neben einem grossen Feld, einer grossen Wiese. Es glöckelt schon ein bisschen. Was findet denn da statt?
13: Das Festgelände wird mit Hallen aufgestellt, wird ein wunderschönes Aussengelände geben, wo sich die Leute treffen können, austauschen. Es wird Umzugsrouten haben, wo die Dreikl-Club mit ihren Formationen den Umzug ablaufen. Es wird auch begleitet beim Umzug mit der Trachtenvereinigung Schweiz. Dragunner, ein Zügelter wird auch dabei sein. Das Schöpfen wird für 3 Tage das Zentrum von Schweiz werden, wo gute geerdete Leute mit ganz vielen Besuchern dürfen erleben. Ja, ein Erlebnis eigentlich in diesem Sinne. Ja.
12: Sie sind ja Gründungsmitglied vom Treichler Verein Seeland. Seit 16 Jahren gibt es diesen Verein. Können Sie mal erzählen, wie das losgegangen ist?
13: Durch das Bauen haben wir etwa neue Heime eingeläutet und das Glück gebracht. Und haben auch eine Anfrage gehabt, für ein Fest auch zu streicheln. Und so haben wir uns dann eigentlich auch darum getan, was überhaupt in der Schweiz was streicheln bedeutet. Und so haben wir dann eigentlich den Club gegründet und wirklich eine wunderschöne Geschichte, die hier entstanden ist, mit über 30 Mitgliedern. Sie haben ganz, ganz viele schöne Anlässe dürfen besuchen und wirklich ein Erlebnis, sozial auch, was der Verein bringt und enorme Unterstützung und Anfragen von allen Seiten eigentlich. Ja.
12: Sie sind ja neben Bauunternehmer auch Landwirt. Hat das bei Ihnen Tradition schon in der Familie gehabt, das Treicheln?
13: Nicht direkt. Wir hatten die Reichle und Glocken auf dem Hof von den Eltern, Grosseltern. Aber wir haben es nicht in dem Sinn gross ausgelebt oder so. Man hat es einfach als Reichle, als Besitz gehabt. Und mich hat es immer fasziniert. Und ja, durch das habe ich eigentlich auch Freude an diesen Reichle bekommen. Und für mich ist das wie Schmuck. Und so ist das eigentlich entstanden.
12: Das Treicheln ist ja auch eine alte Tradition in der Schweiz. Können Sie erzählen, wie weit geht das zurück? Was weiss man über die Geschichte vom mit Glocken rumlaufen und Musik machen?
13: Es ist also entstanden, sie so aus dem 16. Jahrhundert, und hat sich das eigentlich entwickelt. Da jetzt nach, hat man sie gebraucht, für den Winter zu vertreiben, für Weihnachten, Fasnacht. Das gibt ganz verrückte Geschichten, wo eigentlich das Treicheln ist entwickelt worden. Und da kann man sagen, die Club, die das heute betrieben sind, zum Teil 60, 90-jährig, 120-jährig, habe ich auch schon gelesen, wo das Treicheln betrieben. Und das ist eine schöne Verbindung so und ein guter Brauch. Und es ist schön, dass die Tradition so weiterlebt.
12: Und jetzt hier im Club mit den 30 Mitgliedern, sind das auch eher 60-jährige, 90-jährige Mitglieder oder haben Sie da auch Nachwuchs?
13: Nein, wir sind sehr durchmischt. Es sind ganz viele Junge, die also ab 25 Mittelalter drin sind und auch etwas Ältere. Und es ist eigentlich sehr schön, die Vermischung. Und die Reichle kann man eigentlich in jedem Alter. Es ist nicht wahnsinnig anspruchsvoll in dem Sinn. Es muss körperlich ein bisschen fit sein, ein gutes Taktgefühl. Aber von dem her habe ich Freude, dass auch Junge kommen und das weiterlebt und auch zusätzlich vielleicht auch weitere Interessierte werden teilnehmen.
12: Sie treffen sich einmal im Monat zum Üben zusammen und natürlich auch zusammenhocken. Wie muss man sich das vorstellen? Wie tut man das trainieren, das Treicheln?
13: Jetzt unser Club hat einen Treichelleiter, der tut so Choreografien, tut er zusammenstellen, tut das dann im Training weitergeben, eigentlich vorzeigen, tut es aufschreiben, dass sie es dann auch zwischendurch lernen können, wenn es Training ist. Und wir haben rund eine Stunde. Und nach einer Stunde tut man es trinken zusammen oder geht in ein Restaurant, das in Nähe ist. Wir tun immer in einem anderen Dorf, wo die Mitglieder wohnen, dass man so ein bisschen alle Dörfer ein bisschen die Kultur herantragen kann. Und so dann noch ein bisschen einen zweiten Teil austauschen untereinander.
12: Das Treicheln hat ja auch in den letzten Jahren so ein bisschen eine politische Komponente bekommen. Man hat viel gelesen und gehört von Freiheitstreicheln gegen Corona-Massnahmen. Ist das eine grosse Sache in der Szene, dass man das auch politisch ausdrückt?
13: Also alle Treicheln, die Treichelclubs haben sich auch fern von dem unpolitisch. Wir haben Tradition und Brauchtum Treicheln, haben uns immer fern gehabt von dem. Und das war eine ganz kleine Gruppierung. Und mittlerweile hört man nichts mehr von den Barnen, die das dann betrieben haben. Für uns ist das eigentlich das Thema erledigt. Und ist schon gut so, ja.
12: Was kommen denn da für Gruppen auf Schöpfen?
13: Also von den Treichlern sind wir rund 3'000, die aus der ganzen Schweiz, die hier zu Besuch kommen. Ja, ein grosser Teil sind aus dem Berner Oberland, das sind rund 40 Clubs. Und auch in der Schweiz natürlich, ist auch ein grosser Teil. Und dann hat es einzelne Regionen, die vertreten sind, mit kleineren Formationen. Das ist eigentlich von den Treichlern her, und Besucher hoffen wir, dass wir gute 10'000, 12'000 Besucher werden haben aus der Region, aus dem Seeland, Solothurn, Bern, wo das Fest kommen kann besuchen und etwas Spezielles erleben und mal sehen.
12: Jetzt haben Sie da so eine grosse Treichler dabei. Treichler Club Seeland steht, Hans-Jürg Rätz, eingraviert auf dem Lederriemen. Können Sie die mal schwingen?
13: Ja, sehr gerne, ja.

0: Der Hans-Jörg Rätz vom Treichler-Club Seeland ist es gewesen. Das zeitgenössische Scheller- und Treichler-Treffen zu Schüpfen ist vom Freitag bis zum Sonntag. Es ist wieder etwas spannender zu hören, wie es weitergeht mit dem Wetter in unserer Region. Die Prognose von Jürg Zock von SRF Meteo.
1: Heute gibt es einen recht sonnigen Abend. Die Nacht ist dann häufig klar. Die Temperaturen gehen auf 18 bis 14 Grad zurück. Im Obergoms kühlt es auf 9 Grad ab. Morgen erwartet uns einen meistens sonnigen Tag. In den Bergen bilden sich am Nachmittag ein paar Quellwolken. Im Rhonetal wird es dann bis 32 Grad heiß, im Mittelland gibt es 30 oder 31 Grad und auf 2000 Meter Höhe hat es 19 Grad. Am Donnerstag geht es dann mit vielen Wolken, nur kurzen sonnigen Abschnitten und ein paar Regengüsse und Gewitter weiter. In den Bergen ist es häufiger nass als im Flachland. Die Höchsttemperaturen liegen dann noch bei etwa 26 Grad.
0: Das war das Regionaljournal Bern-Fribourg-Wallis an dem 18. August. Redaktion Andrea Abbühl, mein Name Katharina Schwab.
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2: Guten Abend, ich begrüße Sie zur Tagesschau. Zu wenig Regen und wochenlange Hitze, die Folgen spüren Deutschlands Landwirte in diesem Sommer bei der Ernte. Der Bauernverband rechnet bei Getreide mit einem Minus von durchschnittlich 7% im Vergleich zu 2025, das allerdings ein sehr gutes Jahr war. Außerdem fehle es an Tierfutter. Verbandspräsident Ruckwied forderte erneut Hilfe von der Bundesregierung.
3: Diese Kürbisse wird Gemüsebauer Daniel Jung im Jagsthal nicht verkaufen können. 5 bis 6 Kilogramm verlangt der Kunde, seine haben nicht mal die Hälfte und wachsen nicht mehr weiter. Ein Totalausfall wegen Trockenheit und Hitze.
4: Wenn der Kürbis sich füllt, braucht er einfach Wasser, um das Gewicht zu machen. Das hat hier eben gefehlt. Und dann klar parallel auch noch die Hitze dazu. Das bedeutet, das Laubblatt brennt runter. Es kommt zu Sonnenbrand auf die Kürbisse.
3: Auf dem Nachbarfeld erntet sein Mitarbeiter gerade den Zuckermais. Auch hier die Kolben viel zu klein. Die bisherige Erntebilanz für ihn mehr als schlecht. Viele Landwirte leiden in diesem Jahr unter der Trockenheit und Hitze. Der Dürremonitor des Helmholtz-Zentrums zeigt eine außergewöhnliche Dürre, hier dunkelrot dargestellt. Diese trifft vor allem den Süden Deutschlands und hat Folgen, auch für die Verbraucher.
5: Wir gehen davon aus, dass es vor allem bei Frischgemüse relativ schnell zu Preissteigerungen kommen kann, wenn ein geringes Angebot da ist. Bei anderen Produkten, wo zum Beispiel Getreide verarbeitet wird, kann es sein, dass es länger dauert, bis erhöhte Preise ankommen.
3: Anderer Ort, ähnliche Probleme. Bei Schweinebauer Matthias Barth auf der Schwäbischen Alb hat zur Trockenheit zusätzlich der Hagel den Futtermais regelrecht zerfetzt.
6: Der steht natürlich am Rand, hat es noch nicht so arg erwischt vom Hagel. Aber wenn man weit reinschaut, dann wird das Ergebnis deutlich schlechter.
3: Bis zu 70% Ausfall bei Grasgetreide und Mais in diesem Jahr fürchtet der 30-Jährige für seinen Betrieb. Es werde knapp beim Futter für seine 700 Schweine, sollte aber gerade so reichen. Bei vielen Kollegen sei es noch schlechter.
6: Dann werden die Schlachtzahlen hochgegangen, weil ganz viele Betriebe sagen, es geht nicht mehr, ich habe das Futter nicht. Und wenn du jetzt schon für den Winter das Futter wegmachst, dann ist irgendwann Futter leer, dann leer.
3: Futter zukaufen keine Option, so Barth. Falls es überhaupt etwas gäbe, wäre das viel zu teuer. Er rechnet deshalb mit einem kurzfristigen Überangebot an Fleisch in diesem Winter.
2: Bundesinnenminister Dobrindt und Forschungsministerin Bär haben ein Zentrum für Drohnentechnik eröffnet. Es soll sowohl die sichere Nutzung von Drohnen weiterentwickeln, als auch die Erkennung und Abwehr feindlicher Drohnen. Das Forschungszentrum liegt in Sachsen-Anhalt, südlich der Landeshauptstadt Magdeburg. Es ist auf dem Flughafen Kochstedt angesiedelt. Dort befindet sich seit 5 Jahren auch schon das nationale Erprobungszentrum für unbemannte Luftfahrtsysteme.
7: Der kleine Verkehrsflugplatz Kochstedt wird zum großen Testlabor für Drohnentechnik. Unter Federführung des Deutschen Zentrums für Luft- und Raumfahrt sollen hier Antworten auf die wachsende Bedrohungslage entwickelt werden. Dazu gehören zum Beispiel Drohnen mit speziellen Fangnetzen.
8: Dieses Netz verfängt sich dann quasi in den Rotoren der anderen Drohne und damit kann die andere Drohne nicht weiterfliegen. Die Drohne kann dann diese andere Drohne wegtragen, wenn sie zu schwer ist, sie aber auch einfach fallen lassen.
7: Schnell auf mögliche hybride Angriffe reagieren zu können, ist eines der Ziele. Die Erwartungen der Politik sind groß.
9: Das, was uns unsere Partner auf der Welt gelehrt haben, indem sie uns schon vor Monaten mitgeteilt haben, dass sie den Innovationszyklus zwischen Drohnenabwehr und Drohnenabwehrüberwindungstechnik in einem Zeitraum von vielleicht 8 bis 12 Wochen sehen.
7: Zuletzt hatte ein Vorfall auf dem Airport Leipzig-Halle aufgeschreckt. Dort war eine umgebaute und mit Sprengstoff bestückte Drohne zwischen ukrainischen Frachtflugzeugen entdeckt worden. Sie konnte entschärft werden. In Kochstedt sollen nun in den kommenden Jahren etwa 10 Millionen Euro investiert werden. Nicht nur in die Drohnenabwehr, sondern auch in die Entwicklung neuer Waffentechnik.
8: Dieses Modell ist ein typischer Racecopter, also ein sehr schnell fliegender, sehr agile Drohne. Hat eine Traglast von ungefähr 2 Kilo und kann eben solche Sprengsätze auch tragen. Das ist hier natürlich nur eine Attrappe, aber wird so auch im Ukraine-Krieg eingesetzt.
7: Das Forschungszentrum in Kochstedt ergänzt die neue Drohnensicherheitsstrategie der Bundesregierung. Daneben gibt es bereits die mobile Drohnenabwehreinheit der Bundespolizei und das Drohnenabwehrzentrum von Bund und Ländern.
2: Die Ukraine war in der vergangenen Nacht wieder Ziel massiver russischer Luftangriffe. In der östlichen Region Charkiw wurden dabei mindestens 10 Menschen getötet. Ziele waren nach ukrainischen Angaben ausschließlich Wohnhäuser und zivile Infrastruktur. Präsident Selenskyj rief die Verbündeten auf, ihren Druck auf die russische Regierung zu erhöhen. Russland meldete schwere Drohnenattacken auf Moskau und Umgebung. Dabei seien 3 Menschen verletzt worden. Wegen Agententätigkeit für Russland ist heute ein Ukrainer zu 1 Jahr und 3 Monaten Gefängnis verurteilt worden. Das Stuttgarter Oberlandesgericht sah es als erwiesen an, dass der Mann beim Auskundschaften von Sabotagezielen half. Die Haftstrafe muss er nicht mehr antreten, da sie durch die Auslieferungs- und Untersuchungshaft als verbüßt gilt. 2 weitere angeklagte Ukrainer wurden freigesprochen. Der israelische Sicherheitsminister Ben-Gvir polarisiert immer wieder mit extremen Positionen. Er ist mehrfach vorbestraft und wurde von der israelischen Armee nicht zum Militärdienst zugelassen. Jetzt hat Ben-Gvir wieder Empörung ausgelöst. In einem Podcast sprach er sich dafür aus, im Gazastreifen gezielt Palästinenser zu töten. Dort gäbe es Menschen, die es nicht verdienten, zu leben.
10: Gaza-Stadt. Es ist vergleichsweise ruhig. Die israelische Armee greift in den vergangenen Tagen nur noch selten Hamas-Anhänger an. Israels Sicherheitsminister Ben-Gvir hält das für falsch. Ich denke, in Gaza sollten gezielte Tötungen durchgeführt werden. Jede Nacht 30, 40. Nicht nur diejenigen, die eine unmittelbare Bedrohung sind. Es gibt dort Menschen, die es nicht wert sind, zu leben. Sie sollten nicht leben. Es sind nicht mal Menschen. Diese menschenverachtende Rhetorik ist nicht neu. Ben-Gvir ist mehrfach verurteilt wegen Terrorunterstützung und Hetze. Als Minister bewaffnet er Siedler. Er führt palästinensische Häftlinge vor, feiert die Ausweitung der Todesstrafe, die de facto nur für Palästinenser gilt. In Israel ist Wahlkampf. Ben-Gvir versucht zu polarisieren. Hier kommt seine Politik an. Kiryat Malachi im Süden Israels, eine Hochburg des rechten Lagers. Ben-Gvir steht für seine Prinzipien. Ich kann mir vorstellen, Ben-Gvir zu wählen. Er ist gut, aber er ist zu radikal. Die offizielle Linie der israelischen Regierung vertritt Ben-Gvir mit seiner Aussage nicht. Premierminister Netanyahu schweigt dazu bisher. Gestern Abend, Staatspräsident Herzog empfängt den US-Sondergesandten Kushner. Die Umsetzung des sogenannten US-Friedensplans für Gaza stockt. Und damit die Entwaffnung der Hamas und ein Wiederaufbau. Eine Perspektive für die Menschen in Gaza ist weiter nicht zu erkennen. Für den Vorwurf, Israel wolle die Palästinenser von hier vertreiben, liefert Ben-Gvir nun ein weiteres Argument.
2: Sprechen wir mit Matthias Deiß in Berlin. Wie sind die Reaktionen in Deutschland auf diese drastischen Äußerungen von Ben-Gvir?
11: Nun, die kann man mit einem einzigen Wort zusammenfassen und das lautet Empörung. Kanzler Merz ist zwar weiter im Urlaub und hat sich deshalb bisher nicht geäußert, dafür aber der Vizekanzler gegenüber den Kollegen von Sat.1 und zwar mit mehr als deutlichen Worten. Das sind Äußerungen, die wir als Bundesregierung in keinster Weise akzeptieren können. So klingen wir, er verstehe und stehe in Solidarität zum Staat Israel, aber nicht zu solchen Ministern. Der Menschenrechtsbeauftragte der Bundesregierung, Castellucci, spricht von purer Menschenverachtung und konstatiert, mit Leuten wie Ben-Gvir sei kein Frieden zu erreichen. Interessant ist darüber hinaus sicherlich noch die Reaktion des Zentralrats der Juden. Deren Präsident spricht von einem zutiefst beschämenden und verantwortungslosen Handeln, das die Gefahr, die von rechtsextremen Kräften ausgehe, veranschauliche.
2: Wird das denn politische Konsequenzen haben?
11: Nun, Vizekanzler Klingbeil fordert, Sanktionen gegenüber Ben-Gvir auf europäischer Ebene nun sehr ernsthaft zu prüfen. Er macht also einerseits Druck, greift dem Außenminister und dem Bundeskanzler dabei gleichzeitig aber auch nicht vor. Denn geprüft werden diese Sanktionen auf europäischer Ebene schon länger. Das ist also nichts Neues. Entscheidend ist, ob Kanzler und Außenminister dies nun anders als bisher mit Nachdruck verfolgen. Und das wissen wir möglicherweise erst, wenn der Kanzler seinen Urlaub beendet hat.
2: Dankeschön, Matthias Deiß in Berlin. Für die Führung der damaligen DDR war Pfarrer Oskar Brüsewitz ein Störenfried. Denn der Geistliche kritisierte immer wieder offen und lautstark das SED-Regime. Heute, vor 50 Jahren, am 18. August 1976, setzte sich Brüsewitz auf dem Marktplatz der Kleinstadt Zeitz in Sachsen-Anhalt selbst in Brand, aus Protest gegen die offizielle Kirchen- und Bildungspolitik. Die radikale Tat erschütterte zutiefst. Manche sehen darin sogar einen Anstoß für die Massenproteste, die 1989 zum Zusammenbruch der DDR führten.
12: 11.55 Uhr beginnt das Gedenken. Genau um diese Zeit, an diesem Platz, hatte sich Pfarrer Brüsewitz vor 50 Jahren in Brand gesetzt. Seine Tochter Esther war damals 18 Jahre alt.
13: Das hat eigentlich unser ganzes Leben verändert, weil wir gar nicht mit so etwas gerechnet haben. Nach der Tat wurden wir vom Staatssicherheitsdienst sehr verhört. Und wir wurden eigentlich auf all unseren Wegen begleitet.
12: 4 Tage nach der Tat erlag Brüsewitz seinen schweren Verbrennungen. Die Menschen in der DDR erfahren zunächst nur durch das Westfernsehen von seinem Freitod. Dann diffamiert ihn das DDR-Regime als psychisch krank. Neue Archivrecherchen widerlegen das. Die Protestaktionen von Brüsewitz hatten schon zuvor Aufmerksamkeit erzeugt. Als Pfarrer in Rippicher bei Zeitz ließ er nachts das Kreuz auf der Dorfkirche beleuchten. Kämpfte gegen die Vereinnahmung der Jugend durch den Staat. Der Freitod von Brüsewitz wurde unterschiedlich bewertet. Doch das Gedenken sei auch heute wichtig, so der Landesbischof.
14: Es hat Widerstandskräfte mobilisiert. Und deswegen ist das für uns heute auch ein Teil der Zeitgeschichte. Weil man gesehen hat, da hat sich jemand klar hingestellt und gesagt, ich mache nicht mit, ich arrangiere mich nicht.
12: Seine Tat wird heute auch als ein Antrieb für die Oppositionsbewegung in der DDR gesehen.
2: Künstliche Intelligenz gehört für viele Menschen inzwischen zum Alltag. Und natürlich haben ChatGPT und Co. auch längst an Schulen Einzug gehalten. Das Problem, KI kann dort auch zum Schummeln eingesetzt werden, zum Beispiel beim Verfassen von Hausarbeiten. Dänemark, Vorreiter bei der Digitalisierung im Klassenzimmer, verschärft deswegen nun die Regeln für den KI-Einsatz, etwa bei Prüfungen. Ganz verschwinden soll die neue Technik aus den Klassenzimmern aber nicht.
15: Schriftliche Schulaufgaben mit Hilfe von KI erledigen. Für diese Jugendlichen in Kopenhagen Alltag. Ich merke, dass mir dadurch inzwischen aber manchmal das kritische Denken fehlt und ich Dinge einfach so von der KI übernehme. Und das kann natürlich auch gefährlich sein. Dänemark zählt bei der Digitalisierung an Schulen zu den Vorreitern. Tablets und Laptops werden auch bei Prüfungen selbstverständlich eingesetzt. Wir nutzen an unserer Schule inzwischen fast keine Bücher aus Papier mehr. Dadurch sind wir aber auch abhängiger von den digitalen Möglichkeiten als zum Beispiel Deutschland. Für digitale Prüfungen hat das dänische Bildungsministerium deshalb neue Regeln beschlossen. Leider wird KI von einigen Schülern zum Schummeln missbraucht. Wir haben deshalb ein paar Sofortmaßnahmen auf den Weg gebracht und beraten gemeinsam mit den Schulen, wie es weitergehen soll. Lehrer sollen die Inhalte einer großen Abschlusshausarbeit am Ende des Schuljahres nochmal mündlich abfragen. Bei Prüfungen mit Computer und Internet kann Überwachungssoftware eingesetzt und der Zugriff auf KI-Dienste gesperrt werden. Durch das Überwachen schaffen wir es, mit KI in der Schule zu arbeiten, ohne Betrug. So können wir in Tests überprüfen, was die Schüler verstanden haben und im Unterricht trotzdem moderne Technologien einbeziehen. KI wird an dänischen Schulen also nicht verschwinden. Die neuen Regeln sollen aber sicherstellen, dass die Schüler trotzdem noch zeigen, was sie selbst können.
2: Seit Tagen kämpfen Einsatzkräfte an der deutsch-belgischen Grenze gegen den verheerenden Waldbrand im Naturschutzgebiet Hohes Venn. Offenbar mit ersten Erfolgen, denn nun meldet die Feuerwehr eine Entspannung der Lage. Das Feuer habe sich in der Nacht nicht weiter in Richtung der deutschen Stadt Monschau ausgebreitet, hieß es. Derzeit sei die Lage beherrschbar. Günstige Windverhältnisse und Regen halfen demnach dabei, den Brand einzudämmen. Entwarnung wollte die Feuerwehr aber nicht geben. Wegen des Torfbodens bestehe die Gefahr, dass sich das Feuer unterirdisch weiter ausbreitet. Und nun die Wettervorhersage für morgen, Mittwoch, den 19. August.
16: Zwischen tiefem Luftdruck über Nordeuropa und hohem Luftdruck im Süden erwartet uns morgen unbeständiges und teilweise windiges Wetter. Heute Nacht gibt's erst vor allem in der Osthälfte, später im Norden Schauer und einzelne Gewitter. Hier und da lockert oder klart es auch auf. Im Norden und in der Mitte morgen meist viele Wolken und häufiger nass, auch heftige Gewitter sind möglich. In Nordseenähe, aber vor allem im Süden scheint öfter die Sonne. Am Oberrhein heute Nacht um 20, in Vorpommern teilweise nur etwas über 10 Grad. An der See morgen knapp unter 20, im Südwesten dagegen knapp über 30 Grad. Donnerstag im Süden zum Teil kräftiger Regen, auch heftige Gewitter sind möglich, sonst mal Sonne, mal Wolken und vor allem im Norden Schauer. In den folgenden Tagen bleibt es unbeständig und im Norden deutlich kühler als im Süden.
2: In den Tagesthemen um 22.15 Uhr geht es mit Jörg Schönenborn um die Frage, ob man das veränderte Klima in der Landwirtschaft auch positiv nutzen kann. Außerdem sind wir mittendrin in Aachen hinter den Kulissen der Reit-WM. Ich wünsche Ihnen einen schönen Abend.

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1: Im Studio Holger Dilk, schönen guten Tag. Sei es der Buchladen um die Ecke oder der kleine Online-Shop mit handgemachten Produkten, die neue Verpackungsverordnung der EU stellt viele kleinere Händler, die auch mal etwas ins Ausland schicken wollen, vor Probleme. Damit will Brüssel ja die Müllmenge reduzieren, der Justus.
2: Ja genau, gleichzeitig ist das Ganze aber verbunden mit einem hohen bürokratischen Aufwand und Zusatzkosten, weil Händler nun in jedem Zielland Bevollmächtigte benennen müssen. Einige haben den Versand in andere EU-Länder deshalb bereits eingestellt. Die IHK Leipzig etwa erwartet jetzt, dass die Verordnung noch einmal angepasst wird, um kleine Händler zu entlasten, die kaum Verpackungsmüll produzieren.
1: Der Druck aus der Wirtschaft auf die Bundesregierung wächst. In einem Brandbrief fordert allen voran die süddeutsche Autobranche jetzt Tempo bei Reformen. Dahinter stehen etwa Audi, BMW und Mercedes-Benz. Genau darum geht es kommende Woche auch bei der Kabinettsklausur der Bundesregierung. Die neue Kanzleramtschefin Nina Warken sagte im ZDF:
3: Wir müssen schauen, dass unser Land wieder wettbewerbsfähiger wird, als es jetzt ist. Und da gibt es ganz viele Stellschrauben, die wir jetzt drehen müssen. Das Thema Lohnnebenkosten müssen wir uns anschauen. Energiekosten, wie ist der Arbeitsmarkt aufgestellt? Können wir da vielleicht auch zu mehr Flexibilität bei Arbeitszeiten kommen? Vieles ist schon angestoßen, aber es ist großer Handlungsbedarf da. Müssen wir jetzt angehen.
1: Das Feuer im Hürtgenwald in der Eifel ist jetzt endgültig gelöscht, das hat der Bürgermeister mitgeteilt. Der Wald bleibt weiter gesperrt, viele Bäume sind durch das Feuer instabil geworden. Der Brand war vor einer Woche ausgebrochen. Es war der bisher größte Waldbrand in Nordrhein-Westfalen. Auf den Autobahnen drohen heute und Sonntag viele Staus. Laut ADAC fahren viele Urlauber nach Hause, andere starten erst in die Ferien. Besonders voll kann es Richtung Norden an den Küsten und vor den Alpen werden. Dazu bremsen bundesweit rund 1000 Baustellen den Verkehr aus. David gegen Goliath heißt es ab heute, denn im DFB-Pokal steht die erste Runde auf dem Programm. 64 Teams wollen ins Endspiel nach Berlin. Zum Auftakt bekommt es heute Abend unter anderem Oberligist SC St. Tönis mit Eintracht Frankfurt zu tun und Drittligist Rostock spielt gegen den VfB Stuttgart.
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4: 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Viele Wolken gibt es heute Mittag und ab und zu kommt auch mal ein Schauer runter. Stellenweise sind auch Gewitter dabei. Richtung Südosten bleibt es später weiter unbeständig. In den Alpen kann am Nachmittag auch mal ein kräftiges Gewitter aufziehen. Dazu werden es 18 bis 27 Grad. Morgen dann wieder Sonne und Wolken, öfter Schauer und einzelne Gewitter, maximal 23 Grad.

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1: Meine Damen und Herren, recht herzlich willkommen zu einer weiteren Sendung Tele Blocher. Fangen wir mit dem Thema an. Fußball ist eigentlich nicht Ihr grosses Thema, oder?
2: Nein, nein. Eigentlich gut, weil ich so Weltmeisterschaft sind und alle das Zeug schauen, da habe ich viel mehr Zeit für anderes.
1: Was heisst jetzt das?
2: Ich muss nie schauen.
1: Sie schauen, ja, sind ja kein Fernseher, oder? Ja.
2: Nein, aber ich könnte da auf dem
1: iPhone, ja.
2: Auf dem iPhone schauen, aber ich höre manchmal, sage einer gewonnen und einer verloren und sage, ja, jetzt hat der gewonnen da. Und so die Fußballnationen, die man kennt, wie Deutschland, kommen mit,
1: die haben verloren gestern, ja.
2: Ja. Verloren gegen, ich weiss nicht,
1: Ecuador, glaube ich.
2: Gegen Ecuador oder Nicaragua oder so etwas. Also, das interessiert mich nicht, aber das ist nicht, dass ich etwas dagegen hätte, einfach. Oh ja, ist lustig.
1: Ein anderes grosses Thema ist natürlich die Hitzewelle. Das ist schon ein Phänomen im Juni. Haben wir noch nie gehabt in dieser Länge, oder?
2: Ja, gut. Also, in meiner Lebenszeit, habe ich immer das Gefühl gehabt, es hat ganz heiße Sommer gegeben, 1947. Weiss ich noch, bin ich in der ersten Klasse gewesen. Und der Rücken so verbrennt, dass man fast, können in der Nacht als Leuchten durch die Welt gehen. Also, es hat immer so Hitzewellen gegeben, ob es gleich lang sie sind oder kürzer.
1: Aber sind Sie jetzt ein Hitzetyp? Es gibt ja Leute, die sagen, sobald es warm ist, verstecken wir uns, und andere sagen, wir gehen raus.
2: Ja, also, wenn es Temperatur ist wie jetzt, zwischen 20 und 30, ist schön. Wenn es über 30 ist, gehe ich also auch nicht dazu. Aber ich mag die Hitze verleiht, aber ich habe die Kühle viel lieber.
1: Also sind eh noch einmal die Berge gehört?
2: Ja, hier in meinem Büro bin ich auch im Berg rein, da mit der Kunstsammlung auch, oder? Die haben den Vorteil, dort ist es kühl und im Winter ist es warm, oder? Das ist der Vorteil, wenn du in der Erde rein wohnst.
1: Also, ist ja noch interessant. Also, die Leute, die jetzt die Sendung schauen, gibt immer Leute, die sagen, wo sind wir jetzt genau wieder positioniert auf dem Grundstück? Ja. Also, hinten dran ist der Garten, der Park, oder?
2: Ja.
1: Und unten dran ist eigentlich die berühmte Kunstsammlung.
2: Ja, kommen wir auf dem Dach von dem Kunstlager,
1: also,
2: will ich das sagen.
1: Also, oben,
2: das
1: unten
2: dran, Museum
1: unten
2: dran, Europa,
1: genau, das schönste Museum, und unten dran sind alle die Hodler, jetzt, wenn wir da runtergehen, ja.
2: Und Anker, ja.
1: Und Anker.
2: Ja. Und man kann das zeigen, man kann eben auch Berg- oder Flachdächer schön machen, wie ein Park, oder? Wenn man es intelligent baut und man macht, was man braucht, auf einem Flachdach, so Rasen und so, das ist halt eine künstliche Bewässerung. Oder einfach eine Bewässerung. Man muss dann mehr Wasser geben, als wir auf dem natürlichen Boden sind. Oder?
1: Ich will noch etwas sagen. Es gibt immer Leute, die Kunstsammlung anschauen wollen. Das ist ja eigentlich mittlerweile ihr Hauptjob.
2: Ja, ja.
1: Die Führungen. 2.500 haben sie jetzt, glaube ich.
2: Ja, also geführt habe ich jetzt schon, wenn man es zusammenzählt, gegen die 3.000.
1: 3.000 sind da unten gewesen, ja.
2: Jetzt habe ich aber noch 2.000 auf der 800 auf der Warteliste.
1: 2.800, ja.
2: Ja, also ich werde meinen, wir machen jetzt nicht einen Propagandaaufruf. Ich kann jetzt also nicht machen, von Kunstführungen und Voraussagen bis 100, mache ich das. Das weiss ich nicht. Also, aber wir sind immer Leute, die schreiben, sagen, ja, da müssen sie halt warten, sie kommen auf die Liste. Sie müssen halt manchmal lang warten. Also, bis ein Jahr. Ja.
1: Bis ein Jahr. Kommen denn die Leute eigentlich wegen Ihnen oder wegen den Bildern?
2: Nein, schon wegen den Bildern. Also, ich glaube es mindestens. Meine Frau hat zwar gesagt, ich soll bei diesen Führungen nicht immer so gute Geschichten erzählen. Sonst kommen die Leute am Schluss wegen der Geschichten. Aber das tue ich jetzt kombinieren, und das ist jetzt so. Begeisterung ist unglaublich. Aber für Bilder, ich brauche 2 Stunden für eine Führung, darunter geht es nicht.
1: Eben, ja, ich komme immer wieder Leute zu mir, auch politische Gegner, die irgendwie mal bei Ihnen waren, die sind alle begeistert. Ja, ja, ja.
2: Die können kommen. Und alle kommen zum Bilder anschauen. Ich kann ja auch den Gegner merken, dass es schön ist. Und der Anker und der Hodler, das sind ja auch gängige Kunst natürlich, oder?
1: Ja, aber es ist noch interessant, wenn wir das Thema noch ganz kurz haben, dass natürlich jetzt die Sicht auf den Hodler oder auf den Anker natürlich vor allem auch durch Sie geprägt ist, oder?
2: Ja,
1: Sie interpretieren das jetzt natürlich, oder?
2: Ja, da muss man aufpassen, oder? Also, ich wollte den Leuten vor allem zeigen, dass der Anker, oder viel sagen, das ist der der Zeit vom 19. Jahrhundert dar. Das ist schön, wenn man sieht, was lismet und was kocht und so weiter. Der Anker hat eine viel grössere Bedeutung, die Weltbedeutung ist. Das sehe ich auch, wie die Ankerbilder zählen, wenn sie in Japan sind, in Amerika und
1: Frankreich natürlich, ja.
2: Frankreich, oder? Die haben eine viel grössere Ausstellung. Und das versuche ich in der Kunstführung auch denen zeigen. Das ist eine absolute, das sind eigentlich die Helden des Alltags, ob jetzt das gerade 19. Jahrhundert und Berner Seeland ist, spielt keine Rolle. Das ist ein der Held des Alltags, der zeigt er. Und das gibt der weltweite Bedeutung. Und gilt natürlich auch eine unglaubliche Lebensphilosophie, die daraus ausstrahlt. Und das merken eben die Leute beim Anschauen. Ohne dass man es weiss, merkt man es. Das ist interessant.
1: Also, das war das Thema Kunst. Gehen wir jetzt ein bisschen weiter, weltpolitisch. 10 Millionen Schweiz, Abstimmung, das hat sich ein bisschen geleitet im Moment, oder? Ja, also die Vorschläge, die wir erwartet haben, sind eigentlich noch nicht gekommen, oder?
2: Nein, das gilt jetzt, jetzt wenn wir schauen, was die machen. Oh, das wäre so einfach. Der Vorteil hätte die Abstimmung gehabt, dass die Leute müssen darüber nachdenken und die Gegner in der Verantwortung sind. Jetzt müssen sie doch an den Tisch sitzen und sagen, was sie versprochen haben. Sie machen etwas. Was gibt es für Varianten? Bewerten und so weiter. Die Führungsaufgabe.
1: Aber ja, wäre auch für eine Partei nichts. Natürlich eine Möglichkeit, sich zu profilieren,
2: ja,
1: oder?
2: Gut, ja, gut. Also, eine Partei alleine ist das eine grosse Aufgabe, aber es wäre eine, oder? Soll man sagen. Die Freisinnigen Pupf Asylrevolution, so einfach ein Wort, das ein bisschen gut tönt, oder?
1: Also aus der künstlichen Intelligenz vielleicht noch,
2: ja. Ja, einfach irgend so einen Pupp rauslassen. Und was ist denn? Es braucht gar keine Revolution. Es braucht, jetzt rede ich vom Asylbereich, müssen wir genau schauen, analysieren, wie machen wir die Arbeit jeden Tag. Also da getraue ich mich zu reden. Ich habe 4 Jahre gemacht und auch Erfolg gehabt. Und mal die Asylindustrie mal ernst nehmen. Das ist nämlich eine Industrie, das hat nichts mit dem Sozialen zu tun. Das sind alles Schlepper, die Leute hierher bringen. Die zahlen die Familie, dass du einen mitnimmst. Die sagen, du kannst in der Schweiz bleiben, auch wenn du nicht einmal ein Flüchtling bist. Darum haben wir ja bei der vorläufig aufgenommen fast gleich viel wie Flüchtlinge. Und dann zahlen die. Und jetzt musst du schauen, dass, wenn das keine Flüchtlinge sind, müssen die in kurzer Zeit wieder daheim sein, damit die Eltern auf die Schlepper losgehen und sagen, du bist ein Saukeib. Du hast 5000 Steine für dich. Das ist ein Preis
1: vom Haus. Wahnsinnig viel Geld, ja, ja.
2: Hast du zahlt? Also, die zahlt so dort mal gesehen, wie viel das der Preis ist, weiss ich nicht. Sicher höher. Und jetzt ist er wieder daheim. Du hast uns angeschaut. Dann leihst du das Handwerk still. Du leihst einen Erwerbszweig still. Und das ist die grosse Arbeit, die man muss machen muss. Da braucht keine Revolution. Du musst es nur machen. Du musst es auch ausschaffen. Auch die ganz Schwierigen ausschaffen. Dass alle sehen, wir können nicht bleiben. Aber und so weiter. Das ist Knochenarbeit. Knochenarbeit. Und die macht keiner.
1: Also, schauen wir ein bisschen weltpolitisch weiter, ist auch noch interessant. Schauen wir zuerst mal auf den Nahen Osten, die berühmte Straße von Hormuz. Haben das die Amerikaner unterschätzt oder haben die gar nicht gewusst, dass es die Straße gibt?
2: Wir haben schon gewusst, aber die Iraner, das ist eigentlich ein altes Rezept, sind stark wegen dem Gelände. Das weiss der Schweizer. Gelände.
1: Ja, Gelände. Schlacht beim Morgarten hat es angefangen.
2: Ja, ja. Gelände. Das Gelände nützen. Bis im Zweiten Weltkrieg. Das redet wie Gelände ist der Alpenriegel. Und der Alpenriegel wird jetzt verteidigt, wenn da kommt keiner mehr durch. Und Iran sagt, und wir haben die Straße von Hormuz. Die ist ganz wichtig für den Ölhandel. Jetzt machen wir das Engnis zu. Und wenn man Englisch bist du wahnsinnig stark als Verteidiger, oder? Du hast gelernt. Und das empfehle ich, also das weiss ich nicht, aber vielleicht die Amerikaner ein bisschen unterschätzt. Sie haben wahrscheinlich den Ding unterschätzt, den Iran, indem sie gesagt haben, wenn wir die Spitzen wegrasieren, ist das Land am Boden. Und dann kommt der Gegenkräfte. Und wenn du einen wegnimmst, der zu oben ist, hat es meistens unten dran. Gerade wenn ein anderer, der anrutscht oder wenn er reiten wird. Und das ist jetzt passiert. Jetzt kommen wahrscheinlich noch die härteren Typen, kommen jetzt da, die sagen, jetzt wird das Volk drangsaliert, jetzt heben wir durch. Und das ist die Straße von Hommus, das ist das grosse Engnis. Und der Ding hat ja dann auch gekehrt, der Amerikaner hat ja etwas Ähnliches gemacht. Der hat gesagt, was ist denn ihre Notwendigkeit, denn Irani? Die Hefe. Also die Herren, bevor sie in der Straße von Hommus sind, die Hefe sind ganz wichtig. Sonst kommen die nicht raus mit dem Müll. Also jetzt setzen wir die Hefe. Hat das gleich gemacht, oder? Und jetzt, ich weiß nicht genau, also Israel hat ja klare Strategie, oder? Die sagen, man muss einfach so sehen, dass die keine Atombombe bekommen. Das ist an sich das Ziel auch von Amerika. Und sie haben gemeint, sie hätten es. Aber sie haben es eben wahrscheinlich nicht, oder? Die Iraner haben noch genug Stützpunkte und so, die sie einentwickeln können. Das behauptet Israel. Darum ist Israel gegen den Frieden. Wir sagen, das Ziel ist nicht erreicht. Und jetzt ziehen sie noch die Israelis in der Feindschaft zu Dings.
3: Zu Amerika, ja.
2: Im Libanon. Hisbollah. Das ist ganz kompliziert dort, weil die Hisbollah ist ja nicht eine staatliche Organisation, das ist ja eine Untergrundorganisation, die aber fast stärker ist als der Staat. Also die Israelis greifen eigentlich nicht den Staat an, sondern die Hisbollah in dem Staat. Und die wollen die ausradieren. Also das ist eine klare Zielsetzung. Und die Iraner sagen, Hisbollah sind meine Freunde, gibt keinen Friedensvertrag und so weiter. Ist kompliziert, ist also noch ein Osten. Und Ausgangspunkt ist natürlich Israel, ist ja klar, ist eine alte Geschichte. Das Israel ist, hat man dort angesetzt. Aus religiösen Gründen ist das Zentrum vom Judentum, oder? Und ob das geschehen war oder nicht, das ist eine Frage. Also der große Theologe, der Karl Barth, hat ja immer gesagt, hätte man nicht dürfen machen. Hätte ja müssen einen Gottesstaat machen, aber jetzt haben sie einen weltlichen Staat mit einer Gottesstaatbegründung. Und das bleibt. Ich behaupte, im Nahen Osten wird es nie Ruhe geben. Wenn du mal schaust, das ist ein Schmelztiegel von der Religion, und bei denen sind die Religionen ganz wichtig. Der Islamismus kommt von dort her. Das sind das Zentrum von Mohammed, oder? Und von den Juden, ist ja klar, der Tempel ist der und so weiter. Von den Christen. Jesus ist ja in Bethlehem geboren. Also in dem Schmelztiegel wird es halt immer Auseinandersetzungen geben. Aber ich glaube, aus dem fernen Osten gibt es keinen Weltkrieg. Das sind lokale.
1: Aber für Amerika ist ja jetzt gleich ein Problem für den Trump, oder? Er kommt aus dem irgendwie nicht mehr richtig raus.
2: Ja. Sie stehen halt hinter Israel, oder? Angeblich. Aber jetzt hat er noch meins mit Israel, weil Israel sagt, wir gehen einfach nicht nach bei der Hisbollah. Nach dem fürchterlichen Massaker, wo da die Palästinenser abgelassen haben, sagt natürlich.
1: 23, ja.
2: Ja, da wegen der Israel zu Recht. Die müssen ausradiert werden. Leute, die dermassen einfach kommen und unsere Leute ermorden und aufhängen und als Geisel nehmen, das können wir nicht haben. Ist ja verständlich, oder? Das ist der Osten. Und jetzt vorhanden schon. Amerika hat genug von dem Krieg, das merkt man. Aber nicht eine andere Zielsetzung als Israel, das ist klar.
1: Ja, aber natürlich die Wahlen muss er ja noch gewinnen,
2: ja,
1: oder?
2: Ja, und dann noch, und das ist eine Belastung für die USA. Und er ist nicht so schnell vorwärts gekommen, wenn er will. Das ist ja dann immer ein bisschen Trump, oder? In zwei Tagen habe ich das. Das ist auch ein bisschen amerikanisch, oder? Und er kommt nicht vorwärts. Gleich ist es in der Ukraine.
1: Aber dann haben Sie vorhin gesagt, das grosse Problem, sagen Sie, ist nicht der Nahen Osten, oder? Weltpolitisch, oder?
2: Das grosse Problem ist der Ukraine-Krieg.
1: Immer noch?
2: Immer noch und zunehmend. Und da unterschätzen wir die Russen. Man muss einfach die Interessenlage anschauen. Russland will vor der Tür einen freien Raum. Nicht, weil sie das Land wollen, aber weil sie keinen Gegner wollen dort. Darum hat der Russland gesagt, ja gut, also wenn das neutral ist und keine feindliche Kräfte hat, können wir das zulassen. Und das ist es halt nicht geworden, weil NATO oder Amerika sind halt immer mit Stellungen näher an die russische Grenze gekommen. Das war wahrscheinlich der tiefere Grund gewesen, warum der Putin zugeschlagen hat. Und
1: ist das wirklich der Grund, oder ist das nicht einfach eine elegante Rechtfertigung, dass man sagt, ja?
2: Das ist ja die Frage, oder? Er hat so lange zugelassen. Sie haben ja, also, der Jelzin, also, das war der Vorvorgänger, hat ja die Ukraine freigegeben. Das war ja vorher ein Teil von Russland gewesen. Also, die sind ganz eng verbunden mit Russland, auch in der Geschichte natürlich. Und ich glaube, Russland wird das nicht freigeben. Und NATO, wo sagt, ich bin da dagegen, mehr als Waffen geben am Zelensky. Machen sie ja nicht. Wenn sie ja wollen, gibt es einen Krieg auf dem Boden, dann müssen aber da die NATO-Staaten auf dem Boden. Das Erste, was der Präsident Biden gesagt hat, muss immer daran erinnern, wenn Sie die Teleblocher-Sendung schauen nach dem Einmarsch, das ist ja nicht Prophet sein. Wenn der amerikanische Präsident sagt, das lassen wir nicht zu, dass der das soll. Aber wir gehen mit der Armee nicht hier. Wir gehen nicht hier. Der Russ geht hier. Der Russ ist schon drin. Und wenn er die Ukraine holt und die europäischen Staaten, die sind jetzt ganz gegen Russland eingefahren, die reden dann nicht mehr miteinander. Das ist ganz gefährlich. Weil der steht nachher an der polnischen Grenze, der Russ, von einem Westen, der sagt, gegen den sind wir. Dann ist die Neigung, darüber jetzt zu gehen. Polen, dann steht an der deutschen Grenze.
1: Aber hat er die Kraft überhaupt noch? Also wenn man jetzt so die Medien verfolgt, hat man den Eindruck, dass die Ukrainer jetzt auch noch Moskau bombardieren, Drohnenangriff?
2: Ja, das ist nochmals auch gefährlich. Wenn die jetzt hier mit Waffen in Russland liegen, wird Russland noch
1: also provoziert, oder?
2: Noch mehr gefördert. Das ist noch ein guter Satz. Ich glaube, der Köppel hat den zurückgebracht von Moskau. Der Köppel ist interessant, weil der ist einer, der immer schaut. Der geht dort rüber. Da die deutschen Journalisten, die gegenüber Russland schreiben, die gehen gar nicht dort hin schauen. Und der hat ein sehr interessantes Zitat bekommen.

0: Das ist natürlich schlaue Taktik und das kann ein Land wie Russland sich wahrscheinlich leisten. Sie haben sogar gesagt, wir lassen hier sogar Moskau erobern zuerst. Einfach so wie die Führer gehen da. Also da die Führer, die Leute sind geflohen. Dann gesagt, oh, schreiben wir 100 Deutsche.
1: Also der Zweite Weltkrieg ist da gewesen.
0: Zweite Weltkrieg, ja. Oder? Und jetzt, das Russland, bis jetzt haben sie sich aber begnügt mit diesen Teilen in der Ukraine, wo es Russisch redet. Das ist der russische Teil, wo sie jetzt besetzt haben, oder? Und Krim natürlich. Und die gehen es auch nicht mehr her, wenn sie machen. Das sind Illusionen zu meinen.
1: Aber glauben Sie, da hat das Potenzial von einem globalen Konflikt?
0: Ich bin der Meinung, die Gefahr von einem Weltkrieg ist seit 1945 noch nie so gross gewesen.
1: Jetzt, ja, ja.
0: Und zwar dort, an dem Ort. Russland glaubt, wir müssen ja nicht sagen, ob das stimmt oder nicht, aber Russland glaubt, ohne dass wir einen sicherheitsfreien Raum vor der Tür haben, können wir nicht überleben. Das ist jetzt gefährlich für uns. Und wir müssen nicht fragen, ob das so ist. Der glaubt es. Und wenn er es glaubt, handelt er auch danach. Und er handelt. Und gegen den Westen, wo natürlich sich jeden Tag mehr Feindschaften holt. Und jetzt kommt die Schweiz. Wenn der Russ in Deutschland steht, das ist heute nicht mehr nur eine Theorie. Das ist eine Weltkriegssituation, oder? Und steht an der Grenze der Schweiz. Und die Russen nehmen uns außerordentlich übel, dass wir die Neutralität verletzt
1: haben. Ist das so?
0: Absolut. Sogar offiziell haben sie in der Zeitung gesagt, das Land ist nicht mehr neutral. Das Land hat mitgemacht mit der EU gegen uns, mit Wirtschaftssanktionen. Es ist unglaublich, dass die Schweiz hier nachgegeben hat. Und darum ist die Neutralität, die dauernd bewaffnete, integrale Neutralität, das ist die schweizerische, sehr wichtig. Und die wird von den Russen sehr hoch, wenn man sie einhaltet, sehr hoch eingeschätzt. Und ich bin überzeugt, wenn wir der Initiative, Neutralitätsinitiative, wo nichts anderes macht als die bisherige schweizerische Neutralität der Bundesverfassung, würde festnageln, dann haben wir das Vertrauen in der ganzen Welt wieder. Für das Land ist neutral, neutral. Es ist immer unbequem, wenn es einen Krieg gibt, wenn man neutral ist, will. Wer nicht für mich ist, ist gegen mich, oder? Die Amerikaner haben da nicht sehr so viel Verständnis. Im Zweiten Weltkrieg, Churchill hat für das sehr Verständnis gehabt. Gesagt, ihr seid ja nicht auf unserer Seite gewesen. Ihr seid neutral gewesen. Aber ihr habt eure grossen Werte behalten. Ihr habt sie nicht den Deutschen, die euch umringt haben, gegeben. Darum ist das so wichtig. Also die Gefahr eines Weltkrieges betrachte ich als sehr realistisch.
1: Und die hat zugenommen. Die hat jetzt
0: ja, und der kommt von Russland, der will. Und Russland wird immer mehr in diese Situation
1: treiben. Also die Ecke drängt ein bisschen, ja.
0: Also da, zum Beispiel da der spektakuläre Drohnenkrieg in Russland innen, von Moskau etwas bombardieren. Tönt ja gut aus. Aber das zwingt ja nicht in die Knie, sondern erst recht. Jetzt ist es dann genug heute unten. Jetzt hauen wir es dann. Weil sie gehen nämlich nicht voll rein in der Ukraine.
1: Also, hochinteressante These da im Hochsommer, wo wir mittlerweile haben. Besten Dank, Christoph Blocher. Wir hören uns wieder und sehen uns wieder nächste Woche zur gleichen Zeit. Das war Stefan Blocher. Bis dann und eine gute Woche.

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1: Meine Damen und Herren, recht herzlich willkommen zu einer weiteren Sendung von Teleblocher. Freitagmorgen zeichnen wir die Sendung auf, das wissen Sie sicher. Vorne hat ein Fußballspiel stattgefunden. Wir haben gewonnen gegen Algerien. Haben Sie das auch miterlebt?
2: Ja, nicht miterlebt.

0: aber das ist zur Kenntnis genommen. Gratulieren und scheinbar sind sie im Achtelfinale, oder? Das ist
1: also großartige Leistung.
0: Stück weiter für
1: K.O.-Runde ist Schweiz.
0: Also, sind, glaube ich, weiter als die Deutschen.
1: Ja. Ja,
0: die sind, glaube ich, nicht im Achtelfinale.
1: Nein, die Deutschen sind fertig gewesen, ja.
0: Ja, das ist für die Schweiz wichtig, weil das ist ja die grosse Fußball. Deutschland und Italien, unsere Nachbarn sind.
1: Also Italien ist gar nicht dabei, oder?
0: Fußball, ja, ja, ja. Italien ist nicht dabei und Deutschland ist nicht drin. Also jetzt sind plötzlich die Schweizer da.
1: Und Frankreich ist der Geheimfavorit.
0: Ja, der. Ja. Und damit ist natürlich einer von der EU noch drin, oder? Wir sind ja außerhalb von der EU. Und sie hat, also sind gleich im Achtelfinale.
1: Also Sie glauben, das ist unsere Stärke, oder?
0: Ja, einfach die Schweiz. Wenn sie sich selber Mühe gibt, ist sie eben stark. Wenn sie da in den Salat geht, dann sind sie nicht mehr stark.
1: Also, gratulieren wir den Schweizer. Wir tun das ein bisschen verfolgen von dieser Nebennews. Das zweite ist, wo ich immer angesprochen werde, wie sie keine Brille mehr haben.
0: Ja,
1: das ist ein riesen Thema. Ja. Wie erleben Sie das eigentlich?
0: Ich staune, weil das die Brille wichtig ist. Also, ich habe ja eine behandelte Star-Operation gehabt. Die ist im linken Auge, das ist vorbei. Im rechten Auge, da muss ich noch warten, das ist noch nicht sicher, wie es aussieht. Und ich sehe ihn heute ohne Brille besser oder schöner, weil natürlich der Belag, der im grauen Star ist, der vernebelt alles ein bisschen, darum sehe ich die Farbe viel schöner als hier. In die Weite, Nähe, aber zum Lesen, da muss ich noch eine Lesebrille anlegen.
1: Und wie sind die Reaktionen der Leute?
0: Ja, die Leute sagen, wir kennen sie ja fast nicht mehr. Und
1: eben, das ist schon ein bisschen, ja, oder? Ja. Einer der bekanntesten Schweizer, ja, plötzlich nein, wird er nicht mehr erkannt, oder?
0: Genau, richtig.
1: Ist das, ja?
0: Ja, nein, überall, immer alle künstlich alles kennen. Du kannst auch nichts Dummes machen, du weißt gerade, wer es ist, oder?
1: Ja, also jetzt können sie inkognito rumlaufen, oder?
0: Ja,
1: noch nicht ganz,
0: nicht
1: oder?
0: Ganz, selbst ich nicht, aber, ja. Also, ist eine Kleinigkeit. Ich weiss noch nicht, ob ich ohne Brille durchkomme. Und ob ich dem, was immer eine Lesebrille hat, das sehe ich aber dann.
1: Was sagt denn Ihre Frau?
0: Ja, sie sagt, es ist viel besser.
1: Also, sie gefällt Ihnen jetzt besser,
0: ja,
1: oder?
0: Ja, natürlich, also. Ich weiß ja nicht, ob das ein echtes Lob ist, weil in Natur bist du besser als mit den Brüllen. Das ist ja, viele haben ja Brüllen aus Schönheitsgründen. Ich habe das auch keine Wege.
1: Also, Sie haben jetzt einen Gegenschritt gemacht. Dann noch ein Thema, wenn wir gerade ein bisschen an den grossen Themen sind. Irgendwie sind wir nicht dazugekommen, aber es war keine böse Absicht. Es schreit uns immer Leute, wir haben den Schwarz Jägler nie gewürdigt, oder? Es war ja 10 Millionen gewesen und so, wir haben das irgendwie verpasst. Sie sind ja mit ihm eigentlich sehr gut ausgekommen, oder?
0: Ja, gut, aber man kann ja nicht jeden würdigen, wo ich gut auskomme, oder?
1: Ja. Also aber auf dem linken Lager sind es halt
0: nicht. Ich habe mit dem Jägler so verrasst, dass er war im bürgerlichen Lager, weil er hat natürlich auch erstens provoziert und zweitens massiv übertrieben und ist ganz auf dem linken Flügel gestanden da. Ich habe immer gesagt, als ich Nordkorea besucht habe, das schreckliche Regime da, ist er auf einer Liste aufgeführt an der Wand. Freunde der nordkoreanischen Diktatur da, oder? Es steht nicht Diktatur, ist ja klar, die sagen ja auch, sie sagen der Demokratie. Und da ist er aufgeführt. Und
1: aber ist er nicht der Vollmer gewesen?
0: Nein, der Vollmer ist mit der DDR zusammengespannt.
1: Ja, ja.
0: Also, er ist auch schlimm gewesen, aber, also, Korea, Nordkorea ist natürlich ein Stück schlimmer. Wirtschaftlich schlechter und, also, drückt einem sicher das Herz ab, oder? Wenn man da, Frauen sieht mit dem Kind umgebungen, die stolpern da in den abgeernteten Reisfeldern im Wasser rum. Und die dürfen aber keine Ähre auflesen. Die gehört dem Staat. Nur Körnchen, die rausgehen. Man muss das vorstellen, was man da muss und, also, Elend. Und das Regime hat er unterstützt als vorbildlich, oder? Aber er ist einfach...
1: Ja, vielleicht auch ein bisschen theoretisch, oder?
0: Ja, theoretisch. Ja. Da an der Wand, das ist... Also theoretisch, natürlich theoretisch. Also, aber in allem hat er ja auch nicht Unrecht gehabt. Die Kritik von den Banken hat er ja übertrieben, aber es kann die Wahrheit ist mindestens da gewesen, wenn man so sieht, bei dem Untergang von der Credit Suisse, was da alles gelaufen ist, muss man sagen, hat er recht gehabt. Und er ist offen und direkt gewesen. Und ich hatte auch interessante Gespräche gehabt. Da haben wir gesagt, wenn alle Unternehmer wären wie du, dann hätte ich auch nicht solche Bücher geschrieben. Ich sage, ja, gibt halt nicht mehr viele Unternehmer. Und, wir können uns das gar nicht leisten. Und ich weiss auch nicht, ob das alles stimmt, was du denen vorhebst. Das weiss ich auch nicht. Also vieles ist sicher auch übertrieben gewesen. Aber, es braucht ja sonnige. Es braucht ja diejenigen, die gegen das Tür gehen. Und er hat ja auch angestossen in der eigenen Partei. Also, wo er dann da, wo er gestorben ist, da plötzlich da, der Wermut, glaub, rausgelassen, der hat die Partei geprägt. Und, sie ist der grösste Freund plötzlich.
1: Also, es war ein bisschen ein Aussenseiter der Partei.
0: Ja, oder? Und, der Ubach hat dann gesagt, ja, solche Leute haben auch Platz und so, oder? Also, er ist gestorben und hat bei aller Kritik, die er zu Unrecht gemacht hat, er ist ein Faktor gewesen. Und als Mensch hat man eben können reden mit ihm. Wir diskutieren und das war auch lustig gewesen, oder? Und das habe ich gemacht.
1: Eben, Sie haben glaube ich auch immer verteidigt bei der Immunität, oder?
0: Ja, genau, ja. Ich hatte, also der grösste Blödsinn war ja, wo man angegriffen hat. Er hat scheinbar eine Schere beim Verpacken, wo dort hat sie so Scheren gehabt und Packpapier für die Unterlagen einschicken, hat er, glaube ich, eine Schere aus Versehen in die Mappe nicht tun. Und dann hat sie einen Angreifer in die Schere gestohlen.
1: Wie hast du das gesehen?
0: Der Röhler ja. Von der Mitte da sagt alle, ja, der hat eine Schere gestohlen. Und der muss angezeigt werden, das ist ein Diebstahl, oder? Und dann hat man dann müssen die Immunität aufheben wegen dem. Und dann habe ich gesagt, also da mache ich sicher nicht mit. Also, eine Schere, er hat es ja sofort zurückgegeben und dann gesagt, habe ich die mitlaufen oder kann ja alles passieren, oder?
1: Ja, und ich glaube, Sie, die haben auch verteidigt bei der Immunität, im Fall Hildebrand, sind Sie ja, ja noch im Nationalrat gewesen,
0: ja. Aber ich weiss nicht, ob er da noch im Nationalrat
1: ist. Also, in Artikel hat
0: er gesagt, ja, das hat ja natürlich auch wieder Sinn gehabt, wo ich den Fall Hildebrand aufgedeckt habe, wo der als ehemaliger Präsident gewesen, wo der Nationalbank und Währungsgeschäft gemacht hat, habe ich gesagt, das geht nicht. Und ich habe zuerst nicht an die grosse Glocke gehängt, sondern ich habe zuerst wollen, dass der Bundesrat da macht, und das geht auf keinen Fall. Das weiss halt die ganze Welt, dass ein Präsident von einer Nationalbank nicht Währungsgeschäft kann machen. Der kann ja die Währung beeinflussen. Und sich selber, also. Und, die Sozialdemokraten sind nicht hinter mir gestanden. Aber er hat gesagt, der hat recht. Und sagen, der Josic hat auch dann in der Theorie gesagt, er hat recht, aber bei der Immunität hat er dann auch wieder mit der Linken gestimmt, oder? Also, und ich habe dann müssen Strafuntersuchungen, hure lang, ist alles eingestellt worden, ist nichts dran gewesen und so, aber es ist unangenehm, oder? Ja, nur ist vorbei.
1: Also, haben wir den Jean Ziegler noch gewürdigt? Sie wären ja auch noch schier an die Beerdigung gegangen, es ist einfach dann nicht gegangen, oder?
0: Ja, wenn ich jetzt Genf gewohnt hätte und siegete, hätte ich auch die Beerdigung. Hat mir auch untergenommen, wie das zugeht, da. Ich habe dann gehört.
1: Ja, ich bin auch gewesen, oder?
0: Ja, ja.
1: Also, hätte er miteinander können, die Internationale singen, ganz am Schluss, ja. Also, Würdigung, Jean Ziegler, sicher eine grosse Persönlichkeit. Jetzt nochmal ein Thema, das da ja auch war. Mutter. Die grosse Schlacht,
0: ja, ja.
1: Die grosse Festfeier in Murten.
0: Also ich meine, man muss sagen, Murten ist jetzt 550 Jahre.
1: 550 Jahre, ja.
0: 1476. Grosse Schlacht gegen Burgund.
1: Also haben wir sogar die Schulreise dort hin gemacht.
0: Eben,
1: vor
0: ja.
1: 50 Jahren, ja.
0: Ja, ja, ja.
1: Das
0: war
1: schon
0: ja,
1: dort eine grosse Geschichte, ja.
0: Nein. Ja, das sind ganz wichtige Kriege. Karl der Kühne, lehrt mit der Schule. Karl der Kühne verlor in Grandson. Das war die erste Schlacht gewesen, den Mut. In Murten das Gut
1: und in Nossi das Blut. Ja, ja, ja.
0: Hat man gelernt in
1: das
0: der Schule.
1: Das ist ein Stabreim, oder? Wo man ja, gelernt
0: das
1: hat.
0: Das waren drei grosse Schlachten gewesen gegenüber Karl der Kühne. Das war ganz wichtig gewesen, weil früher ist es Habsburg gewesen, wo wir haben müssen kämpfen um uns frei zu halten. Und dann ist plötzlich Burgund dazugekommen. Mit dem grossen Adrian von Bubenberg, der Berner Schultheiss, der eine Schlacht geführt hat im Freiburgischen Murten, für die Murten.
1: Was hat der heute noch für eine Funktion? Spielt der noch im Bewusstsein von der Berner Rolle, oder?
0: Ja, ja, ja. Der spielt eine grosse Rolle. Der ist ja auch berebigend. Ist auch schön. Es gibt eine wunderbare Statue vom vom Staufer Bern, vom grossen Künstler Staufer Bern. Und die steht bei mir im Büro von Putuben. Das ist wirklich eine ganz starke Persönlichkeit gewesen. Ganz, ein vielfältiger. Der hat auch den Niklaus von der Flü, der gerettet vor einem Eingriff von der offiziellen Kirche vom Bischof. Die haben dann wollen lecken. Und das, nach der Geschichte ist das so, dass der Niklaus von der Flü da besucht worden ist vom Adrian von Bubenberg, oder? Und wo der Adrian von Bubenberg war, ist ein Vertreter vom Bischof gekommen, zu meinen Versuchen in Frage und in die Enge treiben. Und dann hat der Adrian von Bubenberg zu dem gesagt, sind Sie jetzt sofort ruhig und hören Sie auf, den Eisleiter hier plagen. Das machen wir nicht. Und ihr wollt ihn in die Enge treiben. Und jetzt hören Sie auf. Und hat ihm sogar gedroht mit dem Tod. Wenn er nicht aufhört. Das ist das Schlimmste, ein kirchlicher Vertreter mit dem Tod. Aber er ist nie belangt worden. Sie haben immer Angst gehabt, Kinder, dass er ihn belangen kann. Und der ist dann umstrittene Schulteis in Bern, ist glaube auch mal abgesetzt worden zwischendrin. Und der ist der grosse Führer gewesen. Und jetzt, was mich jetzt gefreut hat, ich bin jetzt an der Premiere gewesen von einem Laien-Freiluftspiel.
1: Im Murten, oder?
0: Im Murten. Und da spielen sie im Städtli innen. Spielen sie an der Stadtmauer. Also nicht aussen, wo die Schlacht stattgefunden hat, sondern im Inneren. Ist ja klar, man kann nicht gut eine Schlacht, wäre ja gigantisch, wenn das müsstest, noch machen. Und da werden dargestellt, die Murtumer, 15. Jahrhundert, mit entsprechenden Tönen und die verschiedenen, die besser leben und die armen Bettler und alles wird da, Dorfbevölkerung dargestellt und dann kommt der Krieg. Und der Krieg wird dargestellt, da hört man, wie die Kühne haben ja da Kanonen gehabt. Also das war neu gewesen, oder? Es war also nicht eine Schlacht nur mit Spiess gewesen, sondern bereits Kanonen. Und die haben die Kanonen auf die Stadtmauern angelegt. Da hört man nun unterbrochen, die Kanonen,
1: wie also
0: die
1: wenn sie da
0: schiessen, doch mal da. Und ja. Da hört man, wie die schiessen, oder? Und dann hat es ja oben so Laubengänge, wo sie rausschauen können und sagen, jo, jetzt kommen schon wieder die Säben und so, die schildern dann die Schlacht und sie müssen sich dann zusammentun. Dann kommt das berühmte Wort vom Bubenberg, oder? Solange das Blut noch in uns quillt, geben wir nicht auf, oder? Wir und der ruft die Bevölkerung auf, wir müssen da jetzt festheben, Widerstand. Und das wird dann zeigen, das kann man dann, oder? Und es ist gar nichts abschätzig und so, wie es dann in den vorigen Jahren dann gewesen sind. Die modernen Historiker haben bei allem gesagt, das ist Mythos und so weiter. Und das hat ein Lehrer, wenn ich mir sagen lassen, geschrieben lassen, der historisch interessiert ist. Und der Regisseur, das sind die zwei einzigen Hauptamtlichen. Alles andere sind Laienspieler aus der Bevölkerung.
1: Und da kann man jetzt schauen, den ganzen Sommer tun, oder?
0: Ja, also ich habe jetzt gehört, hat mir jemand gesagt, sie haben schon ausgebucht, alles, alle Aufführungen, weiß ich aber nicht, ob es stimmt.
1: Also Sie sind da der
0: kann anschauen, ja. Im Internet kann man anschauen, Festspiele, Morten, oder?
1: Und aber ist eine von den Schlüsselschlachten gewesen, natürlich, von
0: der Altenhausen-Tafel? Ja, ganz eine wichtige Schlacht gewesen. Und man hört dann, es steht einer oben und schaut zum Fenster raus und ruft, gehört ihr, das ist der Urinstier, jetzt kommen die Eidgenossen zur Hilfe. Weil ohne die Hilfe der Eidgenossen hätten sie es nicht können machen. Und es wird alles so beschrieben, wie es in der Geschichte ist. Also, der Dings, der hat ja dann, ist ja nicht nur Murten angegriffen, sondern auch bernische Lande. Und dann haben sie Freude, jetzt haben sie Bern angegriffen, jetzt müssen die Berner helfen. Und eine wichtige Rolle hat natürlich die Zürcher gespielt. Das kommt allerdings nicht mehr vor, denn sind Sportler oder Waldmann, aber das ist eine wichtige Unterstützung.
1: Also das hat man noch ein bisschen weggelassen jetzt in diesem Stück, oder?
0: Ja, es hat einfach von der Zeit her nicht gelangen, begreiflich, oder? Aber,
1: und nicht schon wieder Zürich, oder? Nicht schon wieder Zürich,
0: ja. Ja, es geht ja 2 Stunden, ja, ja. Oder? Also, Ja.
1: Gehen wir noch auf die Realität zurück. Sie haben in der letzten Sendung etwas gesagt, das war ja interessant. Sie haben die Angst eigentlich vor einem dritten Weltkrieg. Die Reaktionen sind eigentlich praktisch null gewesen, oder?
0: Ja, das ist immer so. Schon vor dem ersten Weltkrieg nimmt der Krieg niemand ernst. Und ich mich erinnere jetzt an die neueste Zeit, wo die Frau Amherd das VBS geführt hat, also das Verteidigungsdepartement, wo die Armee hat, wo der Nachrichtendienst hat, der internationale, oder? Man sagt, der Geheimdienst und so weiter, wo die Russen die Ukraine angegriffen haben, hat die erste Reaktion gewesen, völlig überraschend, hätten wir nie gedacht. Dabei haben die Russen während Wochen vorne Manöver gemacht an der ukrainischen Grenze. Ein Laie hat sogar gemerkt, wie gefährlich das ist.
1: Und es ist überall ein Thema gewesen.
0: Ja, das natürlich. Ist ja. Gefahr von dem. Und die kommt und sagt für uns völlig, sage ich, haben die geschlafen in Bern? Wo ist denn der Geheimdienst? Das ist die einzige, der Chef, wie er sagt, sage überraschend gewesen. Natürlich haben sie es nachher zurückgenommen und so, aber schon gleich. Und jetzt auch wieder. Also ich muss nochmal sagen, das ist ganz eine reelle Gefahr, dass es einen Weltkrieg gibt. Denn ich glaube, die Ukraine, die Russen können nicht zurück in der Ukraine. Das merkt man gut. Und die Ukraine, die haben jetzt Waffen, wo sie in Russland drin, bis auf Moskau.
1: Also sie können nicht zurück, muss ich unterbrechen, psychologisch, oder?
0: Ja, im Kriegswillen.
1: Ja.
0: Die müssen, die wollen eine Ukraine, das merkt man gut, also freie Zone vor dem Land aussen. Das ist bei diesen Ländern immer wichtig. Das ist auch der Grund, warum China zum Beispiel das Nordkorea deckt. Das China hat nicht gefreut, dass die eine Atombombe haben. Aber die sagen, das Land, das darf nicht in amerikanischen Einfluss, nicht in japanischen Einfluss. Das ist unser Vorhof. Vergisst man immer, und bei der Ukraine ist genau das Gleiche. Und das merken wir bei Putin. Der sagt, wenn das ein neutrales Land ist, oder? Wir müssen es nicht unbedingt haben, aber es darf nicht unsere Zone sein. Und der darf nicht in die EU, der darf nicht in die NATO, sonst sind wir an der Grenze. Und das ist gefährlich. Und ich nehme Russland nicht in Schutz. Ich meine, das ist ja furchtbar, dass die den angegriffen haben. Aber die haben es jetzt gemacht. Und jetzt müssen wir einfach die Situation mal ernst sehen. Wenn die Ukraine holen, was im schlimmsten Fall münd, wenn es keine Friedensverhandlungen gibt, wo sagen, jetzt ist die Ukraine für uns sicher, dann hauen sie die Führer. Die Ukraine war ein Teil von Russland. Das muss man immer sich vor Augen haben. Sie haben es freigegeben, aber sie haben Angst, weil die Geschütze da von der NATO so an die Grenze würden kommen. Und wenn sie dann dort sind, stehen sie an der polnischen Grenze. Und dann sind das ist NATO. Und NATO, das sind die jetzt die Ukraine unterstützen. Nicht indem sie Soldaten schicken, aber Geschoss und Waffen und Geld und so. Und jetzt, das ist natürlich für den, und ich glaube, die haben einen wahnsinnigen Hass auf Deutschland, Russland. Weil Deutschland treibt ja so verrückt, man sollte der Ukraine helfen. Und wenn die mal zu Deutschland stehen, dann stehen sie an der Schweizer Grenze. Und wir sind Kopferdeckel heute eine Kriegspartei. Wie wir die Neutralität verletzt haben, indem wir mitgemacht haben mit der Europäischen Union. Und wir müssen unbedingt die schweizerische Neutralität glaubwürdig haben. Der Gassi hat letzte Woche gesagt, ja, wir sind neutral. Dann kann er in die Welt rausrufen, solange er will. Glaubt das noch? Mir fällt auf, dass ich in Russland, wenn ich mit den Leuten rede, immer die Frage kommt, sind die noch neutral? Aber sind die noch neutral? Weil Amerika und Russland sagen nicht mehr, wir sind neutral. Amerika in Freude, der Biden, der gesagt hat, die Schweizer machen damit im Kongress. Even Switzerland, sogar die Schweizer geben ihre Neutralität auf in dem Krieg gegenüber Russland. Und Russland hat gesagt, ihr Schweizer seid nicht mehr neutral. ihr beteiligt euch an Kriegsmassnahmen gegenüber uns. Und das sollte man in der Schweiz sehen, die Verteidigung der bewaffneten integralen Neutralität. Das ist die schweizerische Neutralität, die muss glaubwürdig sein.
1: Aber gibt's jetzt

0: Indiz, dass irgendwie eine russische Aktion oder Interaktionen schon in der Schweiz stattfindet?
1: Also, erstens, heute sagt die VP selber, die Hauptkriegsfahrt sind Russland. Die haben rausgelaufen, 14 Tage. Da sieht man ja, oder? Die haben ja Analyse gemacht. Zweitens, jetzt kommt diese Woche rausgekommen, dass die militärischen Einrichtungen von der Schweiz durch Drohnen beobachtet werden, die haben festgestellt.
0: Also VBS hat er festgestellt, ja?
1: Ja, die kommt von dort her, nicht von mir. Von denen her, die haben nicht gesagt, wer es ist. Sie wissen es vielleicht auch nicht, also wenn sie es nicht sagen.
0: Aber die Chance ist groß, dass die Russen sind.
1: Die Woche vorher haben sie gesagt, die Spionagetätigkeit hätte zugenommen in der Schweiz. Die sagen sie es vor allem von russischer Seite. Wieso macht denn ein Staat da Beobachtungen und so weiter? Er macht ja nicht wieder ein Hobby jetzt, sondern, ja, hat hinten dran recht und damit eine Möglichkeit. Und die Gefahr ist da, die müssen wir abwenden. Kein Krieg. Darum müssen wir der schweizerischen Neutralität sogar, darum muss die Verfassung.
0: Das ist ihre Abstimmung.
1: Jetzt machen die nicht mehr, das kommt dann am 27. September.
0: Aber gleich noch eine Frage, ist das schlau, wenn das VBS so Sachen kommuniziert?
1: Ja, also da können wir ja nicht, nein, also, sie müssen ja selber wissen, ist es gefährlich oder nicht, wenn man es kommuniziert. Ich glaube, das ist richtig, dass sie die Bevölkerung aufklären.
0: Also Transparenz, oder?
1: Ja, Transparenz, soweit man das kann. Schadet uns nicht. Ich glaube, wenn man jetzt sagt, wir haben festgestellt, Drohnen, wo die militärischen Einrichtungen fotografiert, das wollen ja die Ausländer nicht, wo das machen, die Russen, dass man es weiss. Sondern die haben auch, jetzt haben sie es festgestellt, auch. Und wenn sie es bekannt geben, schreckt das vielleicht eher ein bisschen ab, oder auch, wir haben festgestellt, es gibt mehr Spionen von russischer Seite. Ah, die haben das festgestellt, das läuft ja alles im
0: Kreis. Aber ist ja gleich noch interessant, man hat ja sonst immer gesagt, sagen Chinesen oder sogar die Amerikaner, oder?
1: Ja. Also ich,
0: es sind alle ein bisschen, oder?
1: Ich zitiere jetzt vor allem in den letzten Wochen.
0: Ja, ja, ja.
1: Und das ist auch realistisch. Wir haben einen Russland, der ist im Krieg. Und der gibt die Ukraine nicht frei. Und jetzt in dem, dass die Ukraine im Inneren bombardiert, oder? Also Raffinerien haben sie in die Luft gejagt. Im inneren russischen Gebiet. Das spornt den Krieg an. Sie müssen nicht meinen, wegen dem hört der Krieg auf, sondern dann gehen sie erst recht. Und einer, der Angst hat, er kommt rein, wird gefährlicher als einer, der weiss, ich kann sowieso gewinnen. Und da muss man als Realität anschauen. Und wir tun gut daran, dass wir mit dieser Möglichkeit rechnen. Und das ist eine wirkliche. Also ich sage nochmal, dass es einen Weltkrieg gibt, von Russland her, das ist eine von der gefährlichsten Situationen. Wir haben, glaube ich, seit dem Zweiten Weltkrieg keine so eine gefährliche Situation mehr gehabt. Und dass niemand will hören, gehört auch zum Drehbuch. Man hört nicht gerne, es gibt einen Krieg. Die Schweiz war im Ersten Weltkrieg militärisch nicht gewappnet für einen grossen Angriff. Sind auch überrumpelt worden. Und nachher ist noch per Freude in Krieg. Alle Staaten. Gesagt, ja, wir wollen Krieg und so weiter. Kulturelle, die gesagt haben, ja, man macht Krieg und so. Und hat niemand an einen Weltkrieg gedacht. Und ist immer das Gleiche. In der Ukraine hat man ja gedacht, das geht, in einem Monat geht das vorbei. Das ist der Krieg schon länger als der Erste Weltkrieg. Aber es ist kein Weltkrieg jetzt. Dass der Krieg im Iran, habe ich letztes Mal auch gesagt, im Mittleren Osten wird es nie Ruhe geben, bin ich überzeugt, aber wahrscheinlich auch kein Weltkrieg von dort aus.
0: Also, da ist Tele Blocher gesehen, meine Damen und Herren.
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Herzlich willkommen zu einer weiteren Ausgabe von meinem zweistündigen Musikprogramm. Zuerst haben wir gehört Pilot mit Sof. Und weiter macht Angela Nebauer, Mia Bella Amore, Jacqueline Engel mit Lass mich raten, Kay mit Ich glaube schon, Susanne Ebrahimi, Das Leben ist ein Fest und Simone und Charlie Brunner aus einem Guss. Mir, mir.

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0: Eiszeit im Juni mit Luna Luma. Und Celine macht wieder mit Schau mich nicht so an. Rosa Weiß, dieses Gefühl mit dir. Bo Walton, Don't Wake Me Up. Magnus Rockabilly, Roaring Down Route 66. Andy Lee Lang und Jenny Preston, Charming Billy.
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Electrolog, Free Down Rolling. Und weitermacht Jen Roberts, Je Pardon, Chavance, Alex Sebald, Schabernach im Schädel, Bert Falco, tu nicht so, Ina irgendwo, ich steh wieder auf, Chris, sie ist die Lady auf dem Dancefloor.

Und wir hören mit keine Chance. Und Evidenz macht wieder, wenn die Haut nach Sommer riecht. Ruby mit Party Hard. Lene Brothers Band, Simply Beautiful. Python Howie mit Tumbleweed. Sunny Heart, DJ Silverhead. Living on a Jet Plane.

Desperates mit Gringo ist das gewesen. Und Sassy K macht wieder mit This Is The Start. Janine Frey, Marvin Ria, Die Ruhe vor dem Sturm. Italian Singers mit Rigorti a Cassette. Delta 88, Rockin' on a Sunny Afternoon. Liv Marit Wettwick, Dance All Night.

Lunar Sunshine mit Last Summer Night. Und Tanja Nova, sie macht jetzt gerade weiter mit Mallorca, Vanessa, Dancing with a Rose, Ash, Black Home Again, Country Road, Rolf Wegmann, Eine Reise durch die Nacht, Alicia Maria, Drifting auf der Atlantic Coast.

Und wir Billy Holley und Jamie Taras mit Ghost of You gehen wir in Endspurt von meiner heutigen Sendung. Ich hoffe, ihr habt Spass daran. Ich bedanke mich fürs Zuhören. Auf Wiederhören. Bis gleich wieder.

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0: Steigen.
1: Claudia Bilz mit «Hey, komm, da geht noch mehr». So, damit heiße ich euch herzlich willkommen zu einer weiteren 2 Stunden von meiner Musiksendung. Und ich natürlich hoffe, dass euch das wird gefallen. Wir machen gerade weiter mit Adriano Caia, «Immer noch du», Dana Palizeos, «Bedienung», Patrick Greis mit «Jeder Schritt ein Wunder», Sabrina Berger, «Alles auf die Liebe» und DJ Rufus, «Please don't go».

zu den Sternen mit dir, mit Ganymedes. Und jetzt ganz neu, brandheiß, Larissa mit Nachtmodus und Patrick Heidenreich, ich mag mich. Andrea Schön, der Junge mit der Mundharmonika. Alesha mit 20.000 Meilen. Und Ria Maria, Nan.

Princeton Ace mit You Know I Love You ist das gerade gesehen. Und Johnny and the Childbirds machen weiter mit Lone Star Boogie, Nils Nilsmann Solly, A New Song, Shadan, Pete Carson, The Lord Dines, My Way, Luna Sunshine, Jetzt komme ich, Michael Kern, Der schönste Platz im Leben.

Ella Leon mit Es tut mir noch weh. Und Wiedermacher Neonlicht, Schritt für Schritt. Chris Martin mit Schachmatt. Und Donnes, Diesel, Paar Trucken. Hilde Fjordhoff, Jump, Chive, Anwell. Und Alina, deine Frau.

erdet Herr mit Leaf, haben wir gehört. Und Susan Ebrahimi macht wieder mit Gesichter. Jessica Brescenicini, Katja Hinze, Dein Schweigen, Kontrast mit Nah, DJ Julia, immer wieder dieselben Fehler.

Jack DeMar mit Safira und weiter geht's mit Rolf Wegmann und Dennis Schönemann, ein Leben auf Tour, Mackenzie Carpenter, Hi Pony, Madeleine Rausch, Ich klebe an dir, Ramona Martinez, Nur ein Kuss, Los Fenix del Rock, Osito del Peluche.

Und mit Lina und Melodrama gehen wir auch schon wieder in die Hände von meiner heutigen Sendung. Ich hoffe, ihr habt Spass daran. Ich bedanke mich fürs Zuhören. Bis gleich wieder, euer Rolf Wegmann.

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1: Im Studio Nanju Kuhlmann. Schönen guten Abend. Das entdeckte Waffenlager bei Berlin war wohl für einen möglichen Anschlag gedacht. Laut Innenminister Dobrindt gehen die Sicherheitsbehörden von entsprechenden Planungen aus. Der Generalbundesanwalt hat den Fall übernommen. Ein Verdächtiger sitzt in Rumänien in Haft. Dazu sagte Dobrindt:
2: Das Ermittlungsverfahren ist gegen geheimdienstliche Agententätigkeit gerichtet und gegen die Vorbereitung einer schweren staatsgefährdenden Straftat. Die Ermittlungen laufen und das Verfahren ist nicht abgeschlossen.
1: Eine Beteiligung fremder Mächte schließt Dobrindt nicht aus. Wen er genau meint, sagte er nicht. Der Verfassungsschutz vermutet Russland, das berichtet unter anderem die Süddeutsche. Die neue EU-Verpackungsverordnung sorgt bei vielen kleineren deutschen Händlern für Ärger. Manche haben den Versand in andere EU-Länder bereits eingestellt. Eigentlich soll die Verordnung den Müll eindämmen. Beim internationalen Versand sorgt sie aber für Zusatzkosten und Bürokratie. Moritz John von der IHK Leipzig erwartet, dass die Verordnung nochmal angepasst wird, um kleine Händler zu entlasten.
3: Dass man weniger und klare Kernregeln formuliert, dass man am Anfang der Herstellungskette beginnt, dort wo sozusagen diese Kartons produziert werden. Natürlich auch, dass man praktikable Bagatellgrenzen schafft. Also wenn man jetzt als Buchhändler nur 2 Bücher im Monat ins Ausland verschickt, dass man dort für Kleinunternehmer Ausnahmeregelungen schafft.
1: Die Bundesregierung muss bei den Reformen jetzt aufs Gas drücken. Das fordern Wirtschaftsverbände und Konzerne, vor allem aus der süddeutschen Autobranche, jetzt in einem Brandbrief. Darin geht es etwa um Entlastung bei den Energiekosten und den Sozialversicherungsbeiträgen. Die EU erwartet keine Engpässe bei der Gasversorgung im Winter. Die Speicher seien fast zu 2/3 voll, so die EU-Kommission. In Deutschland sind die Speicher dagegen erst gut zur Hälfte gefüllt. Bis November müssen es laut Gesetz 80% sein. Ex-Fußball-Nationalspielerin Nadine Kessler will anscheinend nicht Sportstaatsministerin werden. Das berichtet die Bild. Kanzler Merz sucht nun nach einer anderen bekannten Persönlichkeit aus dem Sport, heißt es. Die Bundesregierung bestätigt Kesslers Absage bisher nicht.
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4: Mit KI-Support. Viele Wolken gibt es heute Abend und gerade im Süden kann es immer wieder regnen, teils auch kräftig mit Gewittern, während es sonst eher wechselhaft bleibt mit einzelnen Schauern. In der Nacht gehen die Temperaturen runter auf 14 bis 9 Grad. Morgen bleibt's meist wolkig mit Schauern und einzelnen Gewittern. Zum Abend lässt das nach und maximal werden es 23 Grad.

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2: Der hier auf Platz 1, nachdem sie letzte Woche genau dort eingestiegen sind, ist die Stube der Gang wie letzte Woche viermal vertreten in der Hitwelle. Und ist es möglich, dass Beatrice Egli mit einem Album dabei ist, obwohl sie mit der CD «Hör nie auf damit» ausgeschieden ist? Die Antwort auf all die Fragen gibt's in dieser Stunde. Vor allem aber gibt's viel, viel tolle Musik. Ganz herzlich willkommen zu dieser Ausgabe von der Hitwelle, wo wir 5 Wiedereinsteiger dabei haben. Die erste gerade hier auf dem 20. Santiano, da braut sich was zusammen.

Zack, ahoi, sind wir in die Hitwelle gestartet. Santiano wieder dabei auf Platz 20, da braut sich was zusammen. Heimweh letzte Woche auf Platz 18 mit dem Album Gold, das ist diese Woche nicht mehr dabei. Aber dafür, dass es diese Woche trotzdem keine heimwehlose Hitwelle gibt, für das sorgt der Wiedereinstieg von ihrem Album Von den Bergen her. Platz 19.

Heimweh. Auch diese Woche auf einem Wackelplatz hier in der Hitwelle. Diese Woche ist es Platz 19 und es ist das Album von den Bergen her. Das ist zurück unter den besten 20. Letzte Woche nebeneinander klassiert die beiden Alben von den Calimeros, Portofino und die grosse Jubiläums-Edition. Auch diese Woche sind sie ziemlich nah beieinander klassiert. Auf dem 16-4 Portofino, auf dem 18-7 die grosse Jubiläums-Edition. Wir hören die, die sich genau dazwischen geschoben haben. Auch sie wieder dabei. Fantasy. Bube, Dame, König.

Fantasy zurück in der Hitwelle mit dem Album Bube, Dame, König, Platz 17. Auf dem 16 schon erwähnt Galimeros Portofino. Auf dem 15 gleich geblieben die Stubbedegang Easy Muni. Und auf dem 14 der zweitbeste Wiedereinsteiger, der Traufer, wo wir sowieso dann noch weiter vorne hören mit Heuboden. Zurück ist er auf dem 14 mit Schnupf, Schnaps und Edelweiss. Man.

0: Ob sie oder nicht sie, der Traufer, diese Woche geht's eindeutig. Ob sie fürs Album Schnupf, Schnaps und Edelweiss. Es ist wieder in der Hitwelle und das auf Platz 14. Auf dem 13 gleich geblieben Schweizer Ögeli Quartett Genderbübel Freundschaft. Auf dem 12, ups, minus 7, die Helene Fischer Best of. Und auf dem 11, minus 2, die Stuben der Gang, Tunnen mit der Gang.
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0: Viertel ab 1 haben wir, ein Viertel von der Zeit ist vorbei und die Hälfte haben wir schon abgehandelt. Das ist gut so, denn damit haben wir genug Zeit für die erfolgreichsten 10 CDs von der Woche. Darunter nicht weniger als 8 CDs aus der Schweiz. Und mit so einer fangen wir auch gerade an. Auf dem 10 plus 6. Trauschbüble. Meitli, Tanz.

Trauspüble auf Platz 10 in der Hitwelle mit dem Album «Meitli Tanz». Sie sind die Einzigen, die es zweimal unter den besten 10 geschafft haben. Wir hören sie später also nochmal. Auf 9 plus 8, der Gölä. Urchig. Ja.

Der Gölle, hier zusammen mit dem Jodelclub Ahori von Brig Glis. Mit dem Album «Urchig» macht er einen grossen Gumpfführer vom 17 aufs 9. Plus 8, nicht schlecht. Der noch grössere Gump, der macht allerdings das Schweizer Ögeli-Quartett Genderbübel. Plus 11, vom 19 aufs 8. Dankbarkeit.

Nu hüru fest, haben sie da das Schweizer Rögle-Quartett Genderbübel, kein Wunder. Nach ihrem grossen Satzführer vom 19 aufs 8, toppt wird das nur noch von der besten Wiedereinsteigerin. Die hören wir dann auf Platz 4. Wir sind auf Platz 7, minus 1, der Rauschbüble zum 2. Zusammenstehen.

Platz 7 von der aktuellen Hitwelle «Truschbüble», zum zweiten Mal vertreten unter den besten 10, hier mit dem Album «Zusammenstehen». Ja, zum zweiten Mal «Truschbüble» gelost und unter den besten 10 zum vierten Mal in Serie «Musik aus der Schweiz». Und genau so geht das auch weiter. Auch für die nächsten 3 Plätze, Platz 6 bis 4, auf dem 6 plus 2 «Heimatliebe», «Ländler», «Tornado». Hey.

Heimatliebe und Ländler-Tornado leicht im Aufwind vom 8 aufs 6 in der Hitwelle. Platz 5 gehört der Stubbetengang. Die ist letzte Woche noch viermal vertreten in der Hitwelle. Im Album Hudi Gäckerler hat es diese Woche nicht mehr unter die besten 20 gelangt. Die Stubbetengang aktuell auf den Platz 15, 11 und hier auf Platz 5. -2 fürs Album Stubbetengang.

0: Stuben der Gang mit dem urschweizerischen Ausdruck «Göschene Airolo». Und eben auch sehr schweizerisch, das ganze Päckli lauter Schweizer Musik auf den Platz 10 bis und mit 4. Und sie hier auf Platz 4, sie macht nicht nur den Abschluss von dem Schweizer Päckli, sie ist auch noch gerade
1: die Aufsteigerin von der Woche.
0: Das ist Beatrice Egli, letzte Woche noch auf Platz 10 mit dem Album «Hör nie auf damit». Das ist diese Woche gar nicht mehr vertreten. Das kann man dann verschmerzen, wenn man mit einem anderen Album auf Platz 4 wieder einsteigt. Und das macht sie, die Beatrice Egli. «Kick im Augenblick».

Beatrice Hegli, Platz 4 in der aktuellen Hitwelle der offiziellen Schweizer Hitparade von der Volks- und Unterhaltungsmusik. Kick im Augenblick. Wir kommen zu den erfolgreichsten 3. Jetzt wird alles ein bisschen internationaler. Auf dem 3 minus 1. Aber mit Gold. Wir hören das Lied, wo morgen vor 50 Jahren als Single rausgekommen ist. Ein Riesenerfolg in den 70er Jahren. Bis heute eine Nummer, die sofort in die Beine und ins Herz geht. Richtig mitreissend. Dancing Queen.

rausgekommen am 16. August 1976, funktioniert auch im August 2026 und ich behaupte, funktioniert dann auch noch im August 2076. Dancing Queen von den ABBA, ihr Album Gold, aktuell auf Platz 3 in der Hitwelle. Platz 2, plus 2, der Traufer, Heuboden.

0: Das mit der englischen Brüni, das lassen wir jetzt mal auf der Seite. Rot und Weiss, die Farbe, halten er auch zwei Wochen nach dem 1. August hoch, der Traufer. Und als bestplatzierter Schweizer passt das ja auch.
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0: Platz 10, Rauschbüble, Meitli.

0: Und letzte Woche zu oberst eingestiegen und auch diese Woche dort. Die beiden Mit-70er Bernd und Karl-Heinz Ulrich, besser bekannt als Amigos, vor einer Woche neu eingestiegen mit Cleopatra. Und der Platz 1, ja, da scheinen sie bis auf weiteres pachtet zu haben. Etwas kann dabei garantiert nicht passieren, so wie ich sie kenne, dass ihnen in den Kopf steigt.
1: Wir sind auch sehr, sehr fannah, muss ich sagen. Wir freuen uns auch, wenn wir jemanden auf der Straße treffen, denn wir vergessen nie, dass die Menschen uns dahin gebracht haben, wo wir jetzt sind. Das ist einfach phänomenal. Das ist manchmal schon ein Gänsehautgefühl.

0: Ziemlich makabre Geschichte, finde ich, von dem Mann, der da aus der Ferien seiner Partnerin schreibt, ich bin hier im Himmel, dann abstürzt und erst nachdem seine Partnerin die Todesnachricht bekommen hat, trifft dann auch die Karte mit dem Text. Da muss man zuerst einmal drauf kommen. Wie auch immer, Platz 1 weiterhin für die Amigos, Cleopatra. Das ist die Hitwelle vom 15.
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2: Ich will ja kein Angeber sein, aber die Flipflops vom letzten Sommer passen mir immer noch. Ja, und mit diesen an den Füßen begrüße ich euch heute zur 148. Ausgabe von Bogarts Schlagershow und freue mich sehr darüber, dass ihr meine Sendung bei eurem Lieblingsradio wieder eingeschaltet habt. Hallo und herzlich willkommen.

Wie ihr ja vielleicht wisst, bin ich ja im Juli geboren und damit ein absolutes Sommerkind. Ich weiß, einige von euch sind dies auch und von einer lieben Kollegin weiß ich das ganz bestimmt, denn sie singt dies auch in ihrem heutigen Eröffnungssong. Hat sie doch auch die Sonne nicht nur im Herzen, sondern auch in ihrem Namen. Hier ist Dina de Sol.

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Den musikalischen Weg meiner Gesangs- und Radiomoderationskollegin Madeleine Rausch verfolge ich schon seit ein paar Jahren. Mit ihrer 2023 erschienenen Debütsingle »Womit habe ich dich verdient« stieg Madeleine direkt in die Top 10 der Airplay-Charts konservativ ein und konnte bedeutende Meilensteine erreichen. Auftritte bei Florian Silbereisen im ZDF-Fernsehgarten gemeinsam mit Schlagertitan Bernhard Brink bei Immer wieder sonntags, Schlagerspaß mit Andy Burg und nicht zuletzt hat sie 2025 ihre Single »Sommerregen« im berühmten Mauerwerk der Kultserie GZSZ präsentiert. Jetzt hat die sehr sympathische Sängerin einen brandneuen Song veröffentlicht, in dem sie sich einem Gefühl widmet, das wahrscheinlich jeder kennt, aber niemand die richtigen Worte dafür findet. Diesem völlig verrückten Zustand, in dem man einen Menschen am liebsten keinen Zentimeter von der Seite weichen möchte. Dabei spielt der Song »Ich kleb an dir« ganz bewusst mit einem Wort, das durchaus polarisieren kann. Denn wer an jemandem klebt, gilt schnell als anhänglich, unselbstständig oder sogar abhängig. Doch Madeleine Rausch dreht diese Vorstellung um. Bei ihr steht das Kleben nicht für den Verlust der eigenen Freiheit, sondern für eine Nähe, für die man sich aus freien Stücken entscheidet, weil es das Gefühl gar nicht anders zulässt.

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1: Wenn moderner Popschlager auf die pulsierenden Beats der Clubszene trifft, entsteht ein Sound, der bewegt. Genau dafür steht Leora. Seit ihrem ersten eigenen Release im Jahr 2025 bereichert die charismatische Künstlerin die Musiklandschaft mit einem frischen Mix aus eingängigem Popschlager und treibenden Electronic Dance Einflüssen. Ihr Sound ist absolut am Puls der Zeit, tanzbar, energiegeladen und bereit für die Playlists und Tanzflächen des Landes. Dass Leora dabei eine unvergleichliche Präsenz ausstrahlt, kommt nicht von ungefähr. Hinter dem modernen Gewand steht eine Künstlerin mit tiefen musikalischen Wurzeln und einer beeindruckenden, jahrzehntelangen Erfahrung. Ihre Reise begann bereits 1996 und führte sie über die Jahre als Frontfrau und Backgroundsängerin durch verschiedene Genres, von handgemachtem Rock bis hin zu melodischen Metal-Projekten. Die perfekte Symbiose aus Erfahrung und modernem Sound und die vielseitige Schule des Live-Entertainments macht sich heute bezahlt. Ob bei Auftritten mit ihrer Coverband Turn On oder als emotionale Hochzeitssängerin bei Herzmoment, Leora hat gelernt, wie man ein Publikum fesselt, Emotionen transportiert und die Bühne beherrscht. Mit Love Vibration veröffentlichte Leora in der vergangenen Woche einen modernen deutschen Popschlager über den einen Moment, der alles verändert. Wenn die Schwingung stimmt und aus einer zufälligen Begegnung plötzlich etwas Schicksalhaftes wird, übernimmt das Herz die Regie. Love Vibration, die brandneue Single von Leora.

Happy Birthday heißt es auch in dieser Woche wieder hier in Bogarts Schlagershow, denn es haben wieder einige Kolleginnen und Kollegen von mir Geburtstag gefeiert, zu denen an dieser Stelle herzliche Grüße und Wünsche gehen. So feierten Henk van Dam, Patricia Vivanco und Oliver Hyde in dieser Woche ihren Ehrentag und diese Künstler hören wir jetzt gleich mit je einem Song. Den Anfang macht Henk van Dam mit Ich wär so gern in Griechenland. Ja, wer möchte das nicht? Patricia Vivanco singt Das Schönste an Fehlern und Oliver Hyde besingt die Via Romantica. Happy Birthday, Teil 1.

Im zweiten Teil der Geburtstage der Woche gehen viele liebe Grüße und Glückwünsche an Sarah Zucker, welche wir gleich mit ihrem Song Cabriolet hören, an meinen lieben Labelkollegen Tim Feige, der musikalisch feststellt, was bleibt, ist die Musik, und an Anna Maria Zivko, welche uns ihren brandneuen Titel Plan A vorstellen wird. Doch zuvor gehen natürlich auch heute herzliche Glückwünsche an euch alle, die ihr in dieser Woche ebenfalls euren Geburtstag gefeiert habt. Viel Gesundheit, viel Glück und ganz viel Liebe für euer neues Lebensjahr.

In der vorletzten Ausgabe meiner Sendung hatte ich euch als Newcomer der Woche den Sänger Dominik Baumer vorgestellt. Seit diesem Wochenende gibt es von ihm einen brandneuen Song, den ich euch heute in einer Radiopremiere hier vorstellen darf. Der Songtitel Grenzen verschieben. Und ebenfalls brandneu ist der Song Zu heiß für ein Vielleicht meiner Thüringer Kollegin Berit Finke, den ich euch ebenfalls heute hier in Burgerts Schlagershow vorstelle und den wir dann gleich hier im Anschluss an Dominik Baumer hören.

Ich gebe eine Runde Liebe aus, bringt Laura und Mark erstmals gemeinsam mit Amber van den Elsen auf einer Single zusammen. Die Idee entstand nach einem gemeinsamen Restaurantbesuch, als sich zwei Männer über Ambers Stimme lustig machten. Nachdem Laura die Situation respektvoll ansprach, folgte später eine ehrliche Entschuldigung inklusive einer Runde Getränke. Dieser unerwartete Moment wurde zur Vorlage für den Song. Musikalisch treffen dabei erstmals die Stimmen aller drei aufeinander. Und nach Für immer wir und Herz über Kopf nimmt Larissa mit Nachtmodus die nächste Kurve. Der neue Song beschäftigt sich mit jenem Moment, in dem die Vernunft Feierabend bekommt und der Kopf nicht länger jeden Schritt kommentieren soll. Alltag und Sorgen dürfen draußen bleiben. Getanzt wird drinnen.

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1: An diesem Wochenende ist das brandneue Album meiner österreichischen Kollegin Alessa erschienen, welches den Namen Spielerin trägt und mit dem sie ihr bislang persönlichstes und authentischstes Album präsentiert. Seit Jahren stürmt Alessa mit nahezu jeder Veröffentlichung die Top 10 der deutschen und österreichischen Radiocharts und zählt damit zu den erfolgreichsten Künstlerinnen ihres Genres. Auch im Fernsehen ist Alessa regelmäßig präsent und ein gern gesehener Gast in zahlreichen Unterhaltungssendungen. Mit ihrer sympathischen Ausstrahlung, ihrer markanten Stimme und ihrer musikalischen Vielseitigkeit hat sie sich längst einen festen Platz in der deutschsprachigen Schlagerszene erarbeitet. Ich stelle euch heute im Powerplay der Woche zwei Songs aus dem brandneuen Album von Alessa vor und beginne mit »Auf Liebe gibt es keine Garantie«.

Ja, manchmal wird aus einem Augenblick tatsächlich die große Liebe. So wie sie jetzt Alexandra Hofmann besingt. Ihre aktuelle Single Für immer ja entstand anlässlich ihres 25. Hochzeitstages und widmet sich der Beziehung zu ihrem Mann, den sie seit ihrem Kennenlernen im Jahr 1992 an ihrer Seite hat. Der Titel entstand aus dem Wunsch heraus, ein Gefühl festzuhalten, das sie bis heute begleitet. Ich würde mich immer wieder für ihn entscheiden. Genau dieses Gefühl wollte ich in einem Lied festhalten, beschreibt Alexandra Hofmann den Ausgangspunkt ihrer neuen Veröffentlichung. Aus dieser persönlichen Geschichte entwickelte sich ein Song, der den Blick zugleich über die eigene Beziehung hinausrichtet. Für immer ja. Alexandra Hofmann.

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1: Mit dem eben gehörten Tommy Steiner geht es in den Schlagerdreier dieser Woche, den meine liebe Görlitzer Musikredaktion, also Christian und Thorsten, wieder liebevoll zusammengestellt hat. Vielen lieben Dank dafür euch beiden. Sie schrieben mir dazu, in der 145. Ausgabe von Bogarts Schlagershow hast du unter anderem den wunderbaren Titel Sommernachtsball von Veronika Fischer gespielt. Das brachte uns auf die Idee, einen Schlagerdreier zum Thema Sommernacht zu gestalten. Sommernächte, so schreiben sie, können sehr schön und auch sehr romantisch sein. Und da der liebe Tommy Steiner gerade Parlez-vous français gesungen hat, kommt der erste Vorschlag von Christian absolut passend, singt doch gleich Tommy Steib von einer Sommernacht in Saint-Tropez. Von Thorsten kommt der Vorschlag nach dem wirklich schönen Song Sommernacht von Marie Winter. Und von beiden kommt dann zum Abschluss dieser Runde noch Vorschlag Nummer 3. Und das ist Gigi Anderson mit seinem Song In dieser Sommernacht. Genießen wir also die kommende Sommernacht jetzt schon mal musikalisch, hier im Schlagerdreier dieser Woche.

In loser Folge spiele ich hier in Burgers Schlagershow auch mal tolle Remixe von Songs, die wir schon einmal in der Sendung hatten, welche aber unter anderem von Once and Twice ein neues Soundgewand bekommen haben. Diese von Jörg Backhaus neu gemixten Songs habe ich euch für diese heutige Ausgabe herausgesucht. Zum einen Salvatore e Rosario mit dem Once and Twice Remix von Ciao Ciao Amore. Und zum anderen den ebenfalls Once and Twice Remix von Wahrheit oder Pflicht, gesungen von Nina Lavida und Ralf Gregor. Ja, und wenn ihr heute noch nicht getanzt haben solltet, jetzt wäre die passende Gelegenheit dazu.

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1: Ein wenig italienisches Flair brachte im Sommer 1976 das beliebte Duo Cindy und Bert in die Wohnzimmer der Republik mit dem von Kurt Fels und Heinz Gietz geschriebenen Lied Addio Mia Bella Musica. Mit diesem Song waren Cindy und Bert dann auch in der ZDF-Hitparade sowie in weiteren Sommershows im Fernsehen zu Gast und der Song erschien auch auf einer 7-Zoll-Single der damaligen Plattenfirma BASF. Ein, wie ich finde, sehr schöner Song der beiden aus dem Sommer 76.

ganz viel Spaß und vor allem ganz viel Erfolg. Und ihr, liebe Hörerinnen und Hörer von Burgerts Schlagershow, bitte stimmt gern per Telefon dann für die sympathische und sehr talentierte Sängerin aus Thüringen ab. Lucy P. wird ihren tollen Song Maybe Wir singen, den ich euch auch schon in einer Radiopremiere hier in der Sendung spielen durfte. Und unterstützend sowie sehr passend präsentiert dann gleich im Anschluss Chris Schulz seine neue Single Lebe deinen Traum.

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1: Spielerin heißt das heute erschienene Album meiner österreichischen Kollegin Alessa, welches ich euch heute hier im Powerplay der Woche vorstellen darf. Es enthält 14 Lieder inklusive der Hits 20.000 Meilen oder Zwischen deinen Zeilen und ist das wohl persönlichste Album der beliebten Sängerin. Ich habe für euch für den zweiten Teil dieser Rubrik einen weiteren Song aus diesem Album herausgesucht und dieser heißt Er ist noch viel zu jung, in Klammern 18 Jahre. Hier ist noch einmal Alessa.

Ja, neben der Zeit, die nie vergeht, gibt es auch die Zeit aus Gold. Diese besingt zumindest jetzt Mirjana in ihrem aktuellen Song, in dem sie daran erinnert, dass die wertvollsten Momente im Leben die gemeinsamen Augenblicke mit dem Menschen sind, den wir lieben. Ein Song, der mitten ins Herz trifft. Und im Anschluss beschäftigt sich Christian Anders mit einer Beziehung, in der Hoffnung und Enttäuschung immer wieder dicht beieinander liegen. Der Songtitel von Christian Anders: Janine.

Wir biegen schon wieder so langsam auf die Zielgerade dieser heutigen Sendung ein. Und wenn ihr euch jetzt denkt oder sagt, hey komm, da geht noch mehr, dann gebe ich euch absolut recht, denn genau so heißt die aktuelle Single von Claudia Bilz, die ich euch gleich spielen werde. Ihr neuer Song handelt von Aufbruch, Zuversicht und der simplen Erkenntnis, dass die eigenen Möglichkeiten nicht unbedingt dort enden, wo man sie zunächst vermutet. Statt daraus eine schwere Lebenslektion zu bauen, wählt Claudia Bilz musikalisch einen leichteren Weg.

0: Auch ich sage danke für jede Sekunde, so wie es gerade Kabila sang. Und sage auch danke dafür, dass ihr mich wieder durch diese 2 Stunden der 148. Ausgabe von Bogarts Schlagershow begleitet habt. Ich darf mich für heute verabschieden, aber natürlich nicht ohne euch ein schönes sonniges Wochenende und einen tollen Start in die neue Woche zu wünschen. Wenn ihr möchtet, dann hören wir uns schon am kommenden Wochenende hier bei eurem Lieblingsradio wieder. Und bis dahin bleibt oder werdet gesund, genießt weiter euren Urlaub, lasst euch nicht ärgern und passt wie immer bitte gut auf euch und eure Lieben auf. Ja, und natürlich bleibt im Rhythmus. Alles Liebe, euer Ralf Bogart.
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2: Ich will ja kein Angeber sein, aber die Flipflops vom letzten Sommer passen mir immer noch. Ja, und mit diesen an den Füßen begrüße ich euch heute zur 148. Ausgabe von Bogarts Schlagershow und freue mich sehr darüber, dass ihr meine Sendung bei eurem Lieblingsradio wieder eingeschaltet habt. Hallo und herzlich willkommen!

Wie ihr ja vielleicht wisst, bin ich ja im Juli geboren und damit ein absolutes Sommerkind. Ich weiß, einige von euch sind dies auch und von einer lieben Kollegin weiß ich das ganz bestimmt, denn sie singt dies auch in ihrem heutigen Eröffnungssong. Hat sie doch auch die Sonne nicht nur im Herzen, sondern auch in ihrem Namen. Hier ist Dina de Sol.

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1: Den musikalischen Weg meiner Gesangs- und Radiomoderationskollegin Madeleine Rausch verfolge ich schon seit ein paar Jahren. Mit ihrer 2023 erschienenen Debütsingle »Womit habe ich dich verdient« stieg Madeleine direkt in die Top 10 der Airplay-Charts konservativ ein und konnte bedeutende Meilensteine erreichen. Auftritte bei Florian Silbereisen im ZDF-Fernsehgarten gemeinsam mit Schlagertitan Bernhard Brink, bei Immer wieder sonntags Schlagerspaß mit Andy Burg und nicht zuletzt hat sie 2025 ihre Single »Sommerregen« im berühmten Mauerwerk der Kultserie GZSZ präsentiert. Jetzt hat die sehr sympathische Sängerin einen brandneuen Song veröffentlicht, in dem sie sich einem Gefühl widmet, das wahrscheinlich jeder kennt, aber niemand die richtigen Worte dafür findet. Diesem völlig verrückten Zustand, in dem man einen Menschen am liebsten keinen Zentimeter von der Seite weichen möchte. Dabei spielt der Song »Ich kleb an dir« ganz bewusst mit einem Wort, das durchaus polarisieren kann. Denn wer an jemandem klebt, gilt schnell als anhänglich, unselbstständig oder sogar abhängig. Doch Madeleine Rausch dreht diese Vorstellung um. Bei ihr steht das Kleben nicht für den Verlust der eigenen Freiheit, sondern für eine Nähe, für die man sich aus freien Stücken entscheidet, weil es das Gefühl gar nicht anders zulässt.

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1: Wenn moderner Popschlager auf die pulsierenden Beats der Clubszene trifft, entsteht ein Sound, der bewegt. Genau dafür steht Leora. Seit ihrem ersten eigenen Release im Jahr 2025 bereichert die charismatische Künstlerin die Musiklandschaft mit einem frischen Mix aus eingängigem Popschlager und treibenden Electronic Dance Einflüssen. Ihr Sound ist absolut am Puls der Zeit, tanzbar, energiegeladen und bereit für die Playlists und Tanzflächen des Landes. Dass Leora dabei eine unvergleichliche Präsenz ausstrahlt, kommt nicht von ungefähr. Hinter dem modernen Gewand steht eine Künstlerin mit tiefen musikalischen Wurzeln und einer beeindruckenden, jahrzehntelangen Erfahrung. Ihre Reise begann bereits 1996 und führte sie über die Jahre als Frontfrau und Backgroundsängerin durch verschiedene Genres, von handgemachtem Rock bis hin zu melodischen Metal-Projekten. Die perfekte Symbiose aus Erfahrung und modernem Sound und die vielseitige Schule des Live-Entertainments macht sich heute bezahlt. Ob bei Auftritten mit ihrer Coverband Turn On oder als emotionale Hochzeitssängerin bei Herzmoment, Leora hat gelernt, wie man ein Publikum fesselt, Emotionen transportiert und die Bühne beherrscht. Mit Love Vibration veröffentlichte Leora in der vergangenen Woche einen modernen deutschen Popschlager über den einen Moment, der alles verändert. Wenn die Schwingung stimmt und aus einer zufälligen Begegnung plötzlich etwas Schicksalhaftes wird, übernimmt das Herz die Regie. Love Vibration, die brandneue Single von Leora.

Happy Birthday heißt es auch in dieser Woche wieder hier in Bogarts Schlagershow, denn es haben wieder einige Kolleginnen und Kollegen von mir Geburtstag gefeiert, zu denen an dieser Stelle herzliche Grüße und Wünsche gehen. So feierten Henk van Dam, Patricia Vivanco und Oliver Hyde in dieser Woche ihren Ehrentag und diese Künstler hören wir jetzt gleich mit je einem Song. Den Anfang macht Henk van Dam mit Ich wär so gern in Griechenland. Ja, wer möchte das nicht? Patricia Vivanco singt Das Schönste an Fehlern und Oliver Hyde besingt die Via Romantica. Happy Birthday, Teil 1.

Im zweiten Teil der Geburtstage der Woche gehen viele liebe Grüße und Glückwünsche an Sarah Zucker, welche wir gleich mit ihrem Song Cabriolet hören, an meinen lieben Labelkollegen Tim Feige, der musikalisch feststellt, was bleibt, ist die Musik, und an Anna Maria Zivko, welche uns ihren brandneuen Titel Plan A vorstellen wird. Doch zuvor gehen natürlich auch heute herzliche Glückwünsche an euch alle, die ihr in dieser Woche ebenfalls euren Geburtstag gefeiert habt. Viel Gesundheit, viel Glück und ganz viel Liebe für euer neues Lebensjahr.

In der vorletzten Ausgabe meiner Sendung hatte ich euch als Newcomer der Woche den Sänger Dominik Baumer vorgestellt. Seit diesem Wochenende gibt es von ihm einen brandneuen Song, den ich euch heute in einer Radiopremiere hier vorstellen darf. Der Songtitel Grenzen verschieben. Und ebenfalls brandneu ist der Song Zu heiß für ein Vielleicht meiner Thüringer Kollegin Berit Finke, den ich euch ebenfalls heute hier in Burgerts Schlagershow vorstelle und den wir dann gleich hier im Anschluss an Dominik Baumer hören.

Ich gebe eine Runde Liebe aus, bringt Laura und Marc erstmals gemeinsam mit Amber van den Elsen auf einer Single zusammen. Die Idee entstand nach einem gemeinsamen Restaurantbesuch, als sich zwei Männer über Ambers Stimme lustig machten. Nachdem Laura die Situation respektvoll ansprach, folgte später eine ehrliche Entschuldigung inklusive einer Runde Getränke. Dieser unerwartete Moment wurde zur Vorlage für den Song. Musikalisch treffen dabei erstmals die Stimmen aller drei aufeinander. Und nach Für immer wir und Herz über Kopf nimmt Larissa mit Nachtmodus die nächste Kurve. Der neue Song beschäftigt sich mit jenem Moment, in dem die Vernunft Feierabend bekommt und der Kopf nicht länger jeden Schritt kommentieren soll. Alltag und Sorgen dürfen draußen bleiben. Getanzt wird drinnen.

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1: An diesem Wochenende ist das brandneue Album meiner österreichischen Kollegin Alessa erschienen, welches den Namen Spielerin trägt und mit dem sie ihr bislang persönlichstes und authentischstes Album präsentiert. Seit Jahren stürmt Alessa mit nahezu jeder Veröffentlichung die Top 10 der deutschen und österreichischen Radiocharts und zählt damit zu den erfolgreichsten Künstlerinnen ihres Genres. Auch im Fernsehen ist Alessa regelmäßig präsent und ein gern gesehener Gast in zahlreichen Unterhaltungssendungen. Mit ihrer sympathischen Ausstrahlung, ihrer markanten Stimme und ihrer musikalischen Vielseitigkeit hat sie sich längst einen festen Platz in der deutschsprachigen Schlagerszene erarbeitet. Ich stelle euch heute im Powerplay der Woche zwei Songs aus dem brandneuen Album von Alessa vor und beginne mit Auf Liebe gibt es keine Garantie.

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1: Ja, manchmal wird aus einem Augenblick tatsächlich die große Liebe. So wie sie jetzt Alexandra Hofmann besingt. Ihre aktuelle Single Für immer ja entstand anlässlich ihres 25. Hochzeitstages und widmet sich der Beziehung zu ihrem Mann, den sie seit ihrem Kennenlernen im Jahr 1992 an ihrer Seite hat. Der Titel entstand aus dem Wunsch heraus, ein Gefühl festzuhalten, das sie bis heute begleitet. Ich würde mich immer wieder für ihn entscheiden. Genau dieses Gefühl wollte ich in einem Lied festhalten, beschreibt Alexandra Hofmann den Ausgangspunkt ihrer neuen Veröffentlichung. Aus dieser persönlichen Geschichte entwickelte sich ein Song, der den Blick zugleich über die eigene Beziehung hinausrichtet. Für immer ja. Alexandra Hofmann.

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1: Mit dem eben gehörten Tommy Steiner geht es in den Schlagerdreier dieser Woche, den meine liebe Görlitzer Musikredaktion, also Christian und Thorsten, wieder liebevoll zusammengestellt hat. Vielen lieben Dank dafür euch beiden. Sie schrieben mir dazu, in der 145. Ausgabe von Bogarts Schlagershow hast du unter anderem den wunderbaren Titel Sommernachtsball von Veronika Fischer gespielt. Das brachte uns auf die Idee, einen Schlagerdreier zum Thema Sommernacht zu gestalten. Sommernächte, so schreiben sie, können sehr schön und auch sehr romantisch sein. Und da der liebe Tommy Steiner gerade Parlez-vous français gesungen hat, kommt der erste Vorschlag von Christian absolut passend, singt doch gleich Tommy Steib von einer Sommernacht in Saint-Tropez. Von Thorsten kommt der Vorschlag nach dem wirklich schönen Song Sommernacht von Marie Winter. Und von beiden kommt dann zum Abschluss dieser Runde noch Vorschlag Nummer 3. Und das ist Gigi Anderson mit seinem Song In dieser Sommernacht. Genießen wir also die kommende Sommernacht jetzt schon mal musikalisch hier im Schlagerdreier dieser Woche.

In loser Folge spiele ich hier in Bogarts Schlagershow auch mal tolle Remixe von Songs, die wir schon einmal in der Sendung hatten, welche aber unter anderem von Once and Twice ein neues Soundgewand bekommen haben. Diese von Jörg Backhaus neu gemixten Songs habe ich euch für diese heutige Ausgabe herausgesucht. Zum einen Salvatore e Rosario mit dem Once and Twice Remix von Ciao Ciao Amore. Und zum anderen den ebenfalls Once and Twice Remix von Wahrheit oder Pflicht, gesungen von Nina Lavida und Ralf Gregor. Ja, und wenn ihr heute noch nicht getanzt haben solltet, jetzt wäre die passende Gelegenheit dazu.

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1: Ein wenig italienisches Flair brachte im Sommer 1976 das beliebte Duo Cindy und Bert in die Wohnzimmer der Republik mit dem von Kurt Fels und Heinz Gietz geschriebenen Lied Addio Mia Bella Musica. Mit diesem Song waren Cindy und Bert dann auch in der ZDF-Hitparade sowie in weiteren Sommershows im Fernsehen zu Gast und der Song erschien auch auf einer 7-Zoll-Single der damaligen Plattenfirma BASF. Ein, wie ich finde, sehr schöner Song der beiden aus dem Sommer 76.

Am kommenden Sonntag präsentiert Stefan Ross im Ersten seine Erfolgssendung Immer wieder sonntags, die dann leider drittletzte Ausgabe dieser allseits beliebten Fernsehshow am Sonntagvormittag. Denn der Sender muss sparen und stellt Immer wieder sonntags nach einer letzten Sendung am 6. September leider ein. Eine liebe Kollegin von mir wird am Sonntag aber nochmal ihren Traum erfüllen können, wenn sie bei der Sommerhitparade, dem Newcomer Contest im TV, live auftreten und dabei gegen den englischen Sänger Sonny Kay antreten wird. Liebe Lucy, ich wünsche dir für deinen Auftritt am Sonntag ab 10.03 Uhr im Ersten ganz viel Spaß und vor allem ganz viel Erfolg. Und ihr, liebe Hörerinnen und Hörer von Burgerts Schlagershow, bitte stimmt gern per Telefon dann für die sympathische und sehr talentierte Sängerin aus Thüringen ab. Lucy P. wird ihren tollen Song Maybe Wir singen, den ich euch auch schon in einer Radiopremiere hier in der Sendung spielen durfte. Und unterstützend sowie sehr passend präsentiert dann gleich im Anschluss Chris Schulz seine neue Single Lebe deinen Traum.

Spielerin heißt das heute erschienene Album meiner österreichischen Kollegin Alessa, welches ich euch heute hier im Powerplay der Woche vorstellen darf. Es enthält 14 Lieder inklusive der Hits 20.000 Meilen oder Zwischen deinen Zeilen und ist das wohl persönlichste Album der beliebten Sängerin. Ich habe für euch für den zweiten Teil dieser Rubrik einen weiteren Song aus diesem Album herausgesucht und dieser heißt Er ist noch viel zu jung, in Klammern 18 Jahre. Hier ist noch einmal Alessa.

Ja, neben der Zeit, die nie vergeht, gibt es auch die Zeit aus Gold. Diese besingt zumindest jetzt Mirjana in ihrem aktuellen Song, in dem sie daran erinnert, dass die wertvollsten Momente im Leben die gemeinsamen Augenblicke mit dem Menschen sind, den wir lieben. Ein Song, der mitten ins Herz trifft. Und im Anschluss beschäftigt sich Christian Anders mit einer Beziehung, in der Hoffnung und Enttäuschung immer wieder dicht beieinander liegen. Der Songtitel von Christian Anders, Janine.

Wir biegen schon wieder so langsam auf die Zielgerade dieser heutigen Sendung ein. Und wenn ihr euch jetzt denkt oder sagt, hey komm, da geht noch mehr, dann gebe ich euch absolut recht, denn genau so heißt die aktuelle Single von Claudia Bilz, die ich euch gleich spielen werde. Ihr neuer Song handelt von Aufbruch, Zuversicht und der simplen Erkenntnis, dass die eigenen Möglichkeiten nicht unbedingt dort enden, wo man sie zunächst vermutet. Statt daraus eine schwere Lebenslektion zu bauen, wählt Claudia Bilz musikalisch einen leichteren Weg.

0: Auch ich sage danke für jede Sekunde, so wie es gerade Kavila sang. Und sage auch danke dafür, dass ihr mich wieder durch diese 2 Stunden der 148. Ausgabe von Burkhards Schlagershow begleitet habt. Ich darf mich für heute verabschieden, aber natürlich nicht ohne euch ein schönes sonniges Wochenende und einen tollen Start in die neue Woche zu wünschen. Wenn ihr möchtet, dann hören wir uns schon am kommenden Wochenende hier bei eurem Lieblingsradio wieder. Und bis dahin bleibt oder werdet gesund, genießt weiter euren Urlaub, lasst euch nicht ärgern und passt wie immer bitte gut auf euch und eure Lieben auf. Ja, und natürlich bleibt im Rhythmus. Alles Liebe, euer Ralf Burkhardt.
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1: Im Studio Sönke Röhling. Schönen guten Abend. Das bei Berlin entdeckte Waffenlager war wohl für einen möglichen Anschlag gedacht. Laut Innenminister Dobrindt gehen die Sicherheitsbehörden von entsprechenden Planungen aus. Der Generalbundesanwalt hat den Fall übernommen. Ein Verdächtiger sitzt in Rumänien in Haft. Dazu sagte Dobrindt:
2: Das Ermittlungsverfahren ist gegen geheimdienstliche Agententätigkeit gerichtet und gegen die Vorbereitung einer schweren staatsgefährdenden Straftat. Die Ermittlungen laufen und das Verfahren ist nicht abgeschlossen.
1: Eine Beteiligung fremder Mächte schließt Dobrindt nicht aus. Wen er genau meint, sagt er nicht. Der Verfassungsschutz vermutet Russland. Das berichtet unter anderem die Süddeutsche. Es muss jetzt schleunigst etwas passieren. Das ist das Signal aus der Wirtschaft an die Bundesregierung. Wenige Tage vor der Kabinettsklausur fordert allen voran die süddeutsche Autobranche, also BMW, Mercedes und Co., schnelle Entlastung, etwa bei den Energiekosten und den Beiträgen zur Sozialversicherung. Auch für das Vertrauen der Menschen wäre entschlossenes Handeln jetzt wichtig, sagt der Politikwissenschaftler Uwe Jun im Zweiten.
3: Die Menschen sind unzufrieden, die Menschen wollen, dass mehr ihr Alltag positiv berührt wird, dass eben sich Lösungen abzeichnen und dass eben hier deutlich auch nach außen gezeigt wird, dass diese Lösungen nicht nur auf dem Papier stehen, sondern sich auch tatsächlich im Alltag der Menschen positiv auswirken.
1: An einer Schule in Schweden hat ein Angreifer einen Menschen mit einem Schwert getötet und drei weitere schwer verletzt. Der mutmaßliche Täter wurde festgenommen. Laut schwedischen Medien soll es sich um einen früheren Schüler der Schule handeln. Prinz Harry und weitere Prominente müssen nach ihrer gescheiterten Klage hohe Prozesskosten zahlen. Mindestens 9,5 Millionen Pfund werden fällig. Sie hatten dem Verlag der Daily Mail illegale Recherchemethoden vorgeworfen. Das Gericht sah die Vorwürfe nicht ausreichend belegt. Einer von Harrys Mitklägern ist Popstar Elton John. Im DFB-Pokal hat sich Eintracht Frankfurt mit 11:0 gegen den SC St. Tönis aus der Oberliga durchgesetzt. Außerdem gewann der Karlsruher SC bei Preußen Münster mit 2:1. Kaiserslautern setzte sich mit 1:0 nach Verlängerung gegen Waldhof Mannheim durch und Stuttgart gewann gegen Rostock mit 4:0.
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4: Mit KI-Support. Viele Wolken gibt es heute Abend und in der Nacht. Dazu kommt vor allem Richtung Osten immer mal Regen runter. Sonst sind auch Schauer oder ein Gewitter drin. Die Temperaturen sinken dabei auf 14 bis 9 Grad. Morgen geht's mit Sonne und Wolken weiter, ab und zu mit Schauern und vereinzelt Gewittern. Am Abend lässt das nach bei maximal 23 Grad.
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0: Ach, Levi, du kennst den Sound. Doch, klingt ja eigentlich ganz schön. Wollen wir nachschauen, was passiert ist? Ist ja nicht weit. Quasi vor unserer Haustür. Ja? Finde ich gut.
1: Volles Programm, was die Polizei auffährt. Und mittendrin Hauptkommissar Ünal Tekin. Das sehen wir uns genauer an, Frau Adler.
2: Bitte schön, Herrschaften, lasst die Polizei ihre Arbeit machen.
3: Kann ich helfen, Ünal?
2: Nicht du auch noch, Janina. Zur Seite, Leute, echt jetzt. Das rot-weiße Band nennt sich Absperrung. Sie fixt Wahnsinn, kommt jetzt ganz Giesing in aller Herrgottsfrüh zur Heiligkreuzkirche.
3: Ach komm, Ünal.
2: Und du läufst auch noch mit deinem Kanarienvogel im Käfig herum, Wahnsinn.
3: Wann haben wir schon mal eine Leiche im Viertel? Ach,
2: geh wieder heim, Frau Privatdetektivin, und lass mich meine Arbeit machen, ja?
4: Weltentrunk von Su Turhan.
0: Komm ja schon.
5: Hey, aufwachen. Ist ja schon noch 8.
0: Guten Morgen, Frau Greiselmeier. Was gibt's?
6: Schon gehört von der Leiche bei uns in Giesing?
0: Selbstverständlich. Frau Nachbarin, immer hereinspaziert.
6: Ja, wo ist er denn, mein Levilein? Mein Gott, der war ja noch so jung. Gott erbarm sich seiner Seele. Schlimm, ganz schlimm.
0: Waren Sie an der Absperrung, Frau Greiselmeier?
6: Aber nein, Kind. Der Bertram hat mich nach dem Einsatz besucht.
0: Ihr Neffe, der bei der Polizei arbeitet?
6: Ja, ist ein braver Bub, der Bertram. Der Tote war von oben bis unten triefnass. Lag bestimmt im Wasser, glaubt der Bertram.
0: Der ist doch nicht am Giesinger Berg ertrunken.
6: Aber nein, wie denn hier oben bei uns? Pfefferspray war im Spiel, hatte feuerrote Augen und der Kopf war verdreht, dass er sich bestimmt das Genick gebrochen hat, sagt Bertram.
0: Der brave Bertram erzählt Polizeiinterner herum.
6: Rufus Stocker heißt er. Und in der alten Brauerei hat er gearbeitet, wo sie dieses neue Ölkopier mit dem englischen Namen brauen.
0: Warum sollte mich das interessieren?
6: Sind deine Auftragsbücher so voll, dass dich ein Toter im Viertel nicht juckt?
1: Stimmt schon, was die gute Frau Greiselmeier sagt. Tote in Giesing gibt's nicht alle Tage, Frau Adler, und voll kann man deine Auftragsbücher nicht gerade nennen.
6: Das weißt du aber nicht von mir, Kind, gell?
0: Natürlich nicht. Frau Greiselmeier.
6: Versprochen?
0: Versprochen. Servus, Hubert. Hast du eine Minute?
7: Na, Stress. Ich hab nur so ein scheiß Bier schon auf dem Zettel.
0: Ich weiß, deswegen wollte ich mit dir reden.
7: Aktien gibt's aber noch keine. Bist nicht die Erste, die fragt.
0: Was für Aktien?
7: Von der neuen Brauerei mit dem neuen Wunderbier heute.
0: Genau deshalb wollte ich mit dir reden. An der Heiligkreuzkirche.
7: Jetzt nicht. Ich habe einen Haufen Touristen drin sitzen und die treiben mich noch in den Wahnsinn. Die saufen wie die Gestörten, ich schwör's dir. Nach der Drecks Munich Universe Beer Presentation habe ich Zeit.
0: Nach der was?
1: Hubert Denkrat saß vor Jahren richtig in der Scheiße. Damals war er Braumeister. Ging um Abrechnungsbetrug mit Todesfolge jetzt mal. Unjuristisch gesprochen. Bierfahrer hatten im großen Stil beschissen und wollten es dem Hubert anhängen, bis Herr Hauptkommissar Adler als rettender Ermittlerengel seine Unschuld bewies. Sonst wäre Hubert jetzt kein gefragter Biersommelier, sondern Knastbierbrauer. Weiß aber gerade gar nicht, ob Bier im Gefängnis erlaubt ist. Wie ist das, Frau Adler?
8: Ünal, ich bin's.
9: Was gibt's?
8: Wollte nachfragen, ob du was über den Rufus Stocker herausgefunden hast, also das Opfer. Du weißt schon.
9: Woher weißt du den Namen?
8: Quellenpreis geben geht nicht, Ünal. Dachte, ich ruf an, weil die Leiche ja mehr oder weniger von meiner Haustür gefunden wurde. Hausdurchsuchung habt ihr bestimmt schon gemacht, oder? Verstehe.
10: Unique Universe. Das Bier aus Giesing für die Welt.
11: So, Leidl, passt jetzt, der Hauptzolle aus Munich Universe in die Degustationsglase reinbracht, ja? Nix verschütten, sind ja bloß läppische 0,1 Liter, gell? Sauber, so. Dann fragen wir jetzt erst einmal unser Riechorgan, was das von der Giesinger Neuschöpfung hält, gell? Schön einatmen, den Duft des Universums.
12: Trauen Sie sich ruhig, der Hopfen ist eine Wohltat für die Seele. Das verspreche ich Ihnen.
11: Ja, und mein Zinken, der riecht
7: was riecht er denn? Weite riecht er. Und was Schnelles, was die Kehle ganz unbedingt runter will.
12: Und Sterne, ganz viele Sterne, die am Firmament glitzern.
7: Ja, also wer das so poetisiert, meine Damen und Herren, das ist für eine waschechte Münchnerin, wenn man es nicht hört. Also qua Geburt der Expertin in Sachen Bier.
12: Was ist, Hubert, wollen wir?
7: Ja, freilich wollen wir, ja, aber Leideln. In kleine Schlucke, gell? Das heißt ja verkosten heißt's und nicht versaufen, gell? So, und jetzt
12: zum Wohl.
7: Prost und wohlbekomm's.
12: Scheiße, ich hab's ausgetrunken.
13: Sie sind nicht die Einzige. Schreiben Sie das unbedingt in Ihrem Artikel.
12: Ja, klar.
7: Kein Wunder, dass dieser Gerstensaft so süffig und vollmundig daherkommt. Der Schluckreiz, der wird durch den relativ hohen Kohlensäureanteil angeregt. Ja, und deswegen zischt's und rinnt so wie Cola die Kehle runter.
13: So ein Bier, darf ich mit Fug und Recht behaupten, gibt's in ganz Bayern nicht.
7: Ja, dem kann ich bloß zustimmen. Gell? Das Munich Universe ist eine Bereicherung für die Weltstadt des Bieres.
13: Danke, Hubert. Du darfst dich jetzt gern nach unten setzen.
7: Natürlich.
13: Nur noch eine persönliche Anmerkung zum Schluss. Als Braumeisterin unserer Zeit hat der Klimawandel selbstverständlich eine große Rolle gespielt. Munich Universe kommt als nachhaltiges Produkt, CO2-neutral und wassersparend, von Herstellung bis Auslieferung auf den Markt. Ich bedanke mich
14: Ruckestuck.
13: Bei allen.
1: Warum schaust du so belämmert? Ist was passiert?
14: Ja, die damische Braumeisterin geht mir auf die Nerven. Tut so, als wäre ich ihr Lakai, die Matz.
1: Was ich dich fragen wollte, ein Mitarbeiter von euch...
13: Komm mit, wir reden im Büro.
14: Was passt denn jetzt schon wieder nicht?
13: Was hast du da vorhin für einen Scheiß verzapft? Versauft wird mein Bier nicht. Rufus hat dir doch einen Text geschrieben.
14: Ja, aber der war nix. Authentisch geht anders.
13: Tja, authentisch, du? Schau dich mal an, du aufgeblasenes Mannsbild mit Lederhosen und Hirschgeweihmesser. Schaust aus wie aus dem Bajuwarenmuseum. Mein Bier ist frisch und modern, ja? Nicht hinterwäldlerisch.
14: Die Leute gefällt mein Bühnenoutfit. Einen Rufus hast du aber schon angerufen.
13: Ja, natürlich, ich bin seit 4 Uhr früh auf den Beinen. Ich habe die Kanadier am Hals, weil der Rufus nicht erreichbar ist.
3: Ah, Entschuldigung, ich könnte aushelfen wegen Rufus.
13: Ach, Sie sind doch die waschechte Münchnerin. Haben Sie noch Fragen zum Bier?
14: Janina, du störst. Wie ist das überhaupt unter die Journalisten geschafft?
13: Moment, Sie sind gar keine Journalistin?
3: Nein.
13: Raus aus meinem Büro, bevor ich mich vergesse.
3: Rufus Stocker ist tot.
14: Was?
13: Wie bitte?
14: Janina, mit sowas scherzt man nicht.
3: Auf der Website habe ich gelesen, dass du heute die Präsentation machst, wollte dich wegen Rufus Stocker was fragen.
14: Du bist doch gar nicht bei der Polizei.
15: Richtig, Herr Denkrat. Frau Janina Adler ist keine Polizeibeamtin. Grüß Gott zusammen. Hauptkommissar Ünal Tekin, ich leite die Ermittlung.
13: Dann stimmt das mit Rufus Stocker?
15: Zu meinem Bedauern ist Ihr Mitarbeiter nicht weit von hier bei der Heiligkreuzkirche leblos aufgefunden worden. Ich habe Fragen an Sie, Frau Bachmeier. Okay, was rennt denn der davon?
3: Weil er einen Kollegen verloren hat. Ist alles okay, Hubert?
7: Geht schon. Danke, Janina.
13: Geht schon, Herr Kommissar, danke.
15: Ich mach's kurz, Frau Bachmeier. Sie sehen arg mitgenommen aus. Also, der Herr Rufus Stocker hat als Marketingleiter die Markteinführung des neuen Bieres verantwortet. Korrekt soweit?
13: Die Aufgabenteilung war klar. Ich konzipiere und braue das Bier. Und Rufus bringt die Marke Munich Universe unter die Leute.
3: Du und der Rufus habt's euch gut gekannt.
7: Was heißt gut? Und natürlich schon irgendwie wegen der Arbeit. Der hat ständig Lobeshymnen auf das neue Bier in die Welt gesetzt. Weil ich bin nicht dran, wenn du mich fragst.
15: Und Sie haben sich nicht gewundert, dass er nicht zur Präsentation gekommen ist?
13: Natürlich. Ich habe ihn x-mal angerufen und den Praktikanten zu ihm nach Hause geschickt. Wie ist er denn umgekommen?
3: Soviel ich weiß, ist die Obduktion noch im Gange. Genickbruch, wie es ausschaut.
14: Genickbruch?
13: Genickbruch?
14: Das gibt's doch nicht. Der Rufus war...
3: Was? Was war er?
13: Rufus ist...
16: war ein Kollege. Mehr kann ich über ihn nicht sagen. Privat kannten wir uns kaum. Wir haben kein halbes Jahr zusammengearbeitet.
14: Lang habe ich einen Rufus nicht gekannt. Gesehen haben wir uns auch nur sporadisch. Ich bin nicht angestellt hier. Aber der war schon in Ordnung. So, vom Menschlichen her. Fischkopf halt. Die sind ja oft ganz nett, die Leute aus dem hohen Norden.
16: Rufus ist für den Job von Hamburg nach München gezogen. Das Konsortium wollte ihn. Ich hätte jemanden aus Bayern genommen, allein schon wegen des Produkts. Aber da sind die Kanadier anderer Meinung gewesen.
14: Was der mich wegen einem Bierbrauen gelöchert hat. Der hat keine Ahnung gehabt. War aber nicht schlimm.
17: Keine Ahnung von Bier?
14: Beim letzten Job, da hat er einen Schokoladentrunk vermarktet. Paps fürs Zeug, ich hab's probiert. Gibt's in jedem Kühlregal. Er hat ganz genau gewusst, wer die Leute gekriegt hat. Wie hat der Rufus so schön gesagt?
16: Die Leute wollen nicht wissen, die Leute wollen glauben.
15: Marketing als Religion.
17: Klingt religiös.
14: War einfach ein netter Kerl, der seine Arbeit gemacht hat. Schaut um ihn. Und wer es war, weiß die Polizei nicht. Sonst würden sie die Bernadette nicht befragen, oder?
17: Privates und berufliches Umfeld des Opfers checken ist der normale Polizeijob.
14: Normal. Von wegen, hätte dein Papa 0815 und normal gearbeitet, dann wäre ich im Knast gelandet. Na. Gibt gute und schlechte bei der Polizei. Wie im richtigen Leben.
15: Danke, Frau Bachmeier. Das war's erstmal. Ach, eine Sache noch. Die Gerichtsmedizin hat den Todeszeitpunkt grob festgelegt.
16: Sie fragen mich jetzt nicht allen Ernstes nach einem Alibi.
15: Sehe ich aus wie jemand, der Spaß macht?
16: Eher wie jemand, der gerne Spaß hat. Wann?
15: Zwischen 23 Uhr und 1 Uhr morgens. Pi mal Daumen.
16: Wegen der Markteinführung arbeite ich die letzten Tage durch. Büro und Schlafzimmer sind meine Alibis. Büro die Mitarbeiter, Schlafzimmer meine Katze. Für Männer fehlt mir auch die Zeit.
17: Keine Ahnung, wann dein Kollege umgebracht wurde. Obduktionsbericht kriege ich ja nicht, aber ich gehe davon aus, dass er gestern Nacht getötet wurde.
14: Unfall kann es nicht gewesen sein.
17: Unwahrscheinlich. Er hatte Pfefferspray in den Augen.
14: Pfefferspray, nicht?
17: Feuerrote Augen. Das Zeug ist brutal.
14: Bist du nicht Privatdetektivin?
17: Schön, dass du fragst. Das bin ich, ja.
14: Den Oberpolizisten kennst?
17: Alter Spezi. Kein einfacher Mensch, aber ein guter Ermittler.
14: Die mich damals in U-Haft geschickt haben, die haben das auch von sich geglaubt.
18: Ünal, warte! Jetzt sei doch nicht sauer!
2: Was du in deiner Freizeit machst, geht mich nichts an.
18: Bleib doch stehen, bitte!
2: Statt mit deinem Vogel in Giesing spazieren zu gehen, solltest du lieber an der Isar joggen. Ist ja unterirdisch, deine Kondition.
18: Wer sich um einen sorgt, mag den doch auch vielleicht einen klitzekleinen wenig bisschen. Wahrscheinlich, oder?
2: Was willst du?
17: Ich habe das Alibi vom Biersommelier Hubert Denkrad gecheckt. Er hatte gestern ab 19 Uhr eine Verkostung in Trudering, die ging bis spät nach Mitternacht. Hier hab's dir aufgeschrieben. Willst ja bestimmt überprüfen.
2: Danke, brauche ich nicht. Noch bestimme ich, wer zum Kreis der Tatverdächtigen gehört. Einfach ins Blaue hinein den Leuten Alibis aus der Nase ziehen, ist unprofessionell, Janina. Lass das.
17: Hat er mir aus freien Stücken gesagt.
2: Nachdem du ihn danach gefragt hast.
17: Ja.
2: Glaubst du allen Ernstes, dass du mir durch die Hintertür zuarbeiten kannst?
17: Zusammenarbeiten, dachte ich. Fundort der Leiche war keine 200 Meter von meiner Wohnung entfernt. Das ist doch ein Zeichen. Findest du nicht?
2: Finde ich nicht, nein.
17: Das Glück der Tüchtigen hat zugeschlagen. Hubert hat mich gerade beauftragt.
2: Wozu beauftragt?
17: Er hat schlechte Erfahrungen mit der Polizei gemacht und ein strapaziertes Verhältnis zu Ermittlungsbehörden. Gewissermaßen ein allgemeines Misstrauen gegenüber dem Staat und seinen Organen.
2: Allah sabr berya. Du willst mir sagen, dass er der Polizei nicht vertraut?
17: Deine Kombinationsgabe ist eines Hauptkommissars würdig.
2: Sebastian, was gibt's? Ja. Ja, danke.
17: Jetzt macht sich deine Augenbraue wieder Sorgen. Ünal? Ünal?
2: Hubert ist nicht der Einzige, der uns nicht vertraut. Die Nachbarschaftsbefragung rund um die Heiligkreuzkirche hat nichts ergeben. Die Leute waren ziemlich maulfaul.
17: Ich könnte mich ja mal umhören. Was meinst du? Bei der Kirche schläft...
2: Du hältst dich raus aus meiner Ermittlung.
17: Ach, Ünal. Bist ja doch noch sauer.
2: Sauer bin ich, wenn die Bayern verlieren. Bitte nicht so viel ein, Janina. Servus.
19: Warum so unhöflich, Herr Hauptkommissar? Bei der Kirche schläft und wohnt Edmund. Wenn er zu Hause war, hat er vielleicht etwas gesehen. Wahrscheinlichkeit ist hoch, dass er sich im Trinkbrunnen herumtreibt. Los, Frau Adler, verdiene dein Honorar.
20: Nächster Halt,
17: Wettersteinplatz. Servus, Helene.
21: Hab schon gehört vom Hubert, dass du auf Mörderjagd bist, Mädel.
17: Du hast auch nichts gesehen gestern Nacht, oder?
21: Eine nette Polizistin war schon da, die wollte es auch wissen.
17: Und was hast du ihr erzählt?
21: Nix. Ich bin allergisch gegen alles, was Uniform trägt. Hab ich vom Papa geerbt. Wie du das Kriminalistische. Magst du was trinken?
17: Cola nackt, mit Eisblöcken. War Hubert bei dir?
21: Schaut immer mal wieder vorbei. Der vergisst seine Wurzeln nicht. War aber schlecht drauf.
17: Die Cola zischt wie das neue Bier.
21: Hat sich herumgesprochen, dass das was taugt.
17: Warum war Hubert schlecht drauf?
21: Hat nichts gesagt, aber unser eins spürt es. Der Tote war doch ein Kollege von ihm, oder? Er war mal mit ihm hier. Sind draußen gesessen, haben viel gelacht, die zwei. Bei der Arbeit.
17: Schön. Gibt's denn etwas, was du mir erzählen magst? Ich arbeite für Hubert, nicht für die Polizei. Von mir erfahren die nichts. Versprochen.
21: Da war wirklich was. So um Mitternacht rum. Ich war beim Putzen und Aufräumen und hab durchs Fenster fast jemanden gesehen.
17: Der Einstieg gefällt mir, aber wie geht fast sehen?
21: Bin mir nicht sicher. Ging viel zu schnell.
17: Was ging dir zu schnell? Ist er gerannt?
21: Der und rennen. Schnell torkeln vielleicht. Nein, du kennst doch die Radl, wo die Kleinen im Kasten sitzen. Mit den Mamas und Papas, die glauben, dass sie auf der Autobahn sind. Auf so einem aber größer habe ich ihn fast gesehen, wie er ein Giesinger Berg hoch ist. Fast, weil ich mir nicht sicher bin, ob es der Edmund war.
17: Der Edmund auf einem Lastenrad. Interessant. Bist du sauer auf ihn?
21: Auf Edmund? Aber woher? Er war lang nimmer da. Auf seinem Bierdeckel ist ganz schön was zusammengekommen. Aber der kommt schon wieder.
17: Weißt du, wo ich ihn finden kann? Seinen Schlafplatz an der Heiligkreuz hat er geräumt.
21: Das macht er im Sommer meistens. Keine Ahnung, wo der rumhängt. Wenn du einen guten Draht nach unten hast, such ihn in der Hölle, beim Teufel. Da gefällt's ihm besonders gut.
17: Oder er ist in der Kirche.
21: Stimmt, der Hobbypfarrer predigt ja gern.
22: O wisset, ihr zahlreich und unsichtbar auf den Bänken knienden Schäflein, dass Gott uns Menschenkindern aus Güte und Liebe den Weltentrunk geschenkt hat. Erst gestern Nacht hat er sich mir wieder gezeigt. Edmund, hat der Herrgott gesagt, du labshalst dich zu selten an dem Gerstensafte. Wahnsinn, da krieg ich ja gleich ein schlechtes Gewissen. Ja, wenn nicht, jetzt sofort ein Bier. Ja, wann dann?
10: Unique Universe. Aus Giersing. Aus Weltenbier.
15: Wie hoch ist der Schaden?
23: Exakt 1000 Euro. Abhebungsgrenze. Mehr ging nicht. Das Konto haben wir sperren lassen.
15: Wenn mit der Girokarte des Toten Geld abgehoben wird, könnten wir es mit einem Raubüberfall zu tun haben. Was geben die Videos her?
23: Nichts. Gesicht war kaum zu erkennen. Sommerhut mit Krempe und lustige Sonnenbrille.
15: Wofür sind dann Automatenkameras, wenn die Leute ihr Gesicht verdecken dürfen?
23: Zwei Auffälligkeiten. Erste, Tatperson hat bei der Abhebung wegen der PIN auf einen Zettel geschaut.
15: Womöglich war der Zettel im Geldbeutel des Opfers.
23: Zweite Auffälligkeit. Die Person war nicht standfest, hat vor dem Automaten getorkelt. Könnte darauf hindeuten, dass er oder sie alkoholisiert war.
15: Danke, Sebastian. Schreib das genauso ins Protokoll, bitte. Was macht der Social-Media-Check beim Opfer?
23: Kollegen arbeiten dran. Rufus Stocker hat Tag und Nacht gepostet, sowohl privat wie beruflich. Eine Unmenge, was wir noch sichten müssen.
15: Aber kein Handy bei sich.
23: Das passt nicht zusammen.
15: Passwörter für die Accounts sichergestellt?
23: Hat die Spurensicherung bei der Wohnungsdurchsuchung gefunden.
15: Setz du dich mit an die Analyse. Wir brauchen das digitale Profil so schnell wie möglich.
23: Okay.
24: 70, 80, 90, 100. Und 110. Den Zehner lege ich jetzt noch drauf, wenn im Handumdrehen ein Weltentrunk am Tresen steht.
21: Du hast ja einen brutalen Zug drauf. Ah. Eine halbe Echsen, als wär's nix.
24: Profis trinken mit Technik. Amateure schlucken, weiß, was sie im Mund haben. Jetzt gibst mir nur ein schnelles Helles, hä? Zehner Zinsen für'n Bierdeckel.
21: Wie kommst denn du an so viel Diridari, Schatzi?
14: das, Helene Mausi, geht dich jetzt ehrlich gesagt einen Scheißdreck an.
21: Charmant wie immer.
14: Ja, sind wir gewitt.
21: Sag mal, du, gestern Nacht habe ich dich gesehen, kann das sein?
14: Aha. Ja, ich habe jetzt gerade keinen Terminkalender zur Hand, wo hättest du mich denn gesehen?
21: Wenn ich mich nicht getäuscht habe, bist du mit einem Monster-Lastenrad am Schaufenster den Berg hochgeradelt.
14: Ach, geh weiter, Helene, ich kann ja gar nicht radeln.
21: Ha, lügen kannst du umso schöner.
16: Was meinst du mit anders?
14: Das Bier von der Präsentation ist nicht zu vergleichen mit dem vom letzten Testtrunk. Du hast ein gutes Bier gebraut. Gratuliere, Bernadette.
16: Ja, ist harter Arbeit Lohn. Magst du die Tabellen mit den Testreihen der Hopfensorten sehen?
14: Einen anderen Hopfen hätte ich rausgeschmeckt. So perlig und zischig war der Wunderbier beim letzten Braudurchgang nicht.
16: Und wenn schon, Hubert, wann hast du zuletzt Bier gebraut? Vor 13, 14 Jahren? In der Zeit hat sich in der Methodik allerhand getan. Frag deine Tochter. Anna studiert doch Brauwesen, oder?
14: Lass die Anna da raus. Sag mal lieber, ob der Hofer sich auch über das Neue an dem neuen Bier gewundert hat.
16: Der Hofer hat Bier nicht angerührt, das weißt du ganz genau. Ich verstehe eh nicht, dass er dich als Testimonial haben wollte. Von wegen authentisch und nah am Produkt. Die Präsentation hätte ich ohne dich besser hinbekommen.
14: Der Hofus hat mich engagiert, weil er ein Gespür für Menschen gehabt hat. Anders wär du.
16: Das reicht. Das Beraterhonorar wird per Zahlungsziel überwiesen. Danke für die Unterstützung und viel Spaß bei der Biermesse in Boston. Da hast du doch deinen nächsten Auftritt als bayerisches Bier-Urgestein. Den Amis kannst du von Abgang und Scheißgang erzählen, mein Bier aber. Lässt du in Ruhe.
14: Der Rufus ist ermordet worden. Und du scherst dich einen Scheißdreck. Was stimmt denn nicht mit dir?
16: Komm, bitte geh jetzt. Ich muss arbeiten, ja? Ach, und eins noch. Erwarte bloß keine Einladung zur Neueröffnung der Brauerei.
0: Edmund! Warte!
17: Hat die Trambahn wegen dir angehalten?
4: Ja. Warum nicht? Bin Stammkunde. Auch wenn ich bei den Preisen schwarz fahren muss.
17: Du hast aber nicht die Notbremse gezogen, oder?
4: Na mei, du hast ja nach mir gerufen. Weg, schnell.
17: Wo bleibst denn? Renn schon.
4: Schnell gehen reicht völlig.
19: Kein Wunder, wenn den Edmund nicht jeder mag. Oder, Frau Adler? Ein altgewordener Großstadt-Cowboy, der sein Pferd nicht mehr findet. Joint im Mund. Durchlöcherte Jeans und Fransenjacke, die nach Freiheit aussieht. Und bestialisch stinkt. Ach, Edmund.
4: Gestern? Hat die Helene auch schon gefragt.
17: Ich weiß, sie hat mich angerufen. Hast deinen Deckel bezahlt?
4: Ach, die Schlampen.
17: Na. Edmund, wo bleibt der Respekt?
4: Ist mir schon klar, was die Adlerin will. Mich fragentechnisch ausquetschen, ob ich was weiß von dem Toten an der Kirche. Spar dir die Silben, die du dir über die Lippen jagen wollen willst, weil die Fragerei nichts bringt, weil ich nämlich nichts gesehen habe.
17: Du warst ja radeln in der Nacht.
4: Ganz genau.
17: Helene, hast du gesagt, du kannst nicht radeln?
4: Dass du mir eine hinterfotzige Fangfrage stellst, ist mir jetzt gerade entgangen. Janinerlein. Gut, ich gebe hiermit zu Protokoll vollumfänglich der mistgurgigen Bierschubsen die Unwahrheit gesagt zu haben.
17: Reiß dich zusammen, Edmund. Hast du was gesehen oder nicht? Ich helfe dem Hubert. Der hat's auch nicht mit der Polizei.
4: Entschuldigung, was hast du gesagt? Also, ja. Also, das Gras ist aus Schwabing, aber das taugt einfach nichts.

0: Du, wo hast du ein Handtuch?
1: Edmund, du tropfst alles nass.
0: Ja, deswegen Handtuch.
1: Verhüllst du gefälligst dein primäres Geschlechtsteil vor mir?
0: Geweißert, Handtuch. Wegen dem bisschen Glockenspiel. Hä? Stell dir halt einfach vor, du bist in der Sauna. Das hilft.
1: Du hast einen blauen Fleck am Oberschenkel. Sieht frisch aus.
0: Ja, aber was ist jetzt mit dem Handtuch?
1: Im Badezimmer. Mann.
0: Ja, da komme ich ja gerade her.
1: Hat sich ja gut getan, die Dusche. Kannst wieder klar denken?
0: Arg durchsichtig, das Kaltgetränk. Hast nicht was mit Farbe, so goldgelb mit Schaum drauf? Das wäre recht.
1: Nein. Warst du jetzt gestern Nacht bei der Kirche oder nicht?
0: Nur auf einen Zwischenhalt. Aber warte mal, ist das jetzt offiziell? Bist du doch Polizistin geworden?
1: Nein, bin ich nicht. Was wir reden, bleibt unter uns. Nichts zur Polizei. Versprochen.
0: Bei deiner Ehre?
1: Bei meiner Ehre.
0: Und bei deiner Seele?
1: Bei meiner Seele?
0: Ja, stell ein Bier auf den Tisch.
2: Was für Kriminalhauptkommissar Ünal Tick in der Dienstausweis ist? Ist für Privatdetektivin Janina Adler scheinbar das Versprechen der Polizei nichts zu sagen? Scheiße, Frau Adler.
0: Das lautlose Monster hat mich beim Vorbeifahren am Oberschenkel erwischt. Ich bin hingefallen und hab den Mund vor Schmerzen nicht mehr aufgeregt. Der Kerl wollte weiterfahren, aber das Gefährt ging nicht mehr. Und da hat er das Monster stehen lassen und ist zu Fuß abgehauen.
1: Ohne das teure Monster.
0: Neupreis 4.842 Euro ist das Vorjahresmodell. Gibt's gerade ein Schnäppchen im Netz.
1: Konntest dir das Schnäppchen nicht entgehen lassen, wäre ja eine Sünde gewesen.
0: Janina, Fahrerflucht. Schmerzensgeld wollte er sich sparen. Blauen Fleck, hast du ja gesehen, war ein brutaler Schlag. Was hätte ich denn machen?

0: Dabei hatte ich Helene vorbeirauschen sehen.
1: Ich bin zum Schlafplatz Sachen einstecken und wollte zur Schönklinik in die Notaufnahme. Sicher ist sicher, habe ich mir gedacht.
0: Bei der Kirche ist dir nichts aufgefallen. Lag der Tote zu der Zeit nicht auf dem Boden?
1: Ich glaub nicht, also gesehen habe ich auf jeden Fall nichts. Hab meine Sachen in den Radlkasten und bin weiter.
0: Wohin weiter?
1: Kann ich mich nicht erinnern, Janina. Hab wegen der Schmerzen was geraucht und war kopfmäßig daneben.
0: Lüg mich nicht an, Edmund.
1: Ein Wunder, Janina. Ich sag dir was, Bier hilft einfach in allen Lebenslagen. Jetzt, just in diesem Moment, ist es mir wieder eingefallen.
0: Und wo hat dir das Bier hoffentlich auch zugeflüstert?
1: Nein, aber ich frag gleich nach.
2: Janina, so geht es echt nicht. Du setzt mich unter Druck, das ist nicht in Ordnung.
3: Druck von einer Privatdetektivin fühlt sich anders an als Druck von der Polizei, Balki.
2: Ist sowieso komisch, dass du auftauchst und nicht die Bullen.
3: Ein Anruf genügt.
2: Da ist er wieder, der Druck.
3: Dass du im Viertel, sagen wir, gefundene Räder zum Spottpreis ankaufst und generalüberholt weiterverkaufst, ist nichts Neues.
2: Dazu sage ich nichts.
3: Ich helfe dir auf die Sprünge. Wenn ich die leeren Bierflaschen und die vollen Aschenbecher auf der Bierbank richtig interpretiere, hast du gestern nach der Arbeit vor deiner Werkstatt gechillt, aber nicht alleine.
2: Ein paar Leute. Nichts Besonderes. Summer is in the city, Janina.
3: Was geraucht, Bierchen, mitten in der Nacht taucht Edmund mit dem Lastenrad auf.
2: Das sind Suggestivunterstellungen, darauf sage ich nichts.
3: Edmund kann recht lustig sein, wenn er was intus hat.
2: Der rührt keinen Schnaps an, nur seinen Weltentrunk.
3: Da hast du recht. Also war Edmund bei dir. Gesagt hat das jedenfalls.
2: Und die Polizei erfährt nichts davon?
3: Solange ich nichts versprechen muss, bleibt das unter uns.
2: Wieso versprechen? Dein Wort genügt mir.
3: Mein Wort darauf. Wo ist das Lastenrad?
2: Normales Lastenrad ist das nicht. Hightech mit Turbo-E-Motor. Achsschenkellenkung. Spezialausführung. Kasten mit Doppeltür. Geiles Teil. Stylisch, praktisch, umweltbewusst. Für 500 würdest du überlassen. Nein, Spaß, war nur Spaß.
3: Lass sehen.
2: Steht hinter der Werkstatt, wollt gerade dran arbeiten.
3: Das lässt du schön bleiben. Könnte sein, dass es sich um ein Beweismittel handelt.
2: Fuck. Ich bin auf Bewährung. Lass die Cops aus dem Spiel.
3: Jetzt warte doch ab.
4: Ist wirklich stylisch und der Kasten ist riesig.
2: Im Prinzip ein Mini-LKW für den Fahrradweg.
3: Im Kasten ist es feucht. Könnte Wasser sein, was meinst du?
2: Sieht so aus, ja.
3: Passt ordentlich was rein. Ist locker Platz für einen Menschen, locker.
2: Worauf willst du hinaus?
3: Sei still, ich muss nachdenken.
5: Servus, Ünal.
6: Hab gar Zeit.
5: Ich auch nicht. Habt ihr auf den Verkehrsüberwachungsvideos ein Lastenrad gesehen?
6: Ja, warum? Ist als gestohlen gemeldet.
5: Wenn ich dir sage, wo du es findest, sagst du mir, wo es gestohlen wurde?
6: Sag es und wir sehen weiter.
5: Ich schick dir gleich die Koordinaten auf das Handy.
6: Laut Protokoll stand es am Hans-Mehlich-Platz. Auf den Verkehrsbildern ist der Fahrer aber nicht zu erkennen.
5: Weil das Rad Dach- und Windschutzscheibe hat, ich stehe davor.
6: Bitte fass nichts an, ja? Ich schicke die Spurensicherung.
5: Zwei Brains, ein Gedanke. Wir sind ein gutes Team.
6: Team sind wir, wenn's dir in den Kram passt. Sag mal, der Kasten ist groß genug, oder?
5: Ist er.
6: Was für den Journal?
5: Das war irgendwas Nettes, oder?
6: Das war's? Ja.
2: Da war jetzt nicht einer von der Polizei dran.
3: Doch. Du stellst das Lastenrad gut sichtbar an die Kreuzung und bist damit raus. Okay so?
2: Ich dachte schon, du.
3: Tu nicht so erleichtert. Ich hab dir mein Wort gegeben. Kannst du mir ein Fahrrad leihen?

0: Bachmeier. Hier Bachmeier. Wer ist dran?
1: Ich bin's.
0: Wer, kenne ich Sie?
1: Natürlich. Hier ist deine neue beste Freundin, Schwester. Du kannst mich Mechthild nennen. Was ist? Hat's dir die Sprache verschlagen?
0: Bitte nicht.
2: Unique Universe. Auf Kirsens Höhen gebraut.

0: Trunken weltweit.
1: Respekt, Frau Mechthild Seiler?
2: Ja.
1: Ja, in Ihrem Alter als Kurierfahrerin zu arbeiten, ist ungewöhnlich.
3: Jetzt bin ich Ihnen aber böse und beleidigt, Herr Kommissar. Machen Sie mich nicht älter, als ich bin.
1: Verzeihen Sie, gnädige Frau.
3: Mein Mann war in der Speditionsbranche, bevor er sich der Last des irdischen Daseins entzog. Sachen von A nach B zu transportieren, steckt in unserer Familien-DNA.
1: Die Diebstahlanzeige Ihres Lastenrades haben Sie dem Protokoll nach gestern Nacht aufgegeben. Dienststelle am Maria-Hilf-Platz. Sie liefern noch recht spät in der Nacht aus.
3: Ich liefere nur in der Nacht aus. Tagsüber lasse ich es mir gut gehen. Nachts geht's auf die Straße, wenn ein Auftrag reinkommt. Etwas zur Rente hinzuverdienen, mehr ist das nicht. Napoleon kam mit 4 Stunden Schlaf aus. Ich brauche 3.
1: Was liefern Sie denn aus?
3: Kleine und große Pakete, Sperrsachen, hauptsächlich an Firmen. Dringende Lieferungen meistens. Aber fragen Sie mich nicht, was in den Paketen drin ist. Keine Ahnung.
1: Na, ich habe Sie hergebeten, weil wir auf einem Verkehrsüberwachungsvideo Ihr Lastenrad gesichtet haben. Der Firmenname steht auf dem Kasten.
3: Kurier Deluxe, das bin ich. One-Woman-Show. Wo kann ich das Rad abholen?
1: Ja, etwas Geduld. Ich wollte wissen, wo und wie es zum Diebstahl des Lastenrads kam.
3: Fassen denn Kriminalhauptkommissare Fahrraddiebe?
1: Aus ermittlungstaktischen Gründen kann ich Ihnen nicht mehr sagen. Wenn Sie mir noch mal berichten würden, wie Ihr Rad abhanden gekommen ist. Bitte.
3: Wie Nein sagen bei so viel Charme. Also, schön. In der Nacht hatte ich 2 Aufträge. Der eine in Unterhaching, irgendeine Computerfirma. Die 2. Lieferung ging an eine Galeristin nach Untergiesing am Hans-Mielich-Platz, die wegen der Ausstellungseröffnung am nächsten Morgen sehnsüchtig auf ein riesengroßes Bild gewartet hat. Die jungen Menschen waren am Hängen der Werke und luden mich auf ein Glas allein.
1: Aus einem wurden 2, 3.
3: Sie kennen das Leben, das sehe ich schon. Wie viele Glas, das kann ich Ihnen aber beim besten Willen nicht sagen. Jedenfalls war das Rad nicht mehr am Platz, als ich zurückkam. Ich habe in der Umgebung gesucht und bin für die Anzeige zur Dienststelle.
1: Abgesperrt haben Sie das Fahrzeug offenbar nicht?
3: Ich erinnere mich nicht, aber wahrscheinlich habe ich es vergessen.
1: Das passiert, Frau Seiler. Nächstes Mal dran denken, ja?
3: Natürlich, Herr Kommissar.
4: Irgendwo in diesen Straßen hatte Edmund den Unfall. Hier entlang geht es zur Kirche. Ach. Auf dem Weg liegt die stillgelegte Brauerei, wo das neue Bier gebraut wird. Folge dem Geld, heißt es in der Kriminalistik. In Giesing heißt das, folge dem Bier. Das sehen wir uns genauer an, Frau Adler.
5: Hubert, was machst du denn hier?
6: Ich wollte mir die Wunderproduktionsstätte mal anschauen. Solche alten Brauereien sterben aus. Ich bin ein nostalgischer Mensch.
5: Nach dem Umbau entsteht in dieser Traditionsbrauerei Munich Universe Bier.
6: Spruch ist vom Rufus. Bescheidener geht's kaum. He?
5: Das grüne Bier aus Giesing, dem Planeten zuliebe.
6: Komm mit rein. In ein paar Wochen ist hier höllischer Betrieb.
5: Und woher hast du den Schlüssel?
6: Vom Rufus. Den habe ich der Bernadette noch nicht zurückgegeben.
5: Bei Licht sieht das doch noch ganz in Ordnung aus.
6: Hätte vom Rufus sein können. Der hat auch keine Ahnung gehabt vom Produktionsverfahren. Da ist noch allerhand zu tun, bis das alles modernisiert ist. Die Zu- und Abläufe und Rohre werden erneuert. Die haben durch die Jahre gelitten.
5: Menschen und Tiere leiden.
4: Menschen leiden, Hubert, wenn sie einen geliebten Menschen verlieren. Bier kann nicht leiden.
6: Bier ist ein Lebensmittel, du Gescheithaferl. Bier lebt und leidet. Wenn es nicht pfleglich gebraut wird, dann schmeckst es. Solche Grundwahrheiten habe ich am Rufus beibracht. Immerhin war er lernwillig.
5: Bei deinem Input ist bestimmt nichts Schlechtes rausgekommen.
6: Er hat genau zugehört und Halbwahrheiten für Slogans und Marketingzeugs genutzt. War nie wirklich falsch, aber ganz richtig irgendwie auch nicht. Nur beim Reinheitsgebot hat er keinen Spaß gekannt. Das war für ihn das Fundament für das Geschäft. Er ist aber auch mächtig unter Druck gestanden. Genau wie die Bernadette auch. Das Konsortium investiert Millionen und erwartet viel von den Mitarbeitern. Dabei reden sie alle nur über heiße Luft. Das Munich Universe gibt es ja erst als Prototyp.
5: Also mir hat es bei der Verkostung geschmeckt.
6: Ja, es trifft einen Massengeschmack, stimmt schon. Aber der Rufus...
5: Ja?
6: In der Nacht, in der er umgebracht worden ist, da wollte er mich wegen Munich Universe sprechen. Ich habe aber keine Zeit gehabt, wegen der Verkostung in Trudering. Und er hat unbedingt Annas Handynummer haben wollen, dass er mit ihr redet.
5: Die Nummer von deiner Tochter, warum?
6: Weil sie Brauwesen in Weinstephan studiert. Er wollte irgendwas fragen, was Technisches. Irgendwas mit Chemie und dem Klump. Die machen ja ständig Analysen und Tabellen und Excel-Auswertungsscheiß, die Ebenbrauer da.
5: Sag mal, was tropft hier die ganze Zeit?
6: Da, ein kaputter Ablauf am Wasserbecken. Die Becken palten, soviel ich weiß. Finde ich anständig, wie sie das instand setzen wollen. In dieser Brauerei hier lebt eine 190 Jahre alte Seele, die im Munich Universe weitergegeben wird.
5: Du könntest Rufus Job übernehmen. Entschuldige, das war pietätlos. Du warst mit ihm gut befreundet.
6: Ja, irgendwie schon, ja.
5: Ist recht tief, das Becken. Rufus wurde triefnass aufgefunden.
6: Nass? Das habe ich gar nicht... Da liegt ja was im Becken. Das geht doch nicht, so eine Sauerei.
5: Warte, Hubert! Nicht anfassen!

0: Danke für den Anruf.
1: Ihr habt eine Ewigkeit gebraucht. Wart ihr beim Lastenrad?
0: Wie fällt deine Lagebeurteilung aus?
1: Ohne Fakten, wie soll das gehen?
2: Chef, wir haben was.
0: Da sind die Fakten. Komm mit, Janina. Ohne dich hätten wir den Tatort nicht gefunden.
3: Da lag ein Handy im Becken. Mutmaßlich das vom Opfer.
0: Fakt 1.
3: Blut- und Hautpartikel am Beckenrand.
0: Fakt 2.
1: Fakt 2 und 3. Haut- und Blutpartikel.
0: Zusammen mit den Fakten aus der Obduktion folgender Tathergang. Tatperson attackiert Rufus Stocker mit Pfefferspray. Er schlägt mit dem Kopf an den Beckenrand auf, fällt mit Genickbruch in das Wasserbecken.
1: Oder wird gestoßen.
0: Leiche wird herausgeholt und mit Lastenrad wegtransportiert.
1: Das wisst ihr gesichert?
0: Die Tatperson hat sich nicht die Mühe gemacht, den Kasten zu säubern. Wasserreste, Faserspuren, Hautpartikel vom Opfer, alles gerichtsverwertbar gesichert.
1: Danke, dass ich das auch erfahre.
0: Ja, was hast du denn? Ich sagte doch gerade, was Sache ist. Den Dieb des Lastenrads haben wir übrigens in Gewahrsam. Edmund.
1: Ihr habt Edmund festgenommen?
3: Mehrfach vorbestraft. Kleinere Delikte, aber sehr fleißig. Er hat am Geldautomaten mit der Karte des Opfers Geld abgehoben. Der Dieb und mutmaßliche Täter sitzt draußen im Streifenwagen. Vernehmung steht noch aus.
1: Wie bitte?
4: Ist dir klar, was du sagst, Anna? Wenn die Bernadette das Brauwasser mit Zusatzstoffen versetzt hat, dann hat das nichts mehr mit dem Reinheitsgebot zu tun. Na, das war gut, dass du es mir erzählt hast, Kind. Anna, wann genau hat dich der Rufus um die Analyse gebeten? Nein, Anna, ich tue der Bernadette nichts, versprochen. Ich möchte nur reden mit ihr. Nein, erst rede ich mit ihr und dann mit der Polizei. Nein, der Polizei sage ich nichts. Ich gebe der Janina Bescheid. Die regelt den Rest.
0: Warum den Toten vom Tatort zum Kirchplatz kutschieren und dort abladen? Das ergibt doch keinen Sinn.
1: Edmund hat das Lastenrad nicht gestohlen. Der Täter hat ihn angefahren und ist abgehauen.
0: Aha, woher weißt du das?
1: Ich habe mit ihm gesprochen. Eigentlich dürfte ich nicht mit dir darüber reden, weil ich ihm auf Ehre und Seele versprochen habe, nichts der Polizei zu sagen.
0: Aber das machst du gerade.
1: Er hat mich angelogen. Denk nach. Wenn das mit dem Unfall stimmt, ist Edmund ohne es zu wissen mit der Leiche den Giesinger Berg hoch.
0: Das fragen wir ihn am besten gleich selbst. So, kommen Sie mal raus aus dem Wagen.
5: Ja, Zeit wird's. Mir brennt schon der Arsch auf dem harten Sitz.
6: Edmund mit Handschellen ist kein schöner Anblick, Frau Adler.
0: Ihr zwei kennt's euch ja.
1: Servus, Edmund.
5: Janina, als wir in der Küche geredet haben, da habe ich dich plötzlich in Uniform mit Handschellen und Dienstpistole vor mir gesehen. Echt jetzt? Ich wollte dich nicht anlügen. War einfach nur der angeborene Selbsterhaltungstrieb.
1: Aber schwören lassen.
0: So, das reicht jetzt, Herr
5: Edmund.
0: Herr Edmund, wo genau war denn der Unfall?
5: Ja, da ein Stück die Straße vor an der Kreuzung. Die Sau ist abgehauen und ich bin mit diesem Lastenscheißrad da den Berg hoch, hab an der Heiligkreuz den Kasten aufgemacht, um meine Sachen reinzupacken. Ja, und dann hab ich ihn dann gesehen, wie er drin liegt und nach Bier gestunken hat. Und dann denke ich mir, der ist besoffen. Hief ihn raus, damit er seinen Rausch ausschlafen kann, weil den Gemütsstand, den kenne ich ja. Also diese Lage kann ich mich gut versetzen. Das war's, mehr war's nicht.
0: Mehr war nicht. Mhm.

0: Und was ist mit der Girokarte?
1: Ach so. Ja, mei. Gelegenheit macht Diebe, oder? Bargeld gab's im Geldbeutel keins und die Karten haben mich eigentlich eh nicht interessiert. Ich bin ja kein Cyberkrimineller. Also erst als mich schicksalshaft der Zettel da mit der PIN angelächelt hat, da, ja, war so mich geschehen.
2: Personenbeschreibung des Fahrers ist sehr vage, Ünal. Stämmiger Kerl mit Jeans und Jacke.
1: Hab ich das gesagt?
2: Hast du.
1: Echt?
2: Ja.
1: Ja, der Kerl hätte auch eine Frau gewesen sein können, ja, auch stämmig, aber halt irgendwie unmännlich vom Laufen her. Heutzutage weiß man ja sowieso nicht mehr, was Männlein und Weiblein ist, jetzt ganz ehrlich gesprochen. Also auf Ehre und Seele.
2: Auf Ehre und Seele gebe ich bei dir nichts mehr.
1: Jetzt hab ich Erbarmen, Janina, ich bin doch eh schon genug gestraft.
2: Ja, Janina Adler? Ah, Anna, danke für den Rückruf. Ich wollte dich wegen Rufus Stocker sprechen.
1: Hm. Ob's Janinalein mir vergibt?
0: Ohne Anja Obilisch. So, die Streife bringt Sie ins Präsidium. Dort erzählen Sie nochmal alles ganz genau.
1: Na, Herr Kommissar, wissen Sie, ohne diesen scheiß Pinzettel wäre ja gar nichts passiert, gell? Dass aber auch die Leute immer so leichtsinnig sind, ne?
3: Wie soll ich bei dem Wind anständige Selfies hinkriegen, die bei Instagram was hermachen? Oh mein Gott, haben Sie mich erschreckt?
4: Pass deine Brüstung auf! Das überlebt niemand.
3: Ganz bestimmt nicht. Geht 30 Meter nach unten.
4: Was für ein Ausblick. Die alte Brauerei ist über der Straße zu sehen. Gibt in der Abendsonne bestimmt kitschige Fotos.
3: Hat Rufus für die Social-Media-Kampagne festgelegt. Er hatte ständig Ideen, um Munich Universe zu promoten. Was wollen Sie?
4: Mit dir über unsere gemeinsame Sache reden? Wäre ich nicht aufgetaucht, wer weiß, was dieser Rufus mit dir angestellt hätte.
3: Wären Sie nicht mit Pfefferspray auf ihn losgegangen, wäre gar nichts passiert.
4: Du hast geschrien wie am Spieß, sonst hätte ich dich auf dem Lastenrad gar nicht gehört. Du hattest eine scheiß Angst. Nur deshalb bin ich in die Brauerei und hab dir geholfen. Ich habe dir den Arsch gerettet, Schwester. Der Dreckskerl wollte dich vergewaltigen.
3: Wollte er nicht.
4: Was erzählst du? Natürlich wollte der Kerl dich vergewaltigen.
3: Sie haben doch keine Ahnung.
4: Du hast den Kerl auf dem Gewissen. Mehr brauche ich nicht.
2: Okay. Danke für den Anruf, Anna. Ich kümmere mich drum. Ünal!
0: Warum schreist du so?
2: Schnell! Wir müssen zur Heiligkreuzkirche. Schau dir das Foto an. Gehen gerade online.
0: Die Braumeisterin, na und? Hübsches Foto mit den zerzausten Haaren. Wo ist das Problem?
2: Huberts Tochter hat mich gerade angerufen. Sie macht sich Sorgen, dass ihr Vater Bernadette etwas antut.
0: Warum denn?
2: Erzähle ich dir auf dem Weg. Wo ist dein Dienstwagen?
3: Sie haben versprochen, dass wir uns nie wiedersehen.
4: War nicht so geplant, stimmt schon. Erst als ich in der Zeitung las, dass das Konsortium Millionen für die Vermarktung des neuen Biers investiert, kam mir der Gedanke, dass mein Lebensabend nicht aus Kurierfahren bestehen darf.
3: Sie wollen mich erpressen?
4: Das habe ich vor, ja. Egal, was der Dreckskerl von dir wollte. Du hast wie eine Irre auf ihn eingeschlagen und ihn in das Becken gestoßen. An meinem Pfefferspray ist er nicht verreckt.
3: Aber Sie haben mir geholfen, ihn in das Lastenrad zu hieven.
4: Wirklich? Daran erinnere ich mich gar nicht. Mein Lastenrad wurde gestohlen. Ich habe es gesucht und die Anzeige gestellt. Ein wunderbares Alibi.
3: Wenn ich in den Knast gehe, gehen Sie mit.
4: Oh, wie dramatisch. Mach deine Fotos. Dann reden wir bei einem Bier darüber, wie du mir bei meiner Rente helfen kannst. Warum gaffst denn so?
3: Drehen Sie sich um. Das Abendrot, es ist wunderschön.
4: Ah, mein Gott, ist das herrlich!
5: Bernadette, was machst du?
3: Hubert!
6: Unique Universe. Das grüne Bier aus Giersing. Im Planeten zuliebe.
2: Oh nein.
7: Himmel.
2: Scheiße.
7: Herrgott.
2: Scheiße!
7: Kein Puls.
2: Wer ist das?
7: Es ist die Kurierfahrerin.
2: Sie muss über die Brüstung vom Rundlauf gefallen sein. Da oben ist aber niemand.
7: Wo willst du hin?
2: Hubert suchen.
0: Sir Sebastian, leblose Person an der Heiligkreuzkirche. Schick das komplette Programm.
8: Lass meine Hand los, Hubert, du tust mir weh.
5: Du bleibst sitzen. Sonst schwöre ich dir, dass ich mich nicht mehr zurückhalte.
7: Was ist?
2: Psst. Hubert ist da. Er sitzt mit Bernadette in der vordersten Sitzreihe beim Altar.
5: Ich habe gesehen, wie du die Frau über die Brüstung stoßen hast. Das werde ich vor Gott und dem Richter bezeugen. Meinen Rufus hast du auch totgeschlagen, du Teufel. Hast doch, ha? Jetzt sag, was passiert ist, sonst vergesse ich mich.
8: Deinen Rufus?
5: Ja, meinen Rufus. Wir wollten zusammen nach Boston, der Rufus und ich.
8: Wie bitte? Was?
5: Hey, du bleibst!
8: Tu mir nicht weh, ist ja schon gut. Ich wusste doch nichts davon, dass du und der Rufus, dass ihr miteinander was hattet.
5: Ja, das ist auch niemand was angegangen. Der Rufus, der hat bei der Anna das Brauwasser analysieren lassen. Du hast Geschmacksverstärker zugesetzt. Recht raffiniert, hat die Anna gemeint.
8: Raffiniert? Nein, alles nur eine Frage der Wissenschaft. Ich habe monatelang nach der perfekten Kombination gesucht. Scheiß Reinheitsgebot, in jedem Lebensmittel gibt's Zusatzstoffe. Warum nicht auch in unserem Bier? Nenn du mir eine Brauerei, die nicht nachhilft, damit das Bier schmeckt, wie es schmecken soll.
5: Gerste, Hopfen, Wasser. Darauf hat der Rufus seine Strategie gebaut. Grün und sauber. Und du hintergehst ihn. Und die Kanadier.
8: Träum weiter von deinem weiß-blauen Himmel. Die Kanadier wollten, dass ich nachhelfe.
5: Ja, aber das war ihm wurscht.
8: Dein Rufus hat allen Ernstes an seine eigenen Werbebotschaften geglaubt. Bei der Präsentation wollte er die Bombe platzen lassen, dann wäre es aus und vorbei gewesen mit Munich Universe. Rufus Stocker wollte mir nicht nur mein Bier nehmen. Mein Leben wollte er vernichten.
9: Frau Bachmeier, bleiben Sie stehen.
0: Kümmerst du dich um Hubert?
2: Klar.

0: So, bitteschön, zwei halbe.
1: Danke, Helene.
2: Ich sage auch danke.
3: Hat die Bachmeier das gute Münchner Quellwasser aufgepeppt?
2: Ja, ist ja nichts anderes wie Wasserdoping.
3: Und die Kampagne ein einziges Greenwashing, noch bevor das grüne Bier in den Kehlen zischt.
2: Und die Kurierfahrerin hat Bernadette, mir nichts, dir nichts, beim Beseitigen der Leiche geholfen. Aus Zivilcourage und Solidarität.
3: Solidarität unter Frauen.
2: Bis die Gier sie übermannt, überfraut hat.
4: Oh, Inal.
5: Ja, servus. Ist bei euch nur ein Platzl frei?
3: Edmund, wie schön. Setz dich.
2: Nein, ist nichts frei.
3: Jetzt komm. Sei nicht so, Inal.
5: Wisse, O Kommissar, wer sich an meinem Weltentrunk erfreut und einem verdurstenden Menschenkinde. Naja, was weiß ich. Jetzt ruck schon rüber.
3: Helene, bring Edmund auch eine halbe, bitte.
0: Kommt sofort.
2: Geh, Janina.
5: Schauen Sie, Herr Kommissar, so geht Vergebung und Barmherzigkeit.
3: Ach, Edmund.

Weltentrunk von Su Turhan. Janina Adler, Julia Gräfner, Ünal Tekin, Tim Seyfi, Hubert, Michael A. Grimm, Edmund, Eisi Gulb, Bernadette, Viktoria Meyer, Mechthild, Angelika Bender, sowie Anna Grenzer, Florian Jahr, Patricia Litten, Vincenzo Linden. 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
2: Im Studio Sönke Röhling. Schönen guten Abend. Nach dem Fund eines Waffenlagers nahe Berlin ermittelt jetzt der Generalbundesanwalt. Das hat Innenminister Dobrindt gesagt. Ein Verdächtiger sitzt in Rumänien in Haft. Er soll als Agent einen Anschlag vorbereitet haben. Eine Beteiligung fremder Mächte schließt Dobrindt nicht aus. Wer genau dahinter steckt, sagte der CSU-Mann nicht. Laut Süddeutscher Zeitung geht der Verfassungsschutz davon aus, dass russische Geheimdienste die Waffen dort für Agenten deponiert hatten. Pflegebedürftige sollen bei den Kosten im Heim stärker entlastet werden. Der Deutsche Städtetag fordert dafür in der Neuen Osnabrücker Zeitung einen Umbau der Pflegeversicherung. Dirk Justus berichtet.
3: Städtetagspräsident Jung will zunächst den Eigenanteil für Heimbewohner deckeln. Langfristig soll die Versicherung einen Großteil der Pflegekosten übernehmen. Jung verweist auf ein Finanzdefizit der Kommunen von rund 30 Milliarden Euro jährlich. Sie müssen oft einspringen, wenn Pflegebedürftige ihre Heimplätze nicht bezahlen können. Kritiker warnen vor deutlich höheren Beiträgen für Beschäftigte und Arbeitgeber.
2: Bei einem russischen Angriff auf ein Einkaufszentrum in der Südostukraine sind mindestens 15 Menschen getötet und etwa 130 verletzt worden, darunter auch Kinder. Die Drohnen hatten in zwei Wellen angegriffen, das zweite Mal nach Eintreffen der Rettungskräfte. Präsident Zelensky bezeichnete den Angriff als Terrorakt. Die Welt müsse entsprechend darauf reagieren. An einer Schule in Schweden hat offenbar ein ehemaliger Schüler mehrere Menschen mit einem Schwert verletzt und einen getötet. Die Polizei nahm ihn fest. Andere Schulen in der Umgebung wurden vorsorglich abgeriegelt. Neue Hightech-Brillen, sogenannte Smart Glasses, sorgen bei vielen Menschen für ein ungutes Gefühl. In einer Bitkom-Umfrage sagten über 80%, dass klar erkennbar sein sollte, wenn die Brillen gerade aufnehmen. Für jeden zweiten kommt es nicht in Frage, solche Brillen selbst zu tragen. Im DFB-Pokal ist es am Abend beim Spiel Waldhof Mannheim gegen Kaiserslautern zu Ausschreitungen gekommen. Es wurde massiv Pyrotechnik gezündet und es gab einen Platzsturm und Polizisten auf Pferden mussten für Ordnung sorgen. Kaiserslautern siegte nach Verlängerung mit 1:0. Außerdem gewann Frankfurt mit 11:0 bei Fünftligist St. Tönis. Stuttgart setzte sich mit 4:0 in Rostock durch und Karlsruhe gewann in Münster 2:1.
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4: Mit KI-Support. Viele Wolken gibt es heute Abend und in der Nacht. Dazu kommt vor allem Richtung Osten immer mal Regen runter. Sonst sind auch Schauer oder ein Gewitter drin. Die Temperaturen sinken dabei auf 14 bis 9 Grad. Morgen geht's mit Sonne und Wolken weiter. Ab und zu mit Schauern und vereinzelt Gewittern. Am Abend lässt das nach bei maximal 23 Grad.

0: Programm mit Sonnenschein.
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2: Im Kampf gegen Diskriminierung und sexualisierte Gewalt hat die Schweizer Armee Fortschritte gemacht, sieht aber weiterhin Handlungsbedarf. Die Schweiz soll sich tatkräftig gegen die Besetzung des Westjordanlands engagieren. Ein öffentlicher Brief richtet sich an den Bundesrat. Und auf Eisvogelbeobachtung am Klingenauer Stausee, wo sich der Vogel des Jahres besonders gut beobachten lässt. Das alles heute im Info 3 mit Michael Wettstein. Es war ein Resultat, das die Armeeführung so nicht erwartet hatte. Fast die Hälfte der Armeeangehörigen gab vor 2 Jahren an, geschlechtsspezifische Diskriminierung und sexualisierte Gewalt erlebt zu haben. Die Armee ging das in der Folge an mit verschiedenen Massnahmen, hauptsächlich präventiven. Heute gab sie nun einen Zwischenstand bekannt. Fertig sei man noch nicht, aber es gebe Fortschritte im Kampf gegen Sexismus und Diskriminierung. Wie die Armee diesbezüglich besser geworden ist, das wollte Matthias Baumer erfahren.
3: Gleich zu Beginn einer Rekrutenschule spreche er als Schulkommandant persönlich über Diskriminierung und Sexismus. Jeder Rekrut und jede Rekrutin habe online eine Lektion zu diesem Thema zu bestehen. In der Gruppe würden sie dann mit ihren Vorgesetzten einen Verhaltenskodex formulieren.
4: Wie wollen wir miteinander leben? Was ist unsere Kultur? Was sind unsere Ziele? Was ist eben unser Chorgeist? Und wo sind die roten Linien, die wir nicht überschreiten wollen?
3: Diese Abmachung gehe in den Militäralltag über, sagt Marc-Pascal Gugelmann. Und sein Schulkommandantenkollege Thomas Huber hörte auch schon zu, wie ein solcher Kodex entstand. Angeregte Diskussionen seien das.
5: Und erstaunlicherweise, gerade die Rekruten, die haben klare Vorstellungen, was ihre Erwartung ist, wie mit ihnen umgegangen wird.
3: Anschreien? Wollen sie nicht. Sinnbefreiten Gehorsam? Wollen sie nicht. Allein die Lautstärke einer Offiziersstimme hat aber noch nichts mit Diskriminierung oder sexualisierter Gewalt zu tun. Und diese Themen würden erstaunlicherweise dann beim Festlegen eines Verhaltenskodex nur wenig angesprochen.
5: Ich vermute, das hat sehr damit zu tun, dass das eine Generation ist, die schon viel mehr sensibilisiert wurden und die wissen, wie man damit umzugehen hat.
3: Das ist die Erklärung von Oberst Huber. Doch die Studie, in der sehr viele Armeeangehörige angaben, Diskriminierung und sexualisierte Gewalt erlebt zu haben, ist erst 2 Jahre alt. Und die Armee selbst schreibt in ihrem Zwischenbericht, Umfragen würden darauf hindeuten, dass insbesondere unter Männern jüngerer Jahrgänge eine wachsende Skepsis gegenüber Gleichstellungsanliegen zu beobachten sei. Das frühe und regelmäßige Ansprechen von Macht, Gewalt, Diskriminierung und dieses gemeinsame Bekenntnis, wie sich eine Gruppe verhalten will, löse Positives aus. Die Sprache untereinander sei gewaltfreier geworden. Vorfälle würden eher und vermehrt gemeldet, beobachten beide Schulkommandanten. Die Armee werde besser, ist ihr Eindruck. Und den teilt auch Mahide Aslan, die Chefin der Fachstelle Frauen in der Armee.
6: Es stimmt mehr. Definitiv ist es aus meiner Sicht zu einer Veränderung gekommen, in manchen Bereichen wirklich zu einer auffälligen Verbesserung.
3: Kaderleute, Offiziere würden sich häufiger bei ihrer Stelle melden und fragen, wie sie mit einer Situation, in welcher Machtspiele stattfinden, sexistische Sprüche fallen, wo Übergriffe passieren würden, umgehen sollen.
6: Solche Gespräche haben früher nicht stattgefunden.
3: Mögliche Diskriminierung und Übergriffe würden dadurch sichtbar, das sei ein Fortschritt. Es geschehe allmählich eine Verschiebung vom Dunkeln ins Helle.
2: Das aktuelle Hitzejahr hat den Wald gezeichnet. Nun gab es eine Krisensitzung zum Thema Wald und Trockenheit. Marco Koller.
7: Einberufen hat diese Krisensitzung Bundesrat Albert Rösti, und zwar auf Druck des Waldeigentümerverbands. Dieser kritisiert den Bund, weil er bei den Klimamaßnahmen für den Wald sparen will. Zum Inhalt der Sitzung ist nichts bekannt, beide Seiten sprechen auf Anfrage aber grundsätzlich von einem guten Treffen. Weil es in den letzten Tagen und Stunden geregnet hat, lockern weitere Kantone ihre absoluten Feuerverbote. Etwa die Kantone St. Gallen und Thurgau. Feuer im Wald und in Waldesnähe sind aber weiterhin verboten. Im Kanton Zug ist Bräteln neu auch im Wald wieder erlaubt, aber nur auf fest eingerichteten Feuerstellen. Und das Tessin hat das Feuerverbot sogar ganz aufgehoben.
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2: Die israelische Regierung soll die Ausschreibungen für eine geplante Großsiedlung im Westjordanland zurücknehmen. Das fordern mehrere Staaten, darunter Deutschland, Frankreich und Großbritannien. Der Bau dieser Siedlung würde die Umsetzung der Zwei-Staaten-Lösung verunmöglichen. Auch namhafte israelische Persönlichkeiten sind zudem der Ansicht, dass sich europäische Staaten tatkräftig engagieren müssten gegen die Besetzung des Westjordanlands und gegen Siedlergewalt. Heute folgte auch ein entsprechender Brief an den Schweizer Bundesrat. Was wollen die Unterzeichnenden mit diesem offenen Brief erreichen? Auslandredaktorin Anna Trexel hat darüber mit einem von ihnen gesprochen, einem ehemaligen israelischen Diplomaten.
1: «Das ist kein Brief», sagt Alon Liel. «Das ist ein Schrei nach Aufmerksamkeit.»
8: «It's not a letter, it's a scream. We scream for attention.»
1: «Wir schreien und rufen die Bevölkerung der Schweiz und anderer europäischer Länder dazu auf, mit dem Mikroskop auf die Geschehnisse in Israel und im besetzten Westjordanland zu schauen und zu urteilen, ob ihr das als rechtmäßig anseht.»
8: «And see if you consider it legitimate.»
1: Liel meint damit die massive Gewalt israelischer Siedler gegen die palästinensische Bevölkerung im Westjordanland. Alon Liel war mehr als 30 Jahre Diplomat und unter anderem Botschafter in Südafrika. Heute sei er einer der wenigen verbliebenen israelischen Friedensaktivisten, wie auch die rund 20 Mitunterzeichnenden des offenen Briefs an Bundesrat Guy Parmelin.
8: One of the few that are still left. In Israel.
1: Mit dabei sind etwa der ehemalige Parlamentspräsident Avraham Burg und die frühere Chefin der linken Meretz-Partei, Zehava Gal-On. Ihre Forderung an die Schweiz, alle Handelsbeziehungen mit den Siedlungen in den besetzten Gebieten einzustellen, im Einklang mit dem Gutachten des Internationalen Strafgerichtshofs in Den Haag, wonach die israelische Besatzung des Westjordanlands illegal ist. Das Schreiben sei auch als Weckruf an die Adresse der eigenen, der israelischen Bevölkerung gedacht, sagt Liel.
8: If the Israeli public will understand that we face a consensus, international consensus.
1: Die israelische Öffentlichkeit muss verstehen, dass es einen internationalen, hauptsächlich westlichen Konsens gibt, dass die Besatzung nicht legal ist, dass ethnische Säuberung im Westjordanland, das Niederbrennen palästinensischer Häuser, die Attacken auf palästinensische Zivilistinnen und Zivilisten inakzeptabel sind. Sonst geht das so weiter.
8: It will go on.
1: Als Land, das ewige Kriege führe, könne Israel nicht bestehen. Es brauche eine Kursänderung und dafür sei Druck von außen nötig, auch von der Schweiz, sagt Ex-Botschafter Liel. Wir müssen uns dem Frieden zuwenden. Wir sind Teil des Nahen Ostens und müssen mit unseren Nachbarn zusammenleben.
8: And Switzerland has to be part of the international community explaining it to Israel.
1: Und als Mitglied der internationalen Gemeinschaft müsse das auch die Schweiz den Israeli klarmachen.
2: Anna Trexel hat berichtet. Alle Handelsbeziehungen mit den besetzten Gebieten im Westjordanland einstellen, das ist eine Forderung der Unterzeichnenden. Damian Müller, FDP-Ständerat und Mitglied der Außenpolitischen Kommission, hält diese Forderung für nicht wirksam.
9: Zielführender wäre eher eine korrekte Herkunftsdeklaration, der Ausschluss von Zollpräferenzen sowie gezielte und international auch koordinierte Maßnahmen gegen gewalttätige Siedler und Organisationen, die den Siedlungsbau unmittelbar fördern, wäre aus meiner Sicht zielführender,
2: sagt Damian Müller. Wer mit dem Velo unterwegs ist, kennt die Situation. Autos und Lastwagen überholen einen oft mit wenig Abstand. Das kritisiert der Verkehrsclub der Schweiz, der VCS.
7: Er verlangt einen Mindestabstand für das Überholen von Velos. Er hat eine Studie in Auftrag gegeben. Laut dieser ist der Überholabstand in 80% der Fälle kleiner als 1,5 Meter. Das ist der Abstand, der von vielen Velofahrerinnen und Fahrern als sicher empfunden wird. Als weitere Maßnahmen nennt der VCS abgetrennte Velowege oder zumindest breitere Velostreifen. An einer Schule in Schweden hat eine Person mehrere Menschen verletzt mit einem Schwert. Passiert ist es in Fagersta, etwa 2 Stunden nordwestlich von Stockholm. Die Polizei hat den mutmaßlichen Täter festgenommen, wie die Gemeinde mitteilt. Wie viele Menschen verletzt wurden, ist noch unklar.
2: Seine Brust und sein Bauch sind orangefarben bis rostrot, sein Rücken und sein Hinterkopf schimmern blau-türkis. Die Rede ist vom Eisvogel, dem Vogel des Jahres 2026. In freier Wildbahn zu sehen, gilt als selten. Besonders gut zu sehen ist er am Klingnauer Stausee im Kanton Aargau. Dort gibt es sogar eine Brutwand. Weil der Ansturm der Vogelbeobachterinnen und Beobachter ziemlich groß ist, kann man nun exklusive Plätze buchen, um die Vögel in Ruhe zu beobachten. Regionalkorrespondent Alex Moser hat sich zusammen mit Vogelbeobachtern auf die Lauer gelegt.
10: In einem kleinen Holzhäuschen an einem Tümpel haben die vier älteren Herren mit ihren großen Objektiven ihre Plätze bezogen. Und es dauert nicht lange, bis der erste Eisvogel mit seinem blau-orange leuchtenden Federkleid am Seeschlitz an ihnen vorbeiflitzt. Still und hochkonzentriert versuchen sie, den Vogel mit ihren Kameras einzufangen. Und schon ist er weg. Neue Fische für die Jungen fangen. Die blitzschnellen Vögel zu fokussieren, sei sehr anspruchsvoll, sagen die Herren, die extra über 100 Kilometer aus Süddeutschland angereist sind.
11: Also man macht manchmal 2000 Bilder und hat vielleicht 5 gute.
12: Eins reicht,
11: ja.
10: Hier in Klingnau am Stausee sei der beste Ort, um Eisvögel zu sehen, sagt Hobbyornithologe Rudi Schlosser.
13: Also wir haben das letzte Mal im Zelt gesessen und haben halt gehört, da ist der Eisvogel. Und dann haben wir stundenlang verbracht und da kam aber nichts. Und das ist halt der Vorteil hier. Man muss natürlich warten, klar. Aber man weiß, er kommt. Ja. Also das ist super.
10: Zu viert haben sie die Beobachtungshütte an diesem Morgen ganz allein für sich. Für 25 Franken pro Person. Denn sonst sei hier oft zu viel los, sagt Daniela Rüegsegger von BirdLife Schweiz. Schuld daran ist wohl auch die Ernennung des Eisvogels zum Vogel des Jahres 2026. Seit 25 Jahren gibt es dieses Label von BirdLife Schweiz. Schlussendlich geht es darum, auf Vögel aufmerksam zu machen, und das scheint zu funktionieren.
14: Ja, ich habe das Gefühl, es funktioniert schon, dass wirklich mehr Leute darüber reden, und es ist dann halt wirklich auch ein sehr attraktives Bild, wo man dann vielleicht in einer Zeitung sieht und so, ah ja, okay, den möchten wir jetzt mal sehen.
10: So kann BirdLife Schweiz die Bevölkerung für diesen beliebten, aber auch gefährdeten Vogel sensibilisieren. Die Fotografen sind derweil weiter auf der Suche nach dem richtigen Motiv. Die Fotografien aus so einer Hütte sind unter den Puristen der Tierfotografinnen und Fotografen übrigens verpönt, sagt Rudi Schlosser.
13: Das ist ein No-Go. Ja, von wegen ein Ansitz und dann hier einfach fotografieren oder anfüttern. Aber das ist ja hier nicht gegeben. Das ist ja das natürliche Habitat. Und man hat das eigentlich genutzt, um die Möglichkeit zu schaffen, Bilder zu machen. Ja, also ich finde das hervorragend hier.
10: So mögen die Puristen die Nase rümpfen. Für die vier Fotografen zählt am Schluss nur eines: ungestört das perfekte Eisvogelbild zu schießen.
2: Bleiben noch der Blick aufs Wetter und die Börsendaten von SIX.
7: Der Swiss Market Index liegt im Moment bei 14.461 Punkten. Das ist ein Plus von 0,6%. Der Euro wird zu 93,58 Rappen gehandelt, der Dollar zu 80,14 Rappen. Das Wetter: am Abend gibt es im Norden noch lokale Regenschauer. Morgen ist es dann ziemlich sonnig bei 22 Grad im Norden und 27 Grad im Süden.
2: Das war Info 3 am Freitag, heute mit Marco Koller und Michael Wettstein.
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16: Und ihr seid beim Regionaljournal Bären Fribourg-Wallis. Einmal pro Jahr eine Brandschutzkontrolle. Das hat bis jetzt im Wallis für öffentliche Gebäude gegolten. Jetzt hat der Walliser Staatsrat die Regel angepasst. Wir sagen, was künftig gilt. Der Sommer ist heiß und das Wasser knapp, besonders im Kanton Fribourg. Wir erklären, wie der Kanton Fribourg der Landwirtschaft künftig will unter die Arme greifen. Und morgen steht die Berner Freio-Klinik vor der speziellen Isoforderung. Sie ist eingeladen in ein neues Gebäude. Gleichzeitig läuft der Spitalalltag mit Operationen und Geburten weiter. Wir zeigen, wie man so etwas vorbereitet. Am Mikrofon ist Sabine Steiner. Guten Abend. Wie regelmässig sollen öffentliche Gebäude kontrolliert kommen, wenn es um den Brandschutz geht? Das Wallis war bis jetzt in dieser Frage besonders streng. Strenger als die meisten anderen Kantinen. Einmal im Jahr müssen hier nämlich alle Gebäude, die öffentlich zugänglich sind, kontrolliert kommen. Das Problem, ein Haufen Gemeinden mögen gar nicht nah mit den Kontrollen. Das hat euch der Fall vom Brand Gramontana in der Silvesternacht gezeigt. Die Walliser Politik hat Anpassungen gefordert und der Staatsrat hat das jetzt umgesetzt. Alle Nangenecker.
12: Die neuen Richtlinien zur Brandschutzkontrolle sind weniger streng. Es müssen nicht mehr alle öffentlichen Gebäude einmal im Jahr kontrolliert werden. Künftig gibt es eine Priorisierung, so wie das der Grossrat nach der Brandkatastrophe von Gramontana gefordert hat. Es gibt verschiedene Gebäudekategorien je nach Risiko. In Schulen, Alters- und Pflegeheimen und auch in Bars zum Beispiel schätzt der Kanton das Brandrisiko als hoch ein. Darum sollen diese Gebäude weiterhin einmal pro Jahr kontrolliert werden. Ein mittleres Risiko gibt es bei Restaurants, Kirchen oder Kino. Die werden nur alle 3 Jahre kontrolliert. Und bei anderen Geschäften, kleinen Betrieben oder Takeaway gibt es nur alle 5 Jahre Brandschutzkontrolle, weil das Risiko klein ist. Die neue Richtlinie ist ein Teil der überarbeiteten Verordnung und gilt ab übernächste Woche, ab dem 1. September. Der Kanton schreibt, die Überarbeitung sei pragmatisch und verhältnismässig und nehme die Bedürfnisse der Gemeinden und der Sicherheitsbeauftragten auf. Ein Haufen Gemeinden haben nach der Brandkatastrophe in Gramontana nämlich klar gemacht, dass sie nicht nachmögen mit den Kontrollen und an Ressourcen fehlen. Die neuen Richtlinien sind weniger streng als die alten. Gleichzeitig passt sich der Kanton Wallis damit an die meisten anderen Kantone an. Im Kanton Bern zum Beispiel gibt es alle 5 bis 10 Jahre Brandschutzkontrollen in öffentlichen Gebäuden.
16: Wann soll ein Spital Geld vom Kanton bekommen und wann nicht? Diese Frage will der Kanton Bern regeln. Dominik Meyenberg.
17: Und zwar darum, weil ein Haufen Spitäler finanziell zu kämpfen haben. In den letzten Jahren hat der Kanton gang wieder ausgeholfen. Jetzt soll diese Hilfe in einem Gesetz klar geregelt werden. Der Sprecher der zuständigen Kommission vom Grossen Rat, der Daniel Arn, sagt, es brauche auch Auflagen für die, die Hilfe bekommen.
18: In dieser Zeit, wenn sie wirklich Liquiditätsüberbrückungen bekommen, ist auch klar, dass eine Ausschüttung von Dividenden oder irgendwelche Gewinnausschüttungen, dass sie dann umgesetzt sind. Und wir wollen sagen, dass es im Gesetz niedergeschrieben ist, dass es auch dort eine Klarheit herrscht, dass wenn man schon so etwas beansprucht, dass man sicher nicht auf der anderen Seite Ausschüttungen machen.
17: Und wer Geld überkommt, muss das ja wieder zurückzahlen. Das Geschäft kommt im September ins Kantonsparlament.
16: Und der Zeramaldung vom öffentlichen Verkehr zu Freiburg.
17: Die Freiburger Verkehrsbetriebe TPF kaufen neue Züge, und zwar von Stadler Rail. Kostenpunkt 117 Millionen.

0: Millionen Franken. Die Züge sind 70 Meter lang und haben 164 Sitzplätze, teilt das Bahnunternehmen mit. Alles in allem haben 370 Leute Platz. Der erste Zug soll im Dezember 2028 fahren. Dann wird alle 2 Monate ein weiterer Zug dazukommen und die alten werden ersetzt.
1: Und dann noch zu Grosshochstädten, wo das Wasser vom Freibad will einbrüchen.
0: Die Badi in Grosshochstädten geht wegen der Trockenheit früher zu als geplant. Das Wasser wird nämlich dort nicht einfach abgelassen, sondern nochmal gebraucht. Gut 325'000 Liter Badewasser werden vom Freibad ins Becken vom Hauenbad gepumpt. So können wir einen grossen Teil vom Frischwasser, das es braucht, für so ein Becken zu füllen, sparen, heisst ihre Mitteilung. Und man muss die Wasserversorgung nicht unnötig belasten. Das Freibad in Grosshochstädten geht am 30. August dazu, das Hauenbad geht am 5. September auf.
1: Auch wenn der Regen jetzt ist gekommen, die Bäuerinnen und Bäuer leiden seit Wochen unter der Trechne. Überall in der Schweiz sind die Motten und die Felder brüne anstatt grüne und ein Haufen Landwirtschaftsbetriebe drohen Ernteausfälle. Das Futter für die Tiere ist knapp. Wie schlimm ist die Situation und was können die Behörden machen, um die Bäuerinnen und Bäuer zu unterstützen? Das hat sich heute der Kanton Freiburg gefragt und jetzt Massnahmen präsentiert. Wie die aussehen, darüber habe ich mit unserem Freiburg-Korrespondenten Oliver Kemper geredet und noch als erstes gefragt, wie schlimm die Situation für die Landwirtschaft wirklich ist.
2: Es ist prekär, das sieht man schon nur, wenn man ein bisschen in der Landschaft herumschaut. Überall in der Schweiz, nicht nur im Kanton Freiburg, aber eben auch hier. Der Landwirtschaftsdirektor Didier Castella sagt:
3: Man weiß, dass die Landwirtschaft leidet. Man hat noch nicht ein ganzes Bilanz gemacht. Was werden wir machen? Wie stark ist diese Krise? Wie sind alle getroffen oder nicht? Welche Branchen sind mehr getroffen als andere? Welche Regionen sind mehr getroffen als andere? Das muss man alles noch beurteilen.
2: Wie schlimm es effektiv ist, kann der verantwortliche Staatsrat also noch nicht sagen. Aber klar ist, die Landwirtschaft braucht Unterstützung.
1: Aber die Landwirtschaft ist auf Unterstützung angewiesen. Was unternimmt der Kanton Freiburg jetzt konkret?
2: Also kurzfristig sind es ein paar Notfallmassnahmen, die der Kanton und der Bund schon haben umgesetzt. Zum Beispiel die Helikopterflüge der Armee, die Wasser auf die Alpen hat aufgeflogen. Das hat der Kanton mitorganisiert. Und dann haben Bund und Kanton die Regeln für Direktzahlungen zum Teil ein bisschen gelockert. Bauern, die ihre Tiere im Sommer auf eine Alp aufbringen, die müssen normalerweise eine gewisse Zeit dort oben bleiben. Sonst gibt es keine Subventionen. Wenn ein Tier dieses Jahr wegen der Trockenheit schon früher herunterkommen musste, dann sollen die Betriebe die Subventionen ausnahmsweise gleich bekommen. Und der Kanton will auch zinsfreie Kredite auszahlen für Bauernbetriebe, die zum Beispiel Futter für ihre Tiere müssen kaufen müssen, weil sie zu wenig Heu haben.
1: Das sind kurzfristige Massnahmen. Plant der Kanton Freiburg auch längerfristig Unterstützung für die Bäuerinnen und Bäuer?
2: Das macht er. Der Kanton Freiburg hat schon vor dem Hitzesommer eine neue Bewässerungsstrategie für die Landwirtschaft ausgeschaffen und die hat er jetzt diesen Sommer verabschiedet. Damit verantwortlich ist Sabine Müller vom Landwirtschaftlichen Institut vom Kanton Freiburg Grangeneuf und sie sagt, der Kanton Freiburg hat eigentlich schon genug Wasser, es sei einfach nicht gut verteilt.
4: Wenn wir im Kanton schauen, dann haben wir natürlich gewisse grössere, kleinere Seen, die man kann brauchen kann, um Wasser zu holen.
2: Nur für viele Bäuerinnen und Bauern sind die Seen halt zu weit weg. Sie haben sich in anderen Jahren in Flüsse und Bächen Wasser holen. Das ist diesen Sommer aber nicht möglich, weil die Flüsse selber schon zu wenig Wasser haben. Bei der Bewässerungsstrategie geht es jetzt darum, das Wasser, das in den Seen ist, besser zu verteilen.
1: Und wie soll das gehen, das Wasser besser zu verteilen? Was ist in der Bewässerungsstrategie konkret vorgesehen?
2: Da gibt es einerseits grosse Projekte im Seeland und in der Breuenregion. Da werden grossflächig Leitungen gezogen, die das Wasser aus dem Neuenburger und dem Murtensee zu den Feldern bringen, die ein bisschen weiter weg sind. Das sind die Regionen, wo am meisten Gemüse und Früchte angebaut werden. Die Landwirtschaftsbetriebe dort sollen dank dieser Bewässerung in Zukunft auch in Hitzesommer immer genug Wasser haben. Die Leitungen die kann man allerdings nicht bis in die Alpen aufziehen. Der Kanton will aber auch Projekte finanzieren, wo die Alpen, die zu wenig Wasser haben, mit neuen Quellfassungen, Leitungen oder Wasserreservoir versorgen. Sabine Müller sagt:
4: Dort sind natürlich Bedingungen vom Weg und vom Umfeld nicht ganz so einfach. Und das führt natürlich zu sehr hohen Kosten, dass man dort auch die Bewässerung sicherstellen kann.
2: Und klar ist auch, die betroffenen Betriebe sind auch selber in der Verantwortung. Der Kanton zahlt zwar mit, aber die Initiative die muss von ihnen kommen.
1: Der Kanton, wir haben es gerade gehört, redet von hohen Kosten. Was heisst denn das? Was kostet die Bewässerungsstrategie der Kanton?
2: Ja, da reden wir von ziemlich grossen Beträgen. Bis ins Jahr 2035 rechnet der Kanton Freiburg mit fast 70 Millionen Franken, die er in die Bewässerungsprojekte stecken will. Und die 70 Millionen, das ist nur ein guter Drittel von dem, was die Projekte effektiv kosten. Weitere 30% sollen vom Bund subventioniert werden und die restlichen 30% müssen die Betriebe selber beisteuern. Insgesamt geht es also um Investitionen von rund 200 Millionen Franken in den nächsten 10 Jahren.
1: Der Kanton Freiburg hat ja die Bewässerungsstrategie schon vor diesem Sommer ausgeschafft. Ist die jetzt, nach diesen Hitzewellen, die es gegeben hat, überhaupt noch aktuell oder braucht es nach diesem Sommer noch Anpassungen?
2: Also nur wegen dem Hitzesommer wird an dieser Bewässerungsstrategie jetzt nicht alles geändert. Der verantwortliche Staatsrat Didier Castella sagt, wir haben schon beim Planen dieser Strategie gewusst, dass es so Sommer geben kann.
3: Die Klimakrisen oder die meteorologischen Krisen, das ist nicht neu. Das kann passieren. Wir sind klein gegen die Natur und man muss auch eine Resilienz haben.
2: Und auch Sabine Müller vom Landwirtschaftlichen Institut Grangeneuf glaubt, dass man mit dieser Strategie grundsätzlich mal gut gerüstet sei für die Zukunft.
4: Anpassungen kann es unter Umständen natürlich geben. Ich sage jetzt, startet die mal. Wir schauen, wie das funktioniert und dann tut man Bilanz ziehen.
2: Aber eins sagen beide, wenn der Sommer etwas gezeigt hat, dass man die Massnahmen sicher nicht auf die lange Bank schieben kann, sondern dass man sie so schnell wie möglich auch umsetzen sollte.
1: Der Oliver Kempa war das darüber, wie der Kanton Freiburg seine Landwirtschaft in Zukunft auf den Hitzesommer vorbereiten will. Und damit ist ein ganz spezieller Ziegelton, der morgen in der Stadt Bern ansteht. Die Frauenklinik vom Inselspital zieht nämlich ins frisch sanierte Marie-Colline-Haus. Das nach einem langen Umbau. Morgen aber ist es soweit. Das Marie-Colline-Haus ist ab dem 8. Morgen offen für Frauen, die kommen und gebären oder wegen einem gynäkologischen Notfall Hilfe brauchen. Und morgen ziehen euch alle Patientinnen vom alten Standort ins neue Gebäude. Es ist ein grosser Feuer und es darf nichts letzt gehen. Die ganze Woche schon hat es darum verabgestellte Feierungen gegeben durch das neue Gebäude, für das Stabu die Wege und die Abläufe kennen und wenn es morgen Arrest gilt. Der Michael Gerber war auf dem Rundgang dabei gewesen.
5: Oberärztinnen, leitende Ärzte und Pflegefachleute der Frauenklinik trudeln ein. Im dritten Stock vom alten Gebäude am Theodor-Kocher-Haus. Es ist Mittwochmittag, kurz vor der 12. In der Mittagspause werden sie darauf vorbereitet, was im neuen Gebäude auf sie zukommt.
6: Dann legen wir los. Okay. Alle haben etwas zu essen. Es geht darum, dass wir heute vor allem, wir sind schnell rübergekommen, dass das Haus lernen kennen, könnt ihr auch individuell, habt ihr ja die Führschulung schon gehabt und das Büro gesehen und wisst wie zügeln. Und heute geht es vor allem um die Wege, die müssen ganz, ganz schnell gehen. Das heisst Notfallindikationen, Gynäkologie, Geburtshilfe ist ein grosses Thema, das kommt ambulant.
5: Los geht's. Zara Imboden marschiert voraus. Sie ist stellvertretende Chefärztin der Frauenklinik. Sie zeigt ihren Kolleginnen und Kollegen den Weg vom alten Klinikgebäude durch lange Gänge und über Stegenhäuser ins neue Gebäude. Der Weg führt am zentralen Notfall und der Intensivstation vom Inselspital vorbei, wo die Patientinnen von Frauenklinik bei besonderen Notfällen herverlegt werden. Das ist weiterhin so. Der Trakt heisst im Fachjargon INO.
6: Es ist der Stock hier links INO, das bleibt alles gleich. Aber im C ist der Notfall, wo der Schockraum ist, das kennen ihr ja auch alle. Und der Zaver und der INO-Eingang quasi ist eine Nachricht.
5: Und schon wird es sogar für langjährige Mitarbeitende unübersichtlich. Bei all diesen Etagen in den verschiedenen Häusern, den verschiedenen Liften und Stegenhäusern, die man jetzt nehmen könnte ins neue Haus. Die Gruppe verzettelt sich und die stellvertretende Chefärztin Sara Imboden muss durchgreifen.
6: Halt. Nehmen wir eben hier. Daniel?
5: Zurück ruft sich hier gerade Daniel Surbeck, der Chefarzt und Co-Leiter der Frauenklinik. Eigentlich kennt er das Insulabyrinth wie seine Hosentaschen. Er arbeitet seit über 20 Jahren in der Frauenklinik und hat die bewegte Geschichte vom Haus ganz direkt miterlebt. All die Baumängel, der Auszug, weil das Gebäude nicht mehr sicher war, das Hin und Her um das Umbauprojekt.
7: Es ist eine lange Leidensgeschichte, absolut. Das wissen alle. Aber ich glaube schon auch, dass man jetzt wirklich einen grossen Wurf gemacht hat, indem man das hervorragend hat ausgebaut, das Gebäude.
5: Ganz alles ist nicht hervorragend rausgekommen, wie auf dem Rundgang klar wird. Die Zwölfergruppe steht in der grossen Eingangshalle vor der Klinik im Erdgeschoss.

0: Und Sarah Imboden sagt,
1: das Einzige, was unangenehm ist, ist, dass halt, wenn es am Nachmittag um 2 ist und überall Patienten am Warten sind und Kaffee, dann ist es halt so. Das ist halt das Spital.
0: Wir müssen jetzt damit leben, meint dort die Betriebsleiterin von Frauen- und Augenklinik, Vera Urgisso. So gerne die Klinikleitung das Problem während dem Umbau auch beseitigt hat.
2: Wir ziehen in ein Gebäude, nicht in einen Neubau. Man hat nicht für alles eine optimale Lösung gefunden. Und ja, wenn man natürlich 1995 gewusst hätte, wie hoch die Ambulanzen heutzutage sind, hätte man wahrscheinlich das anders gebaut damals. Das sind einfach Entwicklungen, wo man jetzt auch nicht mehr die Möglichkeit hat, alle Probleme zu lösen.
0: Die Gruppe ist inzwischen weitergegangen zu der neuen Operationssäule im Erdgeschoss und versucht sich zu merken, wie man von den Patientinnenzimmern in den oberen Stöcken am schnellsten und am direktesten zu der Operationssäule kommt, im Fachjargon in Ops. Für die Türen aufzutun und die Lifte machen zu fahren, braucht es ein Spezialkärtchen, ein Badge.
3: Kommt man dann mit dem Badge schlussendlich in jedem Stegenhaus, in jedem Stock oder gleich nicht?
4: Nein, vor allem Ops nicht. Mit dem Lift kommst du mit dem Zweierlift nicht in Ops. Im Lift kommst du aber nur mit dem einen Lift. Und sonst musst du das Stegenhaus nehmen. Und über
0: ein Zweierstegen
4: kommst du
0: eigentlich
4: nicht rein.
0: Damit ist Ihnen alles klar, was klar sein kann, kurz bevor das Gebäude Ihr neuer Arbeitsort wird.
5: Ja, morgen geht jetzt Marie Collinet-Huys auf. Frei, wenn die BB, die im Moment gerade in der Freiwilligklinik sind, Ziegel und Moro im Verlauf vom Tag vom Alt- und Neugebäude, das sind um die 40 Freiwe und 30 Kinder. Die Klinikleitung überlässt bei der Ziegelentour nichts zum Zufall und hat alles bis ins kleinste Detail geplant, wie der Co-Direktor von der Freio-Klinik, der Daniel Surbeck, der Michael Gerber, im Interview hat gesagt.
6: Also im Grunde genommen bringt es sich mit, dass wir doppelten Betrieb auch von den Leuten her brauchen. Das heisst, wir brauchen doppeltes Ärzte-Team, Hebammen-Team, Pflegeteam an beiden Orten. Und das ist einfach für die benachten 40 Stunden, wo wir den Betrieb parallel fahren. Das heisst, ich sage jetzt die Frauen, die zur Geburt kommen während dem Umzug, die kommen dann schon ins neue Gebäude. Die quasi die Geburt hat angefangen, zum Beispiel bevor man umgezogen ist. Dort wird die Geburt natürlich zu Ende gebracht im ehemaligen, im alten Gebäude. Und das ist eigentlich der Doppelbetrieb und somit ist einfach der personelle Aufwand sehr gross. Aber wie gesagt, es sind 48 Stunden und das ist eine sehr gut geplante Zeiteinheit. Ja.
0: Bei den privaten Zügelten kann ja jemand einen Karton vom Karren fallen und dann sind Gläser futsch zum Beispiel. Was darf bei einer Zügelte von einem Spital sicher nicht passieren?
6: Ja, Nummer eins sind natürlich Patientinnen, das ist klar. Dort haben wir ein eigenes Team für den Transport der Patientinnen. Das sind vor allem die von den Bettenstationen, die auch länger da sind in der Frauenklinik. Dass dort der Transport sehr gut läuft, dass alle, die zum Beispiel Infusionen haben und so weiter, dass das gut eingerichtet ist. Dort haben wir ein grosses Team für den Transport. Und das andere ist natürlich dann für die heikle Medizintechnikgerät, das heisst Ultraschallgerät, das heisst Operationsgerät, wo man dann zügeln. Aber das ist etwas, wo man mit professioneller Hilfe so haben organisieren können, dass dort auch, also die machen es nicht zum ersten Mal.
0: Wer jetzt gemerkt, beim Besuch und beim Durchlaufen durch die Gänge ist ein Labyrinth, wo man sich zuerst muss dran gewöhnen.
6: Absolut. Vor allem die natürlich, die das ehemalige Gebäude noch nicht kennen. Gerade wenn man dann unten durch die Weg geht, wo man in Notfall zum Beispiel muss gehen, wenn wir müssen zum Beispiel in den Schockraum gehen, auf die Notfallstation, wenn ein Helikopter landet mit der Patientin von uns, die sind ja dann eigentlich im Schockraum, also im Intensivbereich von der Inselzentrale, wo Chirurgie ist. Die Wege, die sind wichtig. Wenn man Zeit hat, spielt das keine Rolle. Aber gerade in Notfällen ist ganz wichtig, dass die Leute genau wissen, wo sie durch müssen, durch das Labyrinth. Aber sie haben absolut recht. Das hat also zwei Ebenen unterirdisch, wo man genau muss wissen, wo muss man jetzt abzweigen und welchen Weg kommen.
0: Ja. Seit 8 Jahren im Theodor-Kocher-Haus gewesen, vorübergehend in einem Provisorium. Jetzt kommen wir eigentlich eine Art zurück, aber das Gebäude ist neu. Was ist jetzt genau besser in diesem neuen Gebäude?
6: Also aus meiner Sicht ist alles komplett neu. Es ist richtig, dass es natürlich von außen ähnlich aussieht. Man hat immer noch das lange, sehr lange Gebäude von 120 Meter Länge. Aber innen ist sehr viel optimiert worden. Also es ist zum Beispiel die ganze Haustechnik optimiert worden. Das Fotobeheizung bei Kühlung. Zudem sind die ganzen Räumlichkeiten angepasst worden. Also es ist nicht so, dass die Räume genau so sind, wie sie früher sind sie. Und vor allem, wir haben auch mehr Platz für unsere Patientinnen. Im Theodor-Kocher-Haus waren wir immer sehr knapp von den Bettenzahlen, weil wir haben zunehmende Patientenzahlen, auch zunehmende Geburtenzahlen. Und das hat dort einfach Engpass gegeben. Und da haben wir mehr Platz, da haben wir mehr Möglichkeit, eben auch Familienzimmer zum Beispiel anzubieten.
5: Sagt der Co-Direktor von der Berner Freio-Klinik, der Daniel Surbeck.
7: Eigenartiges hat man diese Woche an einem Morgen beobachten in der Zürcher Innenstadt. Ein paar Dutzend Männer, die sich versammeln. Alle mit einem Koffer in der Hand. Und alle haben auch da noch gehabt.
8: Ein Bierbecher?
7: Wichtig.
8: Dass man nicht dehydriert auf so einer langen Fahrt.
7: Wo bis ins Elsass geht? Auf Straßburg. Mit Boot. In einem grossen Kupferkessel haben sie dann auch noch etwas anderes Flüssiges mitgenommen.
9: Wir haben noch ein bisschen Milch hinein da, Nüsse, ein bisschen Mandeln.
7: Es ist Hirsebrei. Und das, was die Männer hier machen, ist darum die Hirsebreifahrt. Eine Tradition, die über 500 Jahre alt ist. Die schauen wir genauer an. Und auch, wieso dass die heutigen Hirsebrei-Bötler 5 Tage brauchen bis zum Ziel. Die vor 500 Jahren haben es in nur einem Tag geschafft. Das sind noch Männer gewesen. Das Magazin «Morgen nach der 12».
5: Ja, und dann bleibt nur der Blick auf das Wetter. Was das für das Wochenende bringt, das weiss der Simon Eschle von SRF Meteo.
10: Heute Abend gibt es teilweise noch Regengüsse. Im Laufe der Nacht wird es dann trocken, kühlt gut ab in der Nacht. Rund 10 Grad morgen. Und morgen, da scheint dann neben den Wolken häufig die Sonne. Gerade im Oberland, teilweise im Greierzerland, sind die Wolken ein bisschen zahlreicher, decken die Sonne dann auch zeitweise ab. Vereinzelt ist auch dort ein bisschen Regen möglich. Dazu noch mal kühl, im Mittelland rund 22 Grad, im Rhonental um 24 Grad. Und am Sonntag geht es dann häufig sonnig weiter. Von beiden Tagen ist der Sonntag dann der bessere Wandertag.
5: Das war das Regionaljournal Bär auf Freiburg-Wallis. Verantwortlich für die Sendung ist der Dominik Meyerberg. Mein Name ist Sabine Steiner. Ich wünsche einen schönen Abend.
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2: Guten Abend, ich begrüße Sie zur Tagesschau. Seit Jahren treiben jüdische Siedler Wohnungsbauprojekte im Westjordanland voran, mit Unterstützung der israelischen Regierung. An einem Siedlungsprojekt östlich von Jerusalem gibt es nun heftige internationale Kritik. Auch die Bundesregierung, sonst hier eher zurückhaltend, hat sich einer scharf formulierten Erklärung westlicher Staaten angeschlossen. Das Westjordanland ist seit dem Sechstagekrieg 1967 von Israel besetzt. Etwa 3,4 Millionen Palästinenser leben hier und mehr als 750.000 jüdische Siedler. Die jüdischen Siedlungen wurden nach dem Völkerrecht illegal errichtet.
3: Hier sollen sie entstehen. Insgesamt 3.400 neue Wohnungen. Die israelische Regierung sagt, dies sei israelisches Land. Jede Siedlung für sie ein Beitrag zur Sicherheit Israels. Nach internationalem Recht illegal. Der neue Siedlungsblock würde Jerusalem vom restlichen Westjordanland abschneiden. Ein zusammenhängender palästinensischer Staat wäre damit praktisch erledigt. Hier sind die Sorgen groß. Die Situation hier ist sehr schlecht. Es gibt starke Einschränkungen für uns. Es ist schrecklich. Seit fast 30 Jahren wird das Projekt E1 geplant. Der Bau immer wieder verschoben wegen internationalen Drucks. Der kommt auch jetzt. Aber Israels Finanzminister Smotrich gibt sich unbeeindruckt. Wir lassen uns keine Vorschriften aus dem Ausland machen. Wir tun das, was für Israel gut und richtig ist. Ende Oktober wählt Israel. Der rechtsextreme Smotrich kämpft mit seiner Partei ums politische Überleben. Er wohnt selbst in einer Siedlung. Anwalt Daniel Seidemann ist ein Gegner des Projekts. Er hofft auf weiteren internationalen Druck, auch aus Deutschland. Der einzige Weg, das Projekt zu stoppen, ist ein Warnschuss. Es ist ein schwerwiegender Verstoß gegen das Völkerrecht. Es untergräbt essentielle europäische Interessen. Die Bundesregierung und andere westliche Regierungen warnen Baufirmen und Banken, in das Projekt E1 zu investieren. Angst vor Sanktionen sollen dazu führen, dass hier keine weiteren Siedlungen entstehen.
2: Nach dem Fund eines Waffenverstecks bei Berlin gehen die Behörden von einem geplanten Anschlag aus. Die Polizei hatte im vergangenen Oktober zwei Waffen und Munition in einem Wald entdeckt. Bundesinnenminister Dobrindt sagte heute, eine Beteiligung fremder Mächte sei nicht auszuschließen. NDR, WDR und Süddeutsche Zeitung hatten zuvor berichtet, Ermittler gingen davon aus, dass das Depot russischen Agenten für Anschläge dienen sollte. Claudia Kornmeier in Berlin, zwei Waffen, das klingt erstmal wenig. Wie brisant ist dieser Fall?
4: Also die Ermittler, die gehen in diesem Fall von einem Anschlagsplan in Rumänien aus. Ob auch in Deutschland, ist heute zwar noch offen geblieben, aber Anschlagspläne, das würde ich generell und schon für sich genommen als brisant einordnen. Und hier kommt jetzt noch hinzu, dass dahinter ein russischer Geheimdienst vermutet wird. Wobei Innenminister Dobrindt bislang nur abstrakt von fremden Mächten spricht. Das heißt, es würde um Spionage- und Sabotageversuche gehen, mit dem vermuteten Ziel, die Bevölkerung zu verunsichern, das Land zu destabilisieren, um so auf politische Entscheidungen einzuwirken. Und damit könnte dieser Fall in einer Reihe mit weiteren stehen, in denen es dieselbe Vermutung gibt. Etwa bei dem Drohnenvorfall auf dem Leipziger Flughafen vor 2,5 Wochen, den zahlreichen Drohnenüberflügen und Ausspähversuchen etwa von Militärgeländen oder Transportwegen in den vergangenen Monaten, in denen es ja teilweise auch Festnahmen gegeben hat. Oder, das ist jetzt schon etwas länger her, die Brandsätze, die in DHL-Paketen gefunden worden sind.
2: Danke, Claudia Kornmeier in Berlin. Wie kommt die deutsche Wirtschaft wieder in Schwung? Die Bundesregierung setzt auf Reformen und hat bereits einige Maßnahmen auf den Weg gebracht, beispielsweise steuerliche Entlastungen. Doch mehrere Großkonzerne und Wirtschaftsverbände fordern mehr Tempo. In einem gemeinsamen Schreiben heißt es wörtlich, angekündigte Reformen müssten jetzt schleunigst und ohne irgendwelche Abstriche umgesetzt werden. Unterschrieben haben den Brief auch Industriegrößen wie Mercedes-Benz, BMW und Siemens.
5: Mehr Tempo bei Reformen, Hindernisse aus dem Weg räumen. Die süddeutsche Metall- und Elektroindustrie fordert die Bundesregierung auf, im Koalitionsvertrag Versprochenes einzuhalten. Initiator des Briefes, der Bayerische Branchenverband VBM und sein baden-württembergisches Pendant Südwestmetall, die Zeit dränge.
6: Weil unsere Unternehmen und Mitgliedsunternehmen jetzt ihre Wirtschaftspläne machen und darüber entscheiden, ob in Deutschland investiert werden kann und ob wir unsere Arbeitsplätze halten werden können.
5: Unterzeichnet haben den Brief Autobauer wie Mercedes-Benz und BMW, Zulieferer wie ZF Friedrichshafen oder der Technologiekonzern Siemens. Sie beklagen den Druck etwa durch hohe Energiekosten und den internationalen Wettbewerb und stellen drei Kernforderungen auf. Eine dauerhafte Senkung der Sozialabgaben, die Arbeit in Deutschland verteuerten, den Erhalt des Blockmodells bei der Altersteilzeit, bei dem Arbeitszeit vor der Rente schrittweise gesenkt wird, sowie den Wegfall der täglichen Höchstarbeitszeit zugunsten einer flexibleren Wochenarbeitszeit. Kanzleramtsministerin Wagen sagte im gemeinsamen Morgenmagazin von ARD und ZDF, über die Notwendigkeit von Reformen gebe es Einigkeit zwischen Politik und Wirtschaft. Ein bisschen Zeit brauche es aber noch.
7: Das sind große Reformpakete, die jetzt beschlossen werden müssen. Die müssen im Herbst beschlossen werden. Die sind teilweise schon auf den Weg gebracht. Das kommt aber dann auch zu, sage ich mal, Einschnitten bei den Bürgerinnen und Bürgern.
5: Herbst sei ein dehnbarer Begriff, sagt die Wirtschaft. Denn schon für den vergangenen Herbst seien die großen Reformen angekündigt gewesen.
2: Auch die weltweit stärkste Wirtschaftsmacht lebt schon lange über ihre Verhältnisse. Die USA haben einen gewaltigen Schuldenberg aufgetürmt und müssen deshalb jeden Tag geschätzte 3 Milliarden Dollar Zinsen zahlen. Die Trump-Regierung sucht jetzt neue Wege aus der Schuldenkrise mit erheblichen Risiken für das weltweite Finanzsystem, wie Experten warnen. Dabei geht es um die Staatsanleihen, mit denen sich die US-Regierung immer wieder frisches Geld an den Finanzmärkten besorgt.
8: Der Stress kommt aus den USA, denn das Land braucht immer neues Geld. Die Folge: rekordhohe Schulden. Mit Sorge beobachtet auch Markus Gürne, Leiter der ARD-Finanzredaktion, diesen wachsenden Schuldenstand.
9: Jetzt hat er eben das erste Mal 40 Billionen US-Dollar überschritten. Und das liegt daran, dass der Krieg im Iran wahnsinnig teuer ist für die Vereinigten Staaten. Die Trump'sche Zollpolitik hat sehr viel Geld gekostet. Der Supreme Court hat einige dieser Zölle kassiert. Da wird jetzt Geld zurückgefordert. Und es laufen trotzdem Kosten in den Vereinigten Staaten im Haushalt weiter. Dieses Gemisch ist gefährlich.
8: Denn der Staat muss sich Geld für seinen Haushalt leihen. Die Zinsen dafür auf Höchstständen. 4,7% für 10-jährige Staatsanleihen und sogar 5,2% für 30-jährige Staatsanleihen. Die Reaktion der USA?
9: Der US-Finanzminister versucht künstlich auf eine bestimmte Art und Weise Druck aus diesem Anleihemarkt rauszunehmen, weil es eben sehr, sehr teuer ist für die Vereinigten Staaten. Und deshalb wendet er bestimmte Spielereien und Tricks, sagen manche Ökonomen an. Zum Beispiel versuchen die Vereinigten Staaten selber diese Anleihen zurückzukaufen.
8: Die Folge: Unsicherheit an den internationalen Finanzmärkten. Deutsche Staatsanleihen liegen auf einem 15-Jahres-Hoch. 3,3% Zinsen, wenn sich der deutsche Staat für 10 Jahre Geld leiht. Bei 30 Jahren sogar 3,8%.
9: Deutschlands Staatsverschuldung steigt seit geraumer Zeit. Das sieht man hier. Und es könnte ja noch weitergehen. Der Finanzminister möchte eine weitere Billion Schulden machen bis 2030.
8: Mehr Schulden, mehr Zinsen heißt weniger Geld, das etwa für Modernisierungsmaßnahmen in Deutschland übrig bleibt. Zum Beispiel für Infrastruktur, Bildung oder Klimaschutz. Von einer großen Krise im Finanzsystem geht zumindest Markus Gürne aber nicht aus.
2: In der Ukraine sind bei einem Angriff auf ein Einkaufszentrum nach Angaben der Behörden mindestens 14 Menschen getötet worden. Zweimal trafen russische Drohnen das Gebäude in der Großstadt Kryvyi Rih. Laut dem Gouverneur der Region wurden zudem mehr als 100 Menschen verletzt, 27 von ihnen schwer. Der ukrainische Präsident Selenskyj sprach von einem Terrorakt. Kein Hausbau ohne Zement, und auch im Straßenbau ist der Werkstoff unverzichtbar. Hergestellt wird er unter anderem aus Kalkstein, und das macht die Zementproduktion zu einer der Hauptquellen für das Treibhausgas Kohlendioxid. Sie verursacht etwa 8% der weltweiten CO2-Emissionen. Zum Vergleich: der Flugverkehr verursacht 2%. Jetzt wird mit Hochdruck an Verfahren gearbeitet, um die Zementproduktion klimaneutral zu machen.
10: Was Sie hier im Zementwerk als die nächste industrielle Revolution feiern, beginnt mit einem schlichten Knopfdruck. Offiziell eingeweiht ist sie, die Pilotanlage. Sie soll ein Problem lösen, das hier seinen Anfang nimmt. Kalkstein, unverzichtbarer Grundstoff für die Zementproduktion, aber verarbeitet extrem klimaschädlich. Rund 600.000 Tonnen CO2 pustet allein das Werk der Firma Holcim in der Region Hannover jedes Jahr in die Luft. Die neue Pilotanlage soll das ändern.
11: Mit dieser Anlage wollen wir bis zu 10.000 Tonnen CO2 pro Jahr abscheiden, aber vor allem wollen wir Erkenntnisse sammeln rund um die CO2-Qualität, was für Kondensat entsteht.
10: Also üben, bis in einigen Jahren eine große Anlage steht. Vorbilder gibt es weltweit kaum. In Norwegen etwa passiert zwar Vergleichbares, aber mit einer anderen Technik. Die Idee hier, das CO2 wird durch spezielle Membranen in den Rohren gefiltert. Am Ende bleibt hochreines Kohlendioxid, das von anderen Industriezweigen weiterverarbeitet werden kann.
12: Ich bin selber Meeresforscher und Technologieentwickler und es ist genau der richtige Weg, das CO2 aus den Prozessen nehmen. Es ist aber genauso wichtig, dass wir sie wieder in den Kreislauf, dass wir das CO2 in den Kreislauf zurückbringen und dass wir im Umgang mit der Umwelt vorsichtig sind. Das wird uns hier gelingen.
10: Der Umweltverband BUND befürchtet allerdings, dass durch solche Verfahren in absehbarer Zeit nur kleine, aber keine relevanten Mengen CO2 aufbereitet werden. Das Versprechen in Höfer wiederum, in etwa 10 Jahren sollen rund 200.000 Tonnen CO2 aufbereitet werden. Und langfristig soll die Zementproduktion gänzlich klimaneutral werden.
2: Der Klimawandel hat große Auswirkungen auf die Umwelt und das bekommen auch die Winzer zu spüren. Nach dem heißen und trockenen Sommer hat die Weinlese in Deutschland so früh begonnen wie nie zuvor. Aufgrund des warmen Wetters rechnen die Erzeuger mit Weinen in Spitzenqualität.
13: 2 Wochen früher als in den Vorjahren, eine letzte Kontrolle des Zuckergehalts vor der Ernte. Wegen der vielen Sonne sind die Trauben von Thomas Roser in diesem Jahr deutlich früher reif.
14: Für den ersten Tag haben wir Müller-Thurgau, sind wir bei 85 Öchsle. Da können wir sehr zufrieden sein. Das ist schon im Kabinettbereich.
13: Sehr gute Qualität also, damit kann die Weinlese starten. Die große Frage, haben Trockenheit und Hitze dem Wein geschadet? Die ersten Trauben für den Federweißer sind ein Fingerzeig in Sachen Qualität und Menge des Weins in diesem Jahr.
14: Der Weinstock oder die Traube an sich mag es ja warm. Teilweise haben wir ein bisschen Probleme mit der Trockenheit. Auch mit der Beere, mit der Hitze, aber prinzipiell kann man sagen, das ist eigentlich ein sehr guter. Also wir sind guter Dinge, dass man wieder eine sehr gute Qualität produzieren wird.
13: Dank tiefer Wurzeln konnten viele Weinpflanzen noch genug Wasser bekommen. Jungpflanzen haben sie hier im badischen Kinzigtal bewässert. Auch in der Kelter der Weinkooperative in Gengenbach blickt man optimistisch auf die ersten Trauben des Jahres. Der Klimawandel werde die Weinlandschaft verändern, sagen sie hier. Die Folge? Einige Rebsorten verschwinden, andere robustere kommen hinzu.
15: Dem Riesling wird es tatsächlich mittelfristig zu warm. Ja, das ist schade, weil es natürlich auch eine Sorte ist, die für unsere Region steht. Wir haben zum Beispiel auch Viognier, Merlot, Cabernet Sauvignon, Syrah. Das sind alles Sorten, die ganz andere klimatische Bedingungen gewohnt sind und die hier natürlich bei uns sehr, sehr gut wurzeln, sehr gut Erträge bringen.
13: Winzer Thomas Roser und seine Kollegen erwarten etwa 20% weniger Wein als üblich, dafür mit sehr guter Qualität. In Anbetracht der Hitzerekorde und der langen Dürre wäre das für sie trotzdem ein gutes Ergebnis.
2: Dramatische Szenen haben sich heute in der schwedischen Gemeinde Fagersta nordwestlich von Stockholm abgespielt. Nach Angaben der lokalen Behörden ist dort am frühen Nachmittag ein Mann mit einem Schwert bewaffnet in eine Schule eingedrungen und hat mindestens 3 Menschen verletzt, 2 von ihnen schwer. Die Polizei habe den Täter festgenommen und das Gebäude danach stundenlang untersucht. Erst am frühen Abend konnten Eltern ihre Kinder abholen. Über die Hintergründe des Angriffs ist noch nichts bekannt. Der Waldbrand im Hürtgenwald ist vollständig gelöscht. Das erklärten der Bürgermeister der Gemeinde und die Feuerwehr. Damit ist der größte Brand in der Geschichte Nordrhein-Westfalens beendet. Rund 300 Hektar Waldfläche waren betroffen. Mehr als 1800 Kräfte von Feuerwehr, THW und Bundeswehr kämpften gegen die Flammen an. Und nun die Wettervorhersage für morgen Samstag, den 22. August.
16: Morgen macht sich in ganz Deutschland kühlere Meeresluft breit. Die subtropische und energiereiche Luft sorgt zusammen mit einem Tief im Südosten heute Nacht noch für teilweise gewittrigen und anfangs auch noch unwetterartigen Regen. Auch im Westen lokaler Starkregen mit Unwetterpotenzial. Am Tag gibt's viele Wolken mit Schauern und einzelnen Gewittern, aber auch Sonne, die im Süden die besten Chancen hat. Vor allem im Norden ist es windig. Heute Nacht 15 bis 10 Grad, im äußersten Norden und Süden zum Teil nur einstellige Werte. In Küstennähe und im Erzgebirge morgen unter 20, am Oberrhein dagegen bis 23 Grad. Auch Sonntag im Norden windig und vor allem an der Ostsee ein paar Schauer oder Gewitter. Richtung Süden scheint oft die Sonne. In der neuen Woche dann viel Sonnenschein und im Südwesten wird es wieder heiß.
2: In den Tagesthemen um 21.45 Uhr mit Jörg Schönborn geht es um mögliche Spionage mitten in Berlin. Schließt die Bundesregierung das russische Haus? Und Goldfund auf der Baustelle. Wem gehören die Millionen aus dem belgischen Dendermonde? Ich wünsche Ihnen noch einen angenehmen Abend.

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1: Im Studio Sönke Röhling. Nach dem Fund eines Waffenlagers nahe Berlin ermittelt jetzt der Generalbundesanwalt. Das hat Innenminister Dobrindt gesagt. Ein Verdächtiger sitzt in Rumänien in Haft. Er soll als Agent einen Anschlag vorbereitet haben. Eine Beteiligung fremder Mächte schließt Dobrindt nicht aus. Wer genau dahinter steckt, sagte der CSU-Mann nicht. Laut Süddeutscher Zeitung geht der Verfassungsschutz davon aus, dass russische Geheimdienste die Waffen dort für Agenten deponiert hatten. Sei es der Buchladen um die Ecke oder der kleine Online-Shop mit handgemachten Produkten. Die neue Verpackungsverordnung der EU stellt viele kleinere Händler, die auch mal was ins Ausland schicken, vor Probleme. Dirk Justes, eigentlich will Brüssel damit ja die Müllmengen reduzieren.
2: Ja genau, gleichzeitig ist das Ganze aber verbunden mit einem hohen bürokratischen Aufwand und Zusatzkosten, weil Händler nun in jedem Zielland Bevollmächtigte benennen müssen. Einige haben den Versand in andere EU-Länder deshalb bereits eingestellt. Die IHK Leipzig etwa erwartet jetzt, dass die Verordnung noch einmal angepasst wird, um kleine Händler zu entlasten, die kaum Verpackungsmüll produzieren.
1: Der Korruptionsskandal im Umfeld des ukrainischen Präsidenten Selenskyj weitet sich aus. In Audiomitschnitten sprechen Funktionäre dreist über Korruption und über Säcke von Bargeld. Drahtzieher war offenbar ein ehemaliger Minister, der dank einer Millionenkaution aus der Haft entlassen wurde. Geld, das über eine staatseigene Bank gewaschen worden sein soll. Die niederländische Datenschutzbehörde hat ein Bußgeld in Höhe von 825 Millionen Euro gegen Uber verhängt. Der Fahrdienstleister soll automatisiert die Kunden von Fahrern gesperrt haben, ohne die vorher darüber zu informieren. Uber hält die Strafe für unverhältnismäßig und will dagegen vorgehen. Es handelt sich um frühere Praktiken, die bereits vor Jahren aufgegeben wurden. Im DFB-Pokal hat sich Eintracht Frankfurt mit 11:0 gegen den SC St. Tönis aus der Oberliga durchgesetzt. Außerdem gewann der Karlsruher SC bei Preußen Münster mit 2:1. Kaiserslautern setzte sich mit 1:0 nach Verlängerung gegen Waldhof Mannheim durch und Stuttgart gewann gegen Rostock mit 4:0. Zum ersten Mal seit 16 Jahren sind Deutschlands Springreiter wieder Weltmeister. Bei der WM in Aachen triumphierte die Equipe aus Markus Ehning, Sophie Hinners, Daniel Deusser und Richard Vogel. Schon nach 3 von 4 Reiterpaaren war die Mannschaft von Bundestrainer Otto Becker nicht mehr einzuholen.
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3: Mit KI-Support. Wolkig ist es in der zweiten Nachthälfte und vor allem im Nordwesten kann es noch ein paar Schauer geben. Später lässt das aber nach und es bleibt eher trocken. Dazu werden es heute maximal 18 bis 23 Grad. Im Süden gibt's längere sonnige Abschnitte. An den Alpen sind vereinzelt kräftige Gewitter möglich. Morgen dann meist trocken mit Sonne und Wolken bis zu 25 Grad.

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1: Pünktlich zum 1. Mai überrascht Sie nun Dieter Thomas Heck mit einem üppigen Strauß an Melodien in seiner Sendung Musik liegt in der Luft. Als Gäste hat er nach Oldenburg nicht nur Sally Oldfield, Christina Bach, Adamo und Chris Norman eingeladen, sondern auch die von ihnen über Wunschkarte gewählten Evergreen-Interpreten Sue Kramer, Ivo Robitsch und Karel Gott. Mit von der Partie, auch wenn Sie in der Presse anderes gelesen haben sollten, der Weltstar Julio Iglesias. Lassen Sie sich also überraschen und anstecken von diesem bunten musikalischen Maienstrauß.

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0: Danke. Herzlichen Dank, meine Damen und Herren. Und ich bedanke mich zunächst einmal bei einem im wahrsten Sinne des Wortes ausgezeichneten Ballett. Ihr und unser deutsches Fernsehballett. Danke. Danke. Meine Damen und Herren, wir sind heute Abend in Oldenburg, in der Weser-Ems-Halle. Und ich begrüße zunächst einmal das Stadtoberhaupt ganz herzlich, den Gastgeber in dieser Stadt, Ihren Oberbürgermeister Dieter Holzapfel. Und herzlich willkommen natürlich auch Frau Holzapfel. Und ich begrüße den langjährigen Oberbürgermeister dieser Stadt, in der Zwischenzeit Präsident des Niedersächsischen Landtages. Guten Abend, Horst Milde. Und natürlich, was ist ein erfolgreicher Mann und ohne eine kluge Frau im Hintergrund? Guten Abend, Frau Milde. Und sehr herzlich willkommen auch die amtierende Miss Germany, Cornelia Oehlmann. Herr Oberbürgermeister, Sie feiern im nächsten Jahr den 650. Geburtstag. Also nicht Sie, sondern diese wirklich wunderschöne Stadt mit herrlichen alten Bauwerken. Es ist eine wirklich schöne Stadt. Nur eines kriege ich immer noch nicht ganz auf die Reihe. Es ist hin und wieder ein bisschen zwischenmenschlich schwierig in dieser Stadt. Aus einem ganz einfachen Grunde. Sie haben so schmale Fußwege, dann haben Sie so breite Fahrradwege. Also Hand in Hand gehen mit der Frau oder der Freundin ist schwierig. Sie müssen immer so hintereinander herlaufen. Sonst liegen Sie unterm Fahrrad. Aber ich meine, es gibt ja die Möglichkeit, ich wollte nur einen kleinen Verbesserungsvorschlag machen, es gibt ja die Möglichkeit, dass einer von den beiden auf dem Fahrrad sitzt. Dann können Sie Hand in Hand durch die Stadt gehen und fahren. Ich habe allerdings weiter überlegt, wenn Sie einmal einen sehr guten Freund von mir in diese Stadt, in das herrliche Staatstheater einladen würden, wenn er hier gastieren würde, das wäre schwierig. Sagen Sie gleich, wen ich meine. Also es sieht so aus. Fußweg, dann kommt Radweg und dann kommt vorne am Melkbrink vor unserem Hotel. Hätte ich mindestens fünfmal unterm Rad gelegen, weil ich immer so, also alles Gute dann noch. Nicht? Und wups, kam einer. So ein kleines Stück, weil man sagt, ein Fußgänger soll ja ganz vorne an den Ganzstein gehen und dann gucken und sagen, kommt einer von da oder kommt einer von da? Stellen Sie sich mal vor, Gespräche von dem Freund, Günther Strack. Steht da vorne, der steht ja immer so da. Nicht? Also der arme Kerl läuft hier nur mit einem verbeulten Hinterteil rum. Meine Damen und Herren, aber sonst muss ich Ihnen sagen, herrliche Stadt, was auch toll ist, die Weser-Ems-Halle ist wunderschön fernsehgerecht umgebaut worden. Herrliche Stauräume, es ist alles da. Und man findet die Halle auch ganz schnell. Überall Wegweiser, am Karnickelkreisel links ab. Und schon sind Sie da. Da ist ein gutes Stichwort, pünktlich da wie immer, natürlich unser musikalischer Chef Horst Jankowski und sein RIAS Tanzorchester. Mein Horst, ist nett. Kannst du mal ein bisschen weiter zur Seite gehen, dass wirklich der Kollege Michael oben diese beiden zauberhaften Mädchen und die gut aussehenden Herren, das können sie nicht deine Söhne sein, gut aussehen, sage ich, das sind die Jankowski-Singers. Und natürlich wie immer dabei auch meine entzückende, liebenswerte Assistentin Monika Sundermann. Monika, sag mal, siehst du, die Strafe folgt auf den Zeh, auf den Fuß. Nee, komm, soll ich dir helfen?
1: Nein, wunderbar.
0: Du kommst vom Maiausflug,
1: Also ich muss dir sagen, in Oldenburg kannst du nur mit dem Fahrrad unterwegs
0: sein. Ja, ne?
1: Dreimal bin ich gerempelt worden, habe ich gedacht, jetzt nehme ich ein Fahrrad.
0: Ja, hab was hast du alles drauf? Lass mal gucken, was ist da alles schön? Prima Brot, Gurk, was ist das denn? Ach, das ist von mir.
1: Ja.
0: Das hat er Diplom. Das hat er Diplom. Das hatten die vorhin noch nicht. Da steht drauf, Dieter Thomas Heck hat mit großem Erfolg die Diplomdisziplinen absolviert. Als Anerkennung für die hervorragenden Leistungen und Fertigkeiten in allen Diplomdisziplinen wird hiermit das Hatter-Diplom auf Lebzeit verliehen. Der Inhaber dieser Urkunde ist berechtigt, Freunde und Bekannte für das Hatter-Diplom zu empfehlen. Dann empfehle ich mal hier in Oldenburg meinen Freund Horst Klemmer. Denn durch den bin ich da hingekommen, der hat gesagt, aber hast du nicht Zeit, heute Nachmittag ein Schwimmbad zu eröffnen? Da ist dann auch wirklich am Schluss Cornelia Oehlmann, die ich Ihnen gerade vorgestellt habe, ins Wasser gesprungen. Es waren 6,5 Grad. Das Wasser hatte zwar 12, aber was ist das?
1: Ach,
0: die Karten. Du, die brauche ich später.
1: Nimm ich wieder mit.
0: Nimmst du wieder mit? Soll ich fahren oder du fahren?
1: Nein.
0: Ach so.
1: Ich fahr schon. Mein Fahrrad ist
0: ich
1: schon
0: bin nach Berlin gefahren, also das kleine Stück hier. Kriegst du das hin?
1: Ja, na sicher.
0: Oh, Wahnsinn. So, meine Damen und Herren, dann kommen wir zur ersten Musik. Da kommen wir zu einer Dame, Durchsetzungsvermögen, Personality und eine gesunde Portion Ehrgeiz ist für diesen Beruf ganz wichtig. Das hat sie zweifelsohne und sie ist seit 10 Jahren dabei, aber seit 2 Jahren hat sie eigentlich erst so den richtigen Erfolg. Und Howard Carpenter hat zu dem Thema mal gesagt, auf die Frage eines Journalisten, wie wird man über Nacht zum Star, hat Howard gesagt, ich kann Ihnen nur sagen, Sie müssen Tag und Nacht arbeiten. Und das ist ein wahres Wort. Und sie hat gesagt, dass erst vor 2 Jahren begann. Das lag sicherlich zu einem ganz großen Teil auch an den Produzenten und am Autorengespann, Jean Frankfurter und Irma Hulder. Und es ist toll, dass ein Mädchen, die einen Erfolg nach dem anderen hat, dies wird hoffentlich der 7., wie sie selber hofft und wir auch, denn sie ist eine ganz entzückende Kollegin. Das liegt dran, dass sie ganz einfach solche Dinge nicht vergisst, sondern sagt, ich bin es ja nicht alleine, da hinten muss auch jemand stehen. Das Team ist unglaublich wichtig. Christina Bach und Tango mit Fernando.

0: so ein Tango mit Fernando. Da da da da da da. Meine Damen und Herren, wenn Sie Luftballons sehen, dann wissen Sie, ich begrüße zunächst einmal 15 Finder eines Luftballons, die die Reise gewonnen haben, zunächst einmal vom ZDF nach Oldenburg. Und die später noch eine ganze Menge mehr gewinnen können. Reisen, Robinson Club, eine Traumreise dabei. Und auch der Flug mit einem Luftballon. Übrigens, wenn ich gerade sage Luftballon, wir haben auch gestern wieder einen neuen Titel gestartet beim Grand Prix. Mikado kam auf den dritten Platz. Ein toller dritter Platz für Deutschland, wie ich finde. Gratulation an die Interpreten, Gratulation an die Autoren, an Ralf Siegel und Bernd Meinunger. So. Dreimal. Du spielst jetzt Glücksfee.
1: Das ist eine riesen Verantwortung. Aber ich habe das als Kind schon gerne gemacht. Luftballons kaputt gemacht. Na? Zack.
0: Ja. Wo ist der Zettel? Da. Wen haben wir da zunächst einmal? Wilma Gierke. Wilma Gierke spielt mit und ich mische nochmal und bopp, da haben wir den. Wen haben wir denn da? Den machst du, ist ein Herr.
1: Oh ja, Walter Hauenstein.
0: Ja, so, bei Hauenstein kann ich nur sagen, hau nochmal. Moment, nochmal gemischt, Christina.
1: Den will ich.
0: Den
1: Moment.
0: Bist du.
1: Eine Dame.
0: Uta Schulz. Uta Schulz. So. Christina, ich danke dir. Nimmst du die netterweise mit?
1: Ich danke
0: mit?
1: Dir auch.
0: Alles Gute.
1: Für deine Premiere.
0: Schöner
1: danke.
0: Titel. Ist auf dem Wege nach oben schon wieder in der Media-Kontrollliste. Ich klettert schon wieder.
1: Danke. Ich freue mich. Toi, toi, toi. Tschüss.
0: Ciao. Meine Damen und Herren, wir kommen, das wissen Sie, zu den Evergreens. 5 standen auf der Postkarte. Und die Postkarten. Ich danke dir, bringst du mir. Jetzt bin ich gespannt, ob du das auch. Hat sich ganz klug da oben drauf geschrieben. Jetzt frage ich dich mal. Die rote wurde gestartet in?
2: Quedlinburg.
0: Und die gelbe?
2: In Duisburg.
0: Und die blaue?
2: In Würzburg.
0: Du bist toll. Nimmst du das auch mit?
2: Nimm ich auch mit.
0: Aber in Papierkorb werfen, nicht irgendwo in die Halle. Eine schöne neue Halle. So, meine Damen und Herren, wir kommen zu einem Mann, der jahrelang uns Millionenseller ins Haus geliefert hat. Wenn Sie heute Abend mal irgendwann nach der Sendung so in Ihrem Plattenschrank kamen, ich bin sicher, Sie finden viel von ihm wieder. Ich freue mich, ihn nach langer Zeit wiederzusehen. Hier ist Ivo Robitsch. Ivo.
3: Guten Abend, Oldenburg.
0: Guten Abend, Dankeschön, Ivo.
3: Dankeschön für so netten Empfang.
0: Ich freue mich, dich zu sehen.
3: Hier in Oldenburg.
0: Lange her ist bei uns gewesen.
3: Nach langer Zeit, ja.
0: Sag mal, ich glaube, man kann auch in einer so fröhlichen Sendung das, was in deiner Heimat passiert, nicht einfach so unter den Teppich kehren. Du bist Kroate und im gesamten Land, sagen wir mal Restjugoslawien, wie man das heute nennt, ist der Teufel los.
3: Ja, das musste passieren. Lange, lange Jahre, man wartet auf sowas. Und ich bin sehr froh, heute Abend, dass wir demokratische und freie Kroatien haben, verdanken auch Deutschland. Und die liebe Deutsche, die haben viel geholfen.
0: Ja, ich sage jetzt ganz einfach, das Publikum hat eben auch so ein bisschen gezuckt. Ich glaube, meine Damen und Herren, wir sollten das Thema abschließen, aber eines möchte ich sagen, ich hoffe, dass für alle Menschen, wo auch immer, Frieden kommt. Das ist ein ganz wichtiger Punkt, dass sich alle Menschen irgendwann überlegen, dass der Krieg ganz sicher keine Lösung ist, sondern ein absoluter Wahnsinn ist. Wir kommen zu deinem Titel, die vielen Menschen unglaublich viel Freude bereitet haben. 5-mal er, 5-mal Ivo Robitsch.

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1: Ivo, Monika Dankeschön. Bringt dich in die Telefonkabine.
2: Danke.
1: Und Sie können Ihnen später anrufen, Telefonnummer sagen.
2: Danke.
1: Und wir kommen zur Dame in der Mitte. Und sie ist hier in Oldenburg zur Welt gekommen. Hier ist für Sie Zu Kramer. So, schön dich zu sehen.
3: Hallo Dieter, möchtest Alles du mal so. Ein Oldenburger Herzklopfen spüren?
4: Okay.
3: Gib mir mal deine Hand.
4: Mein lieber Schwan.
3: Ja.
4: Das ist ja unglaublich.
3: Ich bin so ungeheuer. Aufgeregt.
4: Darf ich noch mal fühlen?
3: Ja. So schlägt ein Oldenburger Herz. Mhm.
4: Ich sag mal, dein Herz hat aber auch sicherlich so geschlagen. Soll ich weiterhalten, ja?
3: Noch einen Augenblick.
4: Sag mal, was glaubst du, was in der Zeitung morgen steht? Käthe hängt den ganzen Abend das Herz von Frau Kramer.
3: So. In dieser Stadt bin ich geboren. In dieser Stadt habe ich eine schöne Kindheit verbracht. Und in dieser Stadt leben noch meine Eltern und meine Geschwister. Und die haben mir das ermöglicht, dass ich meinen Traumberuf verwirklichen konnte. Danke an meine Eltern, die heute Abend hier sind.
1: Grüß uns. Da ist auch dein Sohn dabei.
3: Ja. Ja. Alexander?
4: Wo ist Alexander? Alexander, steh mal auf. Das ist Alexander.
3: Alexander,
4: da komme ich bei der Jacke auf mein Vorbild auf Peter Frankenfeld.
3: Alexander macht ja hier jetzt zurzeit seinen Zivildienst im Altenpflegeheim bis Oktober und er sagt, es gefällt ihm hier sehr gut.
4: Ich wollte dich so viel fragen, das müssen wir jetzt alles nicht mehr tun, du hast alles schon gesagt. Fing an mit Her, dann hast du hier Theater gespielt, eine ganze Menge mehr, du bist Schauspieler und Sängerin.
3: Ja.
4: Und wir haben fünfmal Sie, Zu Kramer.

0: Dankeschön, Sue.
1: So, darf ich dich bitten, Monika bringt mich in die mittlere Kabine. Und der Dritte im Bunde, hier ist für Sie Karel Gott.
2: Guten Abend.
1: Karel.
2: Hallo, Dieter.
1: Freue mich, dich zu sehen. Ich weiß von dir, eigentlich wolltest du Maler werden. Und da war kein Studienplatz frei.
2: Ja, ich wollte immer Maler werden. Und nach der positiven Resonanz jetzt bei meinen ersten Vernissagen in Deutschland und in Prag, bin ich jetzt mutiger geworden und male intensiver denn je.
1: Denn du malst ja auch heute. Haben wir ein paar Bilder, die habe ich besorgen lassen, um mal unseren Zuschauern zu zeigen, was du alles malst. Aber dann kam erstmal eine Lehre, etwas völlig anderes, nämlich Elektriker. Und dann kam die Entdeckung.
2: Heute kann ich nicht mal die Lampe reparieren bei mir zu Hause.
1: Aber du hast mal
2: weißt du, Malerei bedeutet für mich mehr als Hobby, denn das ist eine andere Art der Ausdrucksweise. Denn mit den Liedern kann ich nicht auf die Dauer alles aussagen.
1: Aber du fährst zweigleisig natürlich.
2: Ja.
1: Nicht der Maler und der Sänger.
2: Ja, da fühle ich mich richtig ausgewogen neben dem harten Showgeschäft, obwohl er manchmal sehr nach einer unerträglichen Leichtigkeit aussieht. Ja, brauche ich Malerei.
1: Was so leicht aussieht, ist oft so schwer.
2: Ja, genau, genau. Und bei Malerei kann ich meine Fantasie einfach spinnen lassen.
1: Du hast jetzt 30-jähriges Bühnenjubiläum, 30 Jahre bist du dabei. Also der Sänger wird natürlich nach wie vor da bleiben.
2: Aber sag das nicht laut, bitte.
1: Was?
2: Dass ich schon 30 Jahre in diesem Geschäft
1: bin. Ja, du hast mit 14 angefangen. Du hast mit 14 angefangen.
2: Genau.
1: Ja, Karel.
2: Das ist relativ.
1: Ja, das ist relativ. Dann hören wir uns einmal an. Fünfmal. Karel Gott.

0: Ja, kennt man alles, nicht? Das waren nur 5 Züge, wir hätten ja viel mehr machen können, aber es ist ja ein Wettbewerb, muss ja alle 5 gleich sein. Ich bin
1: Ich muss heute lachen, wenn ich höre, wie ich manche deutsche Worte damals ausgesprochen habe. Ne? Mein Deutsch ist, ich hoffe, heute total akzentfrei.
0: Was? Akzentfrei. Akzentfrei. Ja.
1: Damals habe ich einmal um die ganze Welt gesungen und heute singe ich ganz richtig einmal um die ganze Welt.
0: Ja. Ich sage zu dem Thema jetzt nichts mehr. Aber ich muss dir sagen, du bist ein Fabel, ich habe gesagt, wir haben dich alle sehr gern. Karel, geh bitte in deine Kabine. Alle drei sind da. Nein, sie können noch gar nicht anrufen. Sie haben noch gar keine Telefonnummer. Die sage ich Ihnen jetzt. Wir beginnen bei Ivo Robic. Die Telefonnummer lautet 0138-2201. 0138-2201. Und die Titel noch einmal. 1 Morgen, 2 Moody-Song, 3 Mit 17 fängt das Leben erst an, 4 ein ganzes Leben lang und 5 rot ist der Wein. Ivo Robic 0138-2201. Und weiter mit Sue Kramer. Telefonnummer 0138-2202. Und die Titel haben wir da. 1 Wie das Wasser, so fließt die Zeit. 2 Glaub an dich selbst. 3 Kinder der Liebe. 4 Abends in einer großen Stadt. Und 5 Hier ist das Leben. Sue Kramer 0138-2202. Und Karel Gott. Da haben wir 0138-2203. Sie können auch mit ihm später selber sprechen. Seine Titel 1, weißt du wohin? 2, was damals war? 3, einmal um die ganze Welt? 4, die Biene Maya? Und 5, die Großmutter, die Oma, die Babitschka? 0138-2203. Und in diesem Augenblick sage ich, bitte Telekom, wir starten die Leitungen, bitte öffnen. Rufen Sie bitte jetzt an. Und wir kommen zum nächsten Interpreten, meine Damen und Herren. Auf der Postkarte, auf der WUPO-Karte, die an den Luftballons hing, standen unter aktuell 5 Namen. Für einen hat sich die Mehrheit entschieden. Und alles das klingt eigentlich wie ein Märchen. Er wurde am 1. November in einem kleinen sizilianischen Dorf geboren. Sein Vater, ein Brunnenbauer, fand nach dem Kriege in der Heimat keine Arbeit mehr und wanderte als Bergmann ins belgische Kohlenrevier aus. Im Mai 1947 kam seine Familie nach. Der kleine Sohn lernte in der neuen Umgebung schnell die neue Sprache. Der Vater brachte die neunköpfige Familie recht und schlecht durch. Die Familie erlebte schwere Zeiten, sparte aber für den begabten Jungen, der sogar Gesangsstunden nehmen durfte. Er bekam vom Großvater eine Gitarre und hatte als 17-Jähriger seinen ersten Erfolg bei Radio Luxemburg. Wenige Wochen später gewann er bei einem Gesangswettbewerb in Paris, wo ihm kein Geringerer als Charles Aznavour den Preis überreichte. Im Mai 1964 sang er im Stadion in Brüssel vor 80.000 begeisterten Zuschauern. Bei dieser Gelegenheit schenkte er Prinzessin Paola eine rote Rose, eine winzige Episode, die vorübergehend zu einer angeblichen Romanze hochgespielt wurde. Es ging steil aufwärts. Im Jahre 65 begeisterte er im Olympia in Paris das wohl schwierigste Publikum der Welt. 66 erreichte die Zahl seiner verkauften Schallplatten die 12-Millionen-Grenze. 73 waren es gar 40 Millionen. Und einen Satz hat er mir heute Morgen im Hotel noch gesagt. Nach 30 Jahren darf ich immer noch auf der Bühne stehen. Dies ist ein ganz großes Geschenk für mich. Dankbarkeit auch bei einem solchen Erfolg. Und wenn ich sage, vous permettez, Monsieur, oder gestatten Sie, Monsieur, oder ich sage, es geht eine Träne auf Reisen, oder ich sage, eine Locke von deinem Haar, oder ich sage, Inshallah, dann wissen Sie, wer es ist. Willkommen in Oldenburg, willkommen bei Ihnen. Hier ist für Sie Adamo!

0: Dankeschön, Adamo. Merci bien oder in deiner Muttersprache eigentlich. Grazie per tanto tutto. So, jetzt begrüße ich erstmal ganz herzlich Frau Schulz.
1: Guten Abend.
0: Frau Schulz, sind Sie nervös?
1: Etwas.
0: Das gehört dazu.
1: Ja.
0: Aber Sie haben ja eigentlich schon gewonnen, nicht?
1: Ja.
0: Nämlich die Reise nach Oldenburg.
1: Das ist die erste.
0: Wo kommen Sie her?
1: Ich komme aus Magdeburg.
0: Aus Magdeburg. Eine schöne Stadt.
1: Ja.
0: Sie sind gefahren mit der Bundesbahn.
1: Mit der Bundesbahn, ja.
0: Wie lange fährt man da? Magdeburg, Oldenburg?
1: 2,5 Stunden.
0: So schnell geht das?
1: Ja.
0: Wenn man denkt, was sie da alles getan hat, nicht? Früher hat das 65 Jahre gedauert.
1: Ja.
0: Wir wollen das nie vergessen. Walter Hauenstein, gehen wir so der Reihe nach. Wo kommen Sie her?
2: Das aus einem kleinen Dorf, in Eschenbach heißt das, bei Bummelsbrunn.
0: Bei Circa
2: 30 Kilometer östlich von Nürnberg.
0: Nürnberg, sind Sie Fußballfan?
2: Ja. Gewesen.
0: Was heißt gewesen?
2: Seit dem Länderspiel bei der Weltmeisterschaft in Spanien, Deutschland, Österreich bin ich es nicht mehr.
0: Das kann doch nicht Ihr Ernst sein. So nachtragend sind
2: doch,
0: Sie.
2: Bin ich,
0: ich dachte, Sie würden jetzt sagen Nürnberg. Nächsten Dienstag zitter ich und sage zwar ohne Manni Schwabel, weil der Rot... Nein, wir machen keine Sportsendung draus. Also Sie zittern gar nicht mehr und sagen, Mensch, die Nürnberger, und die haben das doch toll geschafft.
2: Nürnberg
0: 4-1 gegen Wattenscheid.
2: Ich bin Bayern-Anhänger.
0: Moment, mit wem?
2: Ich bin Bayern-Anhänger.
0: Dann dürfen wir über das Thema gar nicht sprechen. Dann dürfen wir das Thema gar nicht reden. Aber ich meine, Sie geben doch hoffentlich zu, Herr Hauenstein. Geben Sie denn zu, dass der neben das Tor geschossen hat?
2: Ja.
0: Ich danke Ihnen. Ich weiß, das ist doch was. Bayern-Fan sagt, jawohl. Also Sie hätten auch gesagt, wenn Sie Trainer gewesen wären, hätten Sie gesagt, Herr Schiedsrichter, Sie haben sich geirrt.
2: Richtig.
0: Das wäre so für mich sportlich. Bitte?
2: So gehört sich das.
0: Franz, falls du zuhörst. Das ist heute Stimme. Frau Gierke, Wilma.
3: Ja?
0: Wilma fragen, wo kommen Sie denn her?
3: Aus Herschel.

0: im Sauerland.
1: Aus Herscheid, was machen Sie in Herscheid?
0: Ja, wir haben Nebenerwerbslandwirtschaft.
1: Was heißt Nebenerwerbs? Das heißt, Sie haben einen anderen Beruf und machen nebenbei
0: Schweinezucht? Mutterkuhhaltung.
1: Mutterkuh? Eine Mutterkuh, damit Sie jeden Tag eine Tasse Milch haben.
0: Nein, die werden nicht mehr gemolken. Die haben die Kälber dabei.
1: Ach so, die Mutterkuh mit dem Kalb.
0: Richtig.
1: Und die braucht die Milch, ja. Das heißt, das Kalb braucht die Milch.
0: So ist es.
1: Gut. Was machen Sie in Magdeburg?
2: Ich arbeite im Labor. Im Institut für medizinische Neurobiologie.
1: Und, Herr Hauenstein, was machen Sie?
3: Ich bin Hundeführer bei der Polizei in Nürnberg.
1: Was ist denn der beste Wachhund?
3: Für mich gibt es nur einen, das ist der deutsche Schäferhund.
1: Aha, aber ich meine, es gibt auch noch Rottweiler und Schnauzer, ja. Damit nicht alle anderen Klubs jetzt sagen. Meine Maskenbildnerin Doris Huber züchtet Schäferhund. Die sagt, siehste, was habe ich immer gesagt? Der Schäferhund hat ja auch gesagt, der Hauenstein hat Ahnung, Polizei, Hundeführer. Jetzt steht die ganze Zeit meine fabelhafte Regieassistentin da. Bewundere dich, liebe Ingrid Krüger, und hält mir einen Zettel hin, da steht drauf Robinson-Club. Ich sollte Ihnen ein bisschen den Mund wässrig machen. Denn eine Reise könnten Sie gewinnen, eine Woche, zwei Personen, in diesem Club. Und Herr Sundermann hat sich da umgeschaut. Jetzt geht's gleich los. Jetzt!
4: Sie verbringen einen erholsamen Urlaub in Tunesien. Die 90.000 Quadratmeter große Robinson-Club-Anlage Abu Nawas erwartet Sie. An dem langen, feinsandigen Strand direkt vor der Anlage können Sie sich im und auf dem Wasser vergnügen. Aber auch die Freunde trockener Sportarten wie Golf kommen auf Ihre Kosten. Machen Sie eine Jeep-Safari in die Wüste und erleben Sie Oasen, Beduinen und Kamele aus der Nähe. Gute Reise.
1: Hat sie so schön gesagt, nicht? Gute Reise. So, wer das gewinnt oder wer die Traumreise am Schluss, die Elbtour-Reise gewinnt, das wissen wir später, oder auch die Ballonfahrt über im Schwarzwald oder über Elsass oder über Lothringen. Jetzt kommen wir zur ersten Runde. Sie haben 1, 2, 3, 4, 5 Melodien stehen. 3 spielt der Horst Jankowski. Natürlich am 1. Mai haben wir wunderschöne Melodien, die den Wonnemonat besingen wäre falsch, sondern bespielen, denn singen würden Sie einen Text kennen, nicht? Oder hören. Horst, wärst du bereit?
5: Ja.

Dankeschön. Horst Jankowski. Horst, ich danke dir und deinen Musikern. Das macht ihr mit ganz viel Liebe. Selbst so kleine Dinge sind richtig schön ausgefeilt. Schönen Dank für die Arbeit. So, und nun haben Sie angekreuzt und nicht übergeschrieben, denn sonst wäre keine Wertung möglich. Und wenn Sie es alle haben, stellen Sie es bitte nach vorne. Und dann sage ich mal, in einer Nacht im Mai, da kann so viel, ist richtig. In einer Nacht im Mai, dann haben wir zwei Herzen im Mai und der Mai ist gekommen. Alles richtig. Da haben wir zwei Herzen in einer Nacht im Mai und der Mai ist gekommen. Und wir haben zwei Herzen im Mai, in einer Nacht im Mai. Und Sie haben gedacht, wenn der Mai schon gekommen ist, sage ich, komm lieber Mai und mache bei dem Wetter, bei der Kälte. Aber es war gut gemeint. Aber leider nur 10. Ist noch gar nichts passiert. Noch nichts passiert. So, damit haben wir 10, 15, 15. Und nun, ich habe hier eine Karte bekommen. Da ist extra unten drunter geschrieben von der Post Mainz, weil die Dame es nach Köln geschickt hatte an das ZDF. Musik liegt in der Luft. Postfach in Köln. Martha Hofmann aus der Kronenstraße 41 in Dortmund. Frau Hofmann, ich möchte Ihnen eine Sorge nehmen. Sie haben geschrieben, sehr geehrter Herr Heck, Ihre Sendung Musik liegt in der Luft ist sehr schön. Es ist auch nichts zu bemängeln, nur Punkt, Punkt, Punkt, aber. Warum müssen die drei Kandidaten die ganze Sendung hindurch stehen? Dies könnte doch geändert werden. Versuchen Sie bitte mal, Herr Heck, 105 Minuten auf ein und derselben Stelle zu stehen. Das ist ganz schön anstrengend. Frau Hoffmann, ich bedanke mich, dass Sie sich so viele Gedanken machen um die Mitmenschen. Ich sage Ihnen jetzt mal, Frau Schulz und Herr Hauenstein und Frau Gehrke gehen jetzt wieder rüber in die wunderschönen Korbsessel mit einem Kissen. Sie gehen rüber und das hier vorne wird natürlich zur Seite geschoben und steht nicht den ganzen Abend da. Wir sehen uns später wieder. Sondern das wird abgebaut. Und da kommen die fleißigen Helfer. Keil muss raus, sonst rutscht das Ding nicht. Und da drüben, Rosi, bist du fertig? Jawohl. Dann nehmen wir das jetzt raus und da ist es. Meine Damen und Herren, wir haben in der Sendung immer wieder Nachwuchs. Weil wir ganz einfach sagen, auch das gehört natürlich zu einer solchen Sendung dazu. Wir nennen das dann immer auf dem Wege nach oben. Fragezeichen, denn Sie entscheiden natürlich, ob aus einem Newcomer ein Star wird oder nicht. Eine Interpretin, die klassische Gesangsausbildung hat, Tanz- und Ballettunterricht hat und gehabt hat, aber immer noch weiterhin macht, tritt heute Abend mit ihrer ersten Platte an. Der Titel heißt Deinetwegen. Auf dem Weg nach oben, Fragezeichen. Hier ist für Sie Melanie Terres.

Daumen drücken für einen neuen Namen, Melanie Zerres. Und deine wie? Wir kommen zu einem ganz großen. Das ist ganz einfach ein Name, der in der Popgeschichte ganz oben steht. Lange Zeit war er der Frontman, die Farbe der Gruppe Smokey. 81 trennte man sich, aber das in großer Freundschaft. Er hat ganz einfach gesagt, Kinder, ich habe so lange da vorne gestanden, ich möchte irgendwann mal solistisch etwas tun. Und Sie haben eben an den Freudenschreien gehört, man kennt ihn und man schätzt ihn und man liebt ihn. Er geht jetzt auf eine große 40-Tages-Tournee morgen Abend. Um diese Zeit steht er längst auf der Bühne in der Kieler Ostseehalle. Heute Abend Premiere mit seinem neuen Titel Stupid Girl. Erster Ton und man erkennt ihn schon. Hier ist Chris Norman.

0: Gill, Chris Norman und toi toi toi für die Tournee. Good luck. Meine Damen und Herren, wenn Sie die Karte sehen, dann wissen Sie, wir kommen zum Wetterbericht. Und zum Wetterbericht brauchen wir einen Mann, Kalli Nottrott, vom Wetteramt in Frankfurt, vom Wetteramt Frankfurt in Offenbach.
1: So ist es.
0: Kalli, grüß dich. Sag mal, ich muss mal zunächst fragen, weil mir das auch so ging. Gestern hatten wir Traumwetter und heute habe ich einen Mantel angezogen, wie ich nach Hatten gefahren bin. Das war ja eiskalt. Was ist da passiert?
1: Ja, Temperatursturz von 15, teilweise 20 Grad, weil gestern hatten wir noch Südwind. Und heute ist eine Kaltfront, beziehungsweise in der letzten Nacht eine Kaltfront durchgezogen, die kam von der Nordsee. Das Nordseewasser ist noch sehr kalt und es hat um 15 bis 20 Grad abgekühlt. Aber wir hatten es vorher gesagt so.
0: Ihr hattet es vorher gesagt?
1: Ja.
0: Aber gestern hat kein Mensch damit gerechnet, ne?
1: Hat kein Mensch
0: damit gerechnet. Wir haben gestartet in der gastgebenden Stadt, in Oldenburg, in Apolda, in Thüringen und in Donauwörth. Heute Mittag sah das auf dem Marktplatz hier so aus. 2 Stunden vor dem Start der Luftballons, hier die Uhr an der St. Peterskirche, als in der Altstadt von Oldenburg die einen per Penis,

0: und die anderen per Fahrrad ihren ersten Mai-Ausflug unternahmen, war man in der Zwischenzeit im Rathaus wieder vollauf damit beschäftigt, 2000 Luftballons startklar zu machen. Punkt 14 Uhr, wir kennen das ja schon, trat dann Kali Nottrott auf den Plan, um generalstabsmäßig mit seinen flinken Helfern die blauen Ballons in den Himmel steigen zu lassen, um ihnen zu Hause wieder die Gelegenheit zu geben, durch Rücksendung der anhängenden Postkarte sich ihre Wunschsendung Musik liegt in der Luft selbst mitzugestalten. Nun aber zurück in die Weser-Ems-Halle. Kalli, wohin gehen denn die? Fangen wir doch oben an hier in Oldenburg. Wohin treiben die Ballons?
1: Ja, überall hatten wir diesen kalten Nordwestwind heute. Das macht für mich die Sache ziemlich einfach. Von Oldenburg zwischen Weser und Ems sind die Ballons entlang geflogen nach Südosten, über Niedersachsen hinweg bis ins nordhessische Bergland, so in die Gegend von Kassel.
0: Apolda?
1: Apolda über Thüringen hinweg, also Jena, das Vogtland und dann in das bayerisch-tschechische Grenzgebiet, also über das Fichtel- und Elstergebirge.
0: Also kann auch wieder Gäste von da unten bekommen. Ja. Donauwörth.
1: Donauwörth, da ist die Sache ziemlich klar. Es gibt hier ein wunderschönes Tal, das Tal der Lech, geht auch die romantische Straße entlang, dann am Ammersee vorbei, auch an München vorbei, wie beim Fußball, auf die Alpen zu und da bleiben sie hängen.
0: Darf ich einmal fragen, was du eben gemeint hast an München vorbei? Bist du Kaiserslautern-Fan oder was?
1: Nee, ich bin ja Frankfurter und...
0: ich bin Hamburger, ja. Nicht? Wir haben gestern euch einen Punkt abgenommen, aber ihr wart besser, das muss ich fairerweise sagen. Der Golz hat gestern Sachen gehalten, die hätte ich nicht mal gehalten. Das war unglaublich. Kalli, ich wünsche dir alles Gute. Tschüss, mein Junge. So, meine Damen und Herren, suchen Sie die blauen Ballons, es lohnt sich. Sie wissen, es gibt einmal eine Ballonfahrt, kommt ein bisschen näher, eine Ballonfahrt, dann haben wir den Robinson Club und dann haben wir eine wahre Traumreise. Zum Beispiel, so gehört es, da haben wir einen Südseetraum. Sie gewinnen mit Eltour eine Traumreise für zwei Personen auf die Südseeinseln Tahiti und Murera. 16 Tage lang erleben Sie polynesische Exotik gepaart mit französischer Lebensart. Sie fliegen mit der Air France, mit dem Linienflug nach Papeete, Tahiti. Dort empfängt Sie unsere Reiseleitung, bringt Sie in Ihr Top-Hotel Tahiti Country Club und so weiter und so weiter. Sie schnorcheln, die typischen Dinge, die man dort macht. Sie haben ein herrliches Strandleben und ein wunderschönes Hotel. Das Sportangebot ist ganz groß. Also spielen Sie mit. Mehr kann ich dazu gar nicht sagen. Du darfst nicht mitspielen, das weißt du. Du hörst zur Sendung. Meine Damen und Herren, wir kommen wieder zur Musik. Wenn man 25 Jahre Rundfunk und Fernsehen macht, 25 Jahre Musiksendungen macht, da hat man irgendwann eine ganze Menge Titel zusammen. Titel zusammen, die eigentlich so das ganz persönliche Wunschkonzert sind. Eigentlich sind es alles Melodien für Millionen. Und wenn dann gute Freunde sagen, sag mal, Dieter, Peter Frankenfeld hat dich mal als Sänger entdeckt. Warum machst du das nicht mal? Dann lässt man sich irgendwann überzeugen. Und so habe ich dies auch getan. Und es ist eine ganze Menge Titel erschienen. 5 haben wir auf die Postkarte gesetzt. Sie haben gewählt. Lalelu, ein wunderschöner Titel, ist ganz kurz geschlagen worden von einem wirklichen Evergreen, den Robert Stolz geschrieben hat. 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

0: Danke. Dankeschön, meine Damen und Herren. Herzlichen Dank. Ich stelle fest, es ist doch gut, wenn man auf Freunde hört. Schönen Dank. Meine Damen und Herren, ganz kurzer Blick von einem Evergreen zu den anderen Evergreens, die Sie alle kennen. Drei Kollegen sitzen drüben. Und ich frage mal bei Ivo Robitsch. Ivo, wie sieht's aus bei dir?
1: Schönen Abend.
2: Ja.
0: Ivo.
1: Ja, hallo.
0: Ich muss dich einmal stören, na, ich bin hier.
1: Ja, bitte.
0: Sagst du mal, wie es bei dir aussieht? Was liegt vorne zurzeit?
1: Ah, vorne liegt das Lied Rot ist der Wein.
0: Rot ist der Wein?
1: Jawohl.
0: Auf zweitem, am zweiten Platz?
1: Am zweiten Platz ist mit 17 fängt das Leben erst an.
0: Und ich gehe weiter und frage, wie es bei Sue Kramer aussieht.
3: Hallo?
2: Ja, hallo?
3: Ja, ich habe ich Berlin hier? Hallo?
0: Nein, du hast mich
3: Nein.
0: hier jetzt.
3: Braunschweig. Ach, Dieter, ja, so. Ich habe gerade jemanden aus Braunschweig.
0: Du hast Oldenburg.
3: Ja.
0: Sagst du mal schnell,
3: ja, eben
0: du,
3: war, oh, das wird ein
0: wie es bei dir aussieht?
3: Ja, weißt du, Kinder der Liebe ist der absolute Spitzenreiter, würde ich sagen.
0: Hätte ich fast wetten können. Dankeschön,
3: ja.
0: Sue.
3: Ja, danke.
0: Und weiter bei Karel.
2: Ja, ich hätte gerne
0: Karelovic. Wie sieht's aus?
4: Ganz mit großem Abstand, ganz vorne liegt Babitschka.
0: Nicht mehr einzuholen. Nicht mehr einzuholen. Dankeschön. Dankeschön, Karel Gott. Meine Damen und Herren, wir gehen weiter mit der nächsten.
5: Ja, schicken Sie es mir doch einfach nach Hause, ja?
0: Ach, das halte ich doch nicht aus. Der kleine Bellheim. Na, welche Abteilung gefährden Sie denn jetzt? Nein, lassen Sie mich raten. Sie dubeln den Hund in der Goldmillion.
6: Nein.
0: Nein. Dann eine Hauptrolle in dem Film über Konsumverhalten.
6: Nein.
0: Der Terror des Bargeldes. Der Zoff mit der ersten Million.
6: Nein.
0: Dann ein positiver Beitrag über die gusseiserne Kreditkarte mit eingebautem Weichspüler und Lebensleichtgefühl.
6: Kein Gedanke.